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1: Ich bin Diana Kramer. Die Aussicht auf eine mögliche Entspannung im Iran-Krieg lässt die Ölpreise deutlich sinken. Der Preis für ein Barrel der Nordseesorte Brent ging um fast 6% zurück und auch die Börsen haben weltweit deutliche Zugewinne verbucht.
2: Auch der deutsche Aktienmarkt setzt seinen jüngsten Aufwärtskurs fort. Zwischenzeitlich geht es so weit rauf wie zuletzt am Vortag des Iran-Kriegs im Februar. Der Grund: US-Präsident Trump behauptet, die USA stünden kurz vor einem Grundsatzdeal mit dem Iran. Die Straße von Hormuz könnte dann wieder geöffnet werden. Allerdings hatte Trump das schon öfter behauptet und er selbst sagt diesmal, er wolle nichts überstürzen. Unklar ist, inwieweit das iranische Atomprogramm in dem Rahmenabkommen erwähnt wird. Das gilt als Hauptgrund für den Beginn des Kriegs. Thomas Bremser, Redaktion.
1: Keinerlei Anzeichen für Entspannung gibt es dagegen im Ukraine-Krieg. Im Gegenteil, Russland kündigte weitere Angriffe auf die ukrainische Hauptstadt Kiew an. Der Kreml forderte Mitarbeiter diplomatischer Vertretungen auf, Kiew angesichts bevorstehender neuer Angriffe umgehend zu verlassen. Bereits am Wochenende hatte Russland die Ukraine wieder massiv bombardiert und dabei auch die neue Hyperschallrakete Oreshnik eingesetzt. Eine Mehrzahl der Deutschen glaubt einer Umfrage zufolge nicht daran, dass der mögliche künftige FDP-Chef Wolfgang Kubicki die Partei zurück in den Bundestag führen kann. Nur jeder Vierte traut der FDP ein politisches Comeback mit neuer Spitze zu, zeigt eine Forsa-Umfrage im Auftrag von RTL und Stern. 66% glauben nicht, dass die Partei den Sprung über die 5%-Hürde schafft. Daran scheiterte die FDP bei der Bundestagswahl im Februar vergangenen Jahres und flog aus dem Parlament. Zum Fußball. Für den VfL Wolfsburg kam am Ende alles zusammen. Eine völlig verkorkste Saison, ein Relegationskrimi und schließlich der Abstieg. Zum ersten Mal in der Geschichte steigen die Niedersachsen in die zweite Liga ab, nach einer 1:2 Niederlage im Relegationsrückspiel beim SC Paderborn. Wolfsburgs Patrick Wimmer bei Sky Sport.
3: Ja, also ganz, ganz schwierig. Ja, die Fassungslosigkeit von jedem, von den Fans, von den Spielern ist jedem eigentlich ins Gesicht geschrieben. Ja, auch in der Kabine jetzt, da ist einfach Leere da und man kann es eigentlich noch gar nicht realisieren, was alles passiert ist.
1: Für Paderborn geht es dagegen nach 6 Jahren wieder zurück in die erste Liga.
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1: Ich bin Diana Kramer. Nach den massiven russischen Angriffen auf die ukrainische Hauptstadt Kiew am Wochenende hat Moskau weitere schwere Angriffe angekündigt. Das russische Außenministerium rief ausländische Diplomaten dazu auf, Kiew schnellstmöglich zu verlassen. Als Grund für die neuen Angriffe nannte Moskau den ukrainischen Beschuss eines Wohnheims in dem von Russland kontrollierten Gebiet Donbass. Eigentlich galt schon der Angriff am Wochenende als Vergeltungsaktion darauf. Russland hatte dabei auch die neue Mittelstreckenrakete Oreshnik eingesetzt. Bundesinnenminister Alexander Dobrindt sieht ein Social-Media-Verbot für Kinder skeptisch. Er halte ein Verbot für schwer durchsetzbar und deswegen für wenig zielführend, sagte er den Funke-Zeitungen.
2: Der Staat alleine könne mit Social Media verbundene Probleme nicht lösen und Familien und Eltern könnten ihre Verantwortung auch nicht komplett abschieben, findet Innenminister Dobrindt. Eltern müssten ja beispielsweise auch entscheiden, wann ihr Kind ein Handy bekommt, sagt der Minister. Diskutiert wird in Deutschland ein Social Media Verbot für Kinder unter 14 Jahren. Eine Expertenkommission arbeitet an Vorschlägen zum Thema, die im Sommer vorgestellt werden sollen. Eine Mehrheit der Deutschen spricht sich in Umfragen für ein Verbot aus. Katrin Müller, Nachrichtenredaktion.
1: Alle reden über KI, auch der Papst. Im ersten Lehrschreiben seit seinem Amtsantritt warnt Leo vor Risiken von künstlicher Intelligenz. Er wolle KI entwaffnen, schreibt der Papst in dem 100 Seiten langen Dokument. Technik müsse dem Menschen dienen, nicht der Macht oder dem Profit.
3: Leo befürchtet nämlich, dass Mitmenschlichkeit, die Menschenwürde und Beziehungen unter die Räder kommen. Wichtig ist ihm auch, dass Arbeit nicht entwertet wird, Stichwort KI als Jobkiller. Und er warnt davor, dass nur wenige Tech-Giganten am Ende alles kontrollieren. Deshalb plädiert er auch für einen KI-Ethik-Kodex weltweit. Und er sagt Nein zu KI-gesteuerten Waffen. Seine Botschaft, kein Algorithmus kann Krieg moralisch rechtfertigen. Aus Rom, Claudia Wächter.
1: Zum Fußball. Der VfL Wolfsburg ist zum ersten Mal in seiner Geschichte aus der Bundesliga abgestiegen. Die Niedersachsen verloren das Relegationsrückspiel beim SC Paderborn mit 1:2 nach Verlängerung. Damit folgt Wolfsburg, Heidenheim und St. Pauli, die bereits direkt abgestiegen waren. Für Paderborn geht es nach 6 Jahren wieder zurück in die Erstklassigkeit.
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0: 1989 mit Fictional Factory seht ihr diesen orange-roten Himmel zum Sonnenaufgang.
1: Ja.
0: Und das ist doch ein Song, wo du denkst, ja, Sonnenaufgang, dieses Lied ist dafür gemacht. Feels Like Heaven im besten Musikmix für Rheinland-Pfalz. Hier ist APR1, es ist schon Dienstag. Guten Morgen und gleich. Gibt's ganz neue Musik. Bibi Rexha gemeinsam mit Faithless, New Religion.
1: Ui, und wir ziehen unsere Hüfthosen an. Ben hat sie schon an.
0: Sind nicht alle Hosen Hüfthosen?
1: Nein. Nein. Also wie kannst du das?
2: Darf ich mal fragen, was Hüfthosen sind?
1: Ja.
0: Also ich denke, ich weiß, was gemeint ist. Das sind Hosen, die man wirklich ganz, ganz tief trägt. Ja. Und fast schon die Unabuchsen.
2: Also Low-Waist-Hosen.
1: Ja. Low-Waist, sagt man heute. Früher hieß es auf Deutsch tatsächlich Hüfthosen.
2: Nee, Low-Waist klingt besser.
1: Das sind die unter dem Knochen.
0: Und schon manchmal dann in so Musikvideos von Christina Aguilera oder so Unterhosen.
1: Genau, das wollten wir nämlich eigentlich sagen. Jimmy in the Bottle gleich.
0: Ja. Ach so, ganz vergessen. Ja, ihr habt es gemerkt, ne? Es war warm am Wochenende, es war sommerlich und genauso geht's weiter, Solin.
2: Ja, wieder richtig viel Sonne heute, blauer Himmel und bis zu 33 Grad heute. Aktuell männlich im Kreis Main-Koblenz 13, in Trier 15 und in Nassau im Rhein-Lahn-Kreis 16 Grad.
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4: Ich bin Diana Kramer. Nach dem massiven Angriff auf die ukrainische Hauptstadt Kiew am Wochenende droht Russland mit neuen, schweren Angriffen. Das Außenministerium in Moskau rief ausländische Diplomaten dazu auf, Kiew schnellstmöglich zu verlassen.
5: Schon am Wochenende hat Russland mit dem Einsatz einer Mittelstreckenrakete vom Typ Areshnik den Konflikt in der Ukraine verschärft. In Kiew wurden dabei schwere Verwüstungen angerichtet. Laut Moskau ist dies aber erst der Anfang. Weitere Angriffe sollen folgen, angeblich als Vergeltung auf einen ukrainischen Angriff gegen ein Wohnheim im von Russland kontrollierten Donbass-Gebiet. Der Kreml warf der Ukraine in dem Zusammenhang den Beschuss von Zivilisten vor. Dass das russische Militär selbst regelmäßig ukrainische Zivilisten tötet, blendet Moskau dabei aus. Aus Moskau, Andrei Balin.
4: Die USA stehen nach Angaben von Präsident Donald Trump kurz vor einem Rahmenabkommen mit dem Iran und der Wiedereröffnung der Straße von Hormuz. Ein Deal sei weitgehend ausgehandelt, schrieb Trump am Wochenende auf der Plattform Truth Social. Obwohl er Hoffnungen auf einen schnellen Durchbruch dämpfte, gaben die Ölpreise an den internationalen Märkten deutlich nach. Bei sommerlichem Badewetter sind am Pfingstwochenende in Freibädern, Seen und Flüssen 6 Menschen ums Leben gekommen. Darunter waren auch 4 Kinder und Jugendliche, teilten die Behörden mit. Die Unglücke bei Temperaturen um die 30 Grad ereigneten sich in Niedersachsen, Bayern, Nordrhein-Westfalen und Rheinland-Pfalz. Das jüngste Opfer, ein 4-jähriger Junge, wurde tot im Wasser in einem Freibad in Ludwigshafen entdeckt. Er ist vermutlich ertrunken. Die weiteren Opfer waren 11, 13 und 14 Jahre alt. Außerdem wurden 2 Männer tot aus Badeseen geborgen. Damit zum Fußball. Der VfL Wolfsburg steigt zum ersten Mal in seiner Geschichte aus der Fußball-Bundesliga ab. Die lange in Unterzahl spielende Mannschaft von Trainer Dieter Hecking verlor im Relegationsrückspiel gegen den Zweitligadritten SC Paderborn mit 1:2 nach Verlängerung. Paderborns Laurin Kurda nach dem Spiel bei Sky Sport.
6: Ja, ich weiß nicht, wie viele Tage ich dafür noch brauchen werde, aber jetzt gerade ist einfach schön, das zu sehen, die Bilder hier. Hart erarbeitet die Saison. Irgendwie hat gefühlt alles gegen uns gestanden und wir haben es trotzdem geschafft. Ja, toll.
4: Für den SC Paderborn ist es der 3. Aufstieg in die Erstklassigkeit nach 2014 und 2019.
0: 4:05. Guten Morgen in die Autos. Wir schauen auf die Straßen. Lasst euch nicht blitzen in dieser neuen, zum Glück wieder kurzen Woche. Die Blitzer auf der A1 Koblenz-Trier bei Mähren, auf der A6 Kaiserslautern-Saarbrücken bei Rammstein-Miesenbach und auf der A61 Ludwigshafen-Koblenz zwischen dem Kreuz Ludwigshafen und dem Kreuz Frankenthal beim Parkplatz auf dem Hahnen. Da sind 130 erlaubt. Die aktuellen Staus und Gefahrenmeldungen. Einmal die A6 Mannheim-Kaiserslautern zwischen Grünstadt und Wattenheim ein kaputtes Auto und die B42 Bonn-Koblenz zwischen Rhein-Breitbach und Unkel. In beiden Richtungen Vorsicht, ein totes Tier auf der Fahrbahn. Kommt gut an.
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1: Guten Morgen.
2: Hallo.

0: Wisst ihr, wie sich das Wochenende angehört hat?
1: Mhm.
0: Ich finde, wenn das Wochenende eine Melodie wäre, hätte es so geklungen.
1: Mhm.
0: Oder? Ich finde, es war das erste Mal wieder ein Gefühl von Sommer bei
2: uns. Total war's. Oh. Hammer.
0: 12 Minuten nach vorne haben wir es gleich. Was ja, ach so, ja, Laura ist ein bisschen geschafft von der Hitze, ne? Laura ist ja alles über 28 Grad zu viel.
1: Nee, alles über 22.
0: Über 22
1: ja.
0: Schon.
1: Ja. Gut, ja.
2: Hart.
1: Ich hasse Hitze. Ey, aber wisst ihr was? Ich bin am Wochenende so vielen Menschen begegnet, die auch gesagt haben, das ist so warm, ich würde am liebsten drinbleiben. Und ich hatte immer das Gefühl, bis zu diesem Sommer war so das Gefühl in Deutschland, geil, es wird richtig heiß und du warst eher ein Außenseiter, wenn du Hitze nicht mochtest. Mhm. Jetzt kamen so viele, die meinten, nee, komm ich nicht klar mit.
0: Verstehe. Natürlich ist Hitze anstrengend, aber es ist auch irgendwie ein schönes Gefühl, wenn du weißt, ey, der Sommer ist da oder er kommt. Also, grandioses Pfingstwochenende und dementsprechend interessiert uns heute ja nur eine Frage. RPA1-Wetterexperte Dominik Jung. Wie geht's denn weiter?
3: Tja, das kann man kurz machen. Es geht weiter wie gehabt. Außer, dass hoch Xenon heißt jetzt hoch Alexander. Das Ergebnis ist das gleiche. Die ganze Woche jeden Tag 14, 15 Sonnenstunden. Egal ob in der Eifel, in Rheinhessen, im Hunsrück, in der Südpfalz. Überall geiles Sommerwetter. Heute Temperaturen bis zu 33 Grad. Morgen recht ähnlich. Donnerstag ein klein wenig kühler. Aber Freitag, Samstag nochmal volle Lotte Hitze. Bis zu 34 Grad an Rhein, Nahe und Mosel. Das ist Hochsommerwetter mitten im Mai.
1: Hoch Alexander, habe ich ja schlechte Erfahrungen gemacht mit einem Alexander.
0: Ja, erzähl doch mal. Wir nehmen uns die Zeit.
1: Nee, und du, Solina, kannst du dir auch
2: irgendwie... Nee, ich kenne noch keinen Alexander.
1: Gar nicht. Den sollst du auch nicht kennenlernen.
2: Ja.
0: Nee, jetzt erzähl doch mal.
1: Nein!
0: Sicher nicht?
1: Her. Ja.
0: Also wenn ihr die Geschichte von Laura und Alexander hören wollt, jetzt anrufen oder WhatsApp-Sprachnachricht schicken. 0800 die 8 und 3 mal die 62. Wir würden sie gern wissen.
2: Sehr gerne.
1: Also. Du kennst ihn.

0: So, wollen wir einmal gucken, was interessiert Ben heute früh und was interessiert uns Mädels heute früh? 19 Minuten nach 5, guten Morgen Rheinland-Pfalz, ihr hört RPR1. Und Ben?
1: Na, zunächst will ich mal sagen, das, was euch interessiert, ist nicht so, dass es mich gar nicht interessiert.
2: Ja, genau.
1: Ihr werdet gleich verstehen, warum. Aber natürlich, es war ja Relegation,
0: ja,
1: ganz klar. Und seit langem ist es mal wieder passiert, der Erstligist ist abgestiegen,
0: oh,
1: und hat gegen den Zweitligisten verloren. VfL Wolfsburg, zweite Liga, Paderborn steigt auf, wenngleich der SC Paderborn natürlich nächste Saison auch direkt wieder absteigen wird. Aber ich freue mich für den SC, muss ich sagen. Das interessiert mich. Erstmals übrigens seit 29 Jahren in der zweiten Liga der VfL.
2: Glückwunsch.
0: Nee, ich glaube, nee,
1: so, du sagst Glückwunsch zu Paderborn.
2: Ja. Ach so, Glückwunsch Paderborn.
1: So, und was interessiert jetzt euch?
0: Hier, Bildartikel. Darum sagten Robert und Carmen ja zur Brust-OP. Beide Töchter nämlich, Shania und Davina, haben sich die Bubis machen lassen.
2: Ja, 21 und 22 Jahre. Überleg mal, die sind so alt wie ich.
0: Ja.
2: Weißt du?
0: Ja.
2: Papa hat gezahlt. Wie weird. Wenn dein Vater zahlt.
0: Na, generell, dass man, das ist wie so ein Schwesternding. So, Mama, die hat aber auch ein Eis, dann will
1: ich auch ein paar neue Brüste.
0: Ja.
1: Jetzt mach doch mal, wenn du mich liebst, zahlst du.
0: Ja.

0: Kommt gut rein in diese kurze Woche. Dienstag ist es. Hier ist RPR1 und es bleibt weiterhin heiß.
1: Ja, eincremen und kurze Hose nicht vergessen. Ja, der Dienstag hat richtig viel Sonne für uns und bis zu 33 Grad. Aktuell Rennerrot im Westerwald 12 in Grünstadt in der Pfalz, 15 und in Gerodernheim in Rheinhessen 16 Grad.
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3: Guten Morgen, ich bin Noah Theiss und das sind hier Themen um 5:30. Bei Badeunfällen sind in Deutschland am Wochenende 6 Menschen ums Leben gekommen, in Rheinland-Pfalz 2 Kinder. In einem Freibad in Ludwigshafen starb am Sonntag ein 4-Jähriger und in Bierlenbach im Rhein-Lahn-Kreis ein 11-jähriger Junge. Die USA haben nach eigenen Angaben Raketenstellungen im Iran angegriffen. Laut dem US-Militär Maßnahmen zur Selbstverteidigung. Eigentlich gilt zwischen beiden Staaten aber eine Waffenruhe. Der VfL Wolfsburg ist zum ersten Mal aus der Fußball-Bundesliga abgestiegen. Die Niedersachsen verloren am Abend das Relegationsrückspiel gegen Paderborn mit 1:2. 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
0: Guten Morgen in die Autos. Wir schauen auf die Straßen, haben es jetzt 5.31 Uhr. Achtung, es wird geblitzt heute Morgen auf der A3 Frankfurt-Köln bei Montabaur, da sind 100 erlaubt. Auf der A60 Mainz-Bingen vor Mainz-Gonsenheim und auf der A63 Kaiserslautern-Mainz im Kreuz Mainz-Süd fahrt auch da bitte nicht schneller als 100. Die aktuellen Staus und Gefahrenmeldungen, könnt ihr euch vorstellen, um diese Uhrzeit nicht viel los. Lediglich der Blick auf die B42 Bonn-Koblenz zwischen Rhein-Breitbach und Unkel. Hier ein totes Tier auf der Fahrbahn. Ein gutes und sicheres Ankommen euch.
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5: Schönen Dienst.
1: Hallo.
0: Guten Morgen.

0: angedacht. Denk mal drüber nach.
1: Guten Morgen, ich bin Sascha Müller von der Evangelischen Kirche und manchmal muss man klar sagen, wofür man einsteht und wogegen man aufsteht. Heute vor 98 Jahren haben das evangelische Pfarrer gemacht und zwar mit der sogenannten Barmer Theologischen Erklärung. Damit haben sie gegen das Naziregime von Adolf Hitler protestiert. Manche stöhnen jetzt vielleicht und denken, Kirche soll sich doch aus Politik raushalten. Aber genau darum geht es in dieser Erklärung, dass Kirche das nicht kann. Immer wenn Menschenwürde und Menschenrechte verletzt werden, muss die Kirche sich einmischen. Da muss Kirche Stellung beziehen, sonst ist sie keine Kirche mehr. Mich macht diese Erklärung von damals heute immer noch stolz, denn sie macht für mich Kirche glaubwürdig. Wenn sie eintritt für Menschlichkeit und Miteinander, sich wendet gegen Hass und Ausgrenzung und gerade auch dann, wenn es gefährlich ist, wenn das die Mehrheit nicht mehr hören will. Es gibt keinen Lebensbereich, in dem christliche Werte wie Menschenwürde, Nächstenliebe und Solidarität nicht gelten. Das galt damals und das gilt heute. Dafür soll die Kirche eintreten, auch wenn es gefährlich ist und auch dann, wenn es viele nicht mehr hören wollen. Denn nur so kann Kirche Kirche sein.
0: RPA 1 angedacht. Für einen guten Tag, auch morgen wieder.

0: Riecht nach Sonnencreme, der Song, oder? Wes und Robin Schulz mit Alani im besten Musikmix für Rheinland-Pfalz. 14 Minuten vor 6, einen wunderschönen, Achtung, nicht Montag, Dienstagmorgen.
1: Oh ja, so, und bei unserem Rocker vom Hocker müssen wir heute bis zum Ende zuhören, denn da sagt er, also ich meine, wir wissen das schon lange, aber hört, liebe Männer, hört ihr gerade auf.
2: Eine kenn dich, Weine.
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2: Ich bin in München, in Bayern. Also jetzt nicht in Bayern München, also doch, aber ihr wisst ja, was ich meine. Ja, ich dachte, wenn die Münchner alle in Berlin sind, dann fahre ich nach München. Wie schlau, oder? Stimmt natürlich nicht. Habt ihr wahrscheinlich schon bemerkt, dass ich von schlau geredet habe. Ihr kennt mich halt so gut mittlerweile. Nee, das war ein Geschenk meiner Frau. Ganz selbstlos. Meine Frau schenkt mir immer Sachen, von denen sie selbst viel mehr hat als ich. Die ist schlau. Ich glaube, an Weihnachten schenke ich ihr diesmal eine Palette Weizenbier. So ganz selbstlos, ja. Gut, sie hat es aber auch schlau angestellt, damit es mir nicht direkt auffällt. Sie hat nämlich Tickets gebucht für eine AC/DC-Coverband. Ja, gut, AC/DC ist das einzige an Rock, was sie auch hört, ja. Was für ein Zufall. Hätte sie mir ein Ticket für Motorhead-Coverband geschenkt, dann wäre, also ja, dann hätte, also das, egal. Jetzt sind wir knapp eine Woche in München und ich reise hier jeden Tag mehr Kilometer runter als sonst im ganzen Jahr. Heißt, abends dicke Füße und morgens ein dicker Kopf. Du kannst dir ja nur fettige Sache essen und Bier trinken. Also, solltet ihr überlegen, abzunehmen, kann ich euch München definitiv nicht empfehlen. Ich glaube, hier hat jeder zweite Gicht und eine Fettleber. Ah, Moment, jetzt verstehe ich das Geschenk. Die schleppt mich hierher, zerrt mich durch die Biergärte, wo du dich entscheiden musst zwischen Schweinshaxe und Käsespätzle, zwischen Weizenbier und Hellem, bis du aussiehst wie Ottfried Fischer, nur um dann, wenn wir zurück sind, sich trennen zu können mit der Begründung, du bist mit so fett geworden. Ja, super, oder? Frauen sind schlau. Und die Moral von der Geschichte, lädt dich deine Frau ein nach München, ist ihr echtes Ziel, dich am Schluss zu lynchen. Na, Halamasch. Weine kenn dich. Weine.
3: 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Völlig egal. 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

0: Einen wunderschönen Dienstag. Hier ist APR1 gleich mit neuer Musik. Von Joe. End of Beginning für euren Start in diesen Dienstag.
1: Und der Herr Jur ist dran. Mit Jur. Mit If I Was. Da geht die Sonne auf, blauer Himmel. Das ist ein Song unseres Lebens, der beste Musikmix für Rheinland-Pfalz.
0: Und das alles bei bestem Wetter. Laura hat es gerade schon angedeutet, Solin. Ein Träumchen heute wieder.
2: Ja, der Sommer geht einfach weiter. Den ganzen Tag sonnig und bis zu 33 Grad heute. Aktuell in Bad Dürkheim 17, in Neuwied 14 und in Saarburg im Kreis Trier-Saarburg 13 Grad.
0: Hab mir übrigens auch einen Tipp an euch. Gar kein so besonderer Tipp, aber gerade Sonnencreme bestellt.
2: Ja, UV-Index wieder sehr hoch.
1: Ja.
2: Eincremen.
1: Ja. Und wisst ihr, was der Unterschied zwischen mineralischer
0: und chemischer?
1: Achso, Entschuldigung.
2: Ich
0: wollte sagen, dass mir am Wochenende aufgefallen ist, da ich keine Sonnencreme mehr zu Hause habe, nur noch abgelaufene.
1: Ui.
0: Und deswegen habe ich mir jetzt gerade frische bestellt.
2: Benutzt das keine abgelaufene?
0: Nee, soll man ja nicht.
1: Sollen wir dich eincremen?
0: Ja! Wolltest du jetzt noch was sagen, Laura? Oder?
1: Nee, überhaupt gar nichts.
0: Nee. Wunderbar.
1: Das will ich auch nicht mehr.
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4: Die Themen um 6 Uhr. Bei Badeunfällen sterben in Rheinland-Pfalz 2 Kinder. Und der Neubau der Pfaffendorfer Brücke geht weiter.
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4: Mit Noah Theiss, guten Morgen. Am ersten richtigen Sommerwochenende hat es mehrere tödliche Badeunfälle in Deutschland gegeben. 6 Menschen sind dabei ums Leben gekommen. RPA 1-Reporter Janis Tirakis, bei uns in Rheinland-Pfalz starben 2 Kinder.
5: Das Jüngste, ein 4-jähriger Junge, der am Sonntag in einem Freibad in Ludwigshafen ertrunken ist. Wie genau es dazu kam, hat die Polizei noch nicht mitgeteilt. Heute will sie weitere Infos bekannt geben. Der zweite tödliche Badeunfall passierte am Samstag in einem Schwimmbad in Birlenbach im Rhein-Lahn-Kreis. Hier hatten Ersthelfer versucht, einen 11-jährigen Jungen wiederzubeleben. Er starb anschließend im Krankenhaus. Auch an Seen und Flüssen in Deutschland ertranken am Wochenende Menschen, 2 weitere Kinder und 2 Erwachsene.
4: Bundesgesundheitsministerin Wagen will offenbar den Beitragssatz für Menschen ohne Kinder in der Pflegeversicherung erhöhen. Das Redaktionsnetzwerk Deutschland schreibt, dass der Beitragssatz um 0,7% angehoben werden soll. Wer mindestens 23 Jahre alt ist und keine Kinder hat, kommt dann auf insgesamt 4,3% in der Pflegeversicherung. Wer dagegen Kinder hat, bleibt beim bisherigen Beitragssatz. Der VfL Wolfsburg ist zum ersten Mal aus der Fußball-Bundesliga abgestiegen. Die Niedersachsen haben das Relegationsrückspiel gegen Paderborn mit 1:2 verloren. Unsere Eishockey-Nationalmannschaft ist bei der WM in der Schweiz so gut wie ausgeschieden. Sie hat gestern Abend zwar mit 6:3 gegen Großbritannien gewonnen, zieht aber nur dann in die Hauptrunde ein, wenn Lettland heute Abend gegen Außenseiter Ungarn verliert.
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6: Der Neubau der wichtigen Pfaffendorfer Brücke über den Rhein in Koblenz schreitet voran. Ab heute werden 6 kleinere Stahlbauteile eingehoben, die vorerst letzten, so die Stadt. Das übernimmt erneut ein Schwimmkran. Gearbeitet wird auch an den nächsten Sonntagen und an Fronleichnam. Abgeschlossen sein soll der Einhub am 7. Juni. Der Einhub des Mittelstücks, also der Lückenschluss, wird im Herbst erwartet. Martin Sauter, Koblenz.
4: Und die gute Nachricht kommt vom Mittelrhein. Im neuen Dynamik-Ranking des Instituts der deutschen Wirtschaft hat Koblenz den Sprung in die Top 5 geschafft. Die Stadt landete auf Platz 4 der Region mit den größten Fortschritten. Das liegt laut IHK unter anderem am guten Gründungsklima in Koblenz. Die wenigsten Fortschritte gibt's im Kreis Birkenfeld. Der landet auf Platz 400. Das waren die APR1-Nachrichten um 6. Mit Themen aus der Region gibt's wieder um halb.
0: Hallöchen und guten Morgen in die Autos. 2 Minuten nach 6. Wir schauen auf die Straßen auf euren Weg zur Arbeit. Die Blitzer heute früh auf der A3 Köln-Frankfurt zwischen Bad Camberg und Idstein. Auf der A61 Koblenz-Köln vom Kreuz Meckenheim. Und dann haben wir noch mal einen stehen auf der B9 Bonn-Koblenz bei Andernach-Hafen. Auch da bitte Fuß vom Gas. Die aktuellen Staus und Gefahrenmeldungen. A6 Kaiserslautern-Mannheim zwischen Grünstadt und dem Kreuz Frankenthal. Ein kaputtes Auto. A671 Mainz-Wiesbaden zwischen Gustavsburg und Hochheim-Süd. Eine Baustelle. Beide Fahrtrichtungen bis auf Weiteres gesperrt. Eine Umleitung ist natürlich für euch eingerichtet. Und der Blick in den Kreis Ahrweiler zwischen Nützing und der B412. Ein Feuerwehreinsatz. Wenn es geht, bitte umfahrt das Gebiet aktuell weiträumig. Eine gute Fahrt euch.
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1: Guten Morgen.
2: Hey, hey.
0: Hallöchen, wir starten rein in diese kurze Woche mit Nickelback und Photograph. Direkt nach Lady Gaga und Abracadabra.

0: Nüchtern Magen, morgens um 10 nach 6, die Empfehlung von Holger aus Rehns.
1: Mach einen Junggesellenabschied. Den habe ich gemacht, das hat so gekracht, habe ich das letzte Mal gekotzt. Also.
0: Hier ist RPR1. Guten Morgen, Rheinland-Pfalz. Wir sind Laura Novak. Der verlobte Ben Salz.
2: Ja, einen wunderschönen Dienstag.
0: Und Azubine Solin. Ja, und genau darüber haben wir letzte Woche auch mit unserem Gast gesprochen. Michael Schulte hat uns nämlich diesbezüglich noch so ein paar Tipps gegeben. Wir hören mal rein. Gehen wir doch einmal unsere Liste durch, oder? Azubine Solin, wir machen ein kleines Yes or No Go JGA Edition.
3: Ja.
4: Geil.
3: Strip Club.
4: Ja.
3: Ja?
4: Ja.
0: Also wir beide sind so ein bisschen, da hätten wir danach erstmal ein Gespräch zu führen. Also.
3: Langes Gespräch.
0: Aber komm, Liste weiter.
4: Der letzte Tag in Freedom, oder nicht? Das ist doch dann...
0: Hochdramatisch jetzt aber.
3: Der Bräutigam im Peniskostüm.
4: Lustigerweise wurde mir auch eins ange...
3: Nein!
4: Ja, ich habe mich dann doch für das Indianerkostüm entschieden, ja.
3: Okay, also yes or no?
4: No. Also nee.
3: Schnäpse im Bauchladen, ne? Wie kennst, an Passanten verkaufen.
4: Ja, habe ich auch gemacht.
3: Ja?
4: Ja, zum Glück nicht im Peniskostüm. Das war nämlich auch wirklich eine Woche nach meinem ESC-Auftritt damals.
3: Blumenkranz basteln.
0: Ach, auch schön. Ja, süß.
4: Also ich würde das nicht wollen.
2: Nee. Ich auch nicht.
4: Einfach nur schön den Helm lackieren. Ja.
2: Hinter die Binde kippen.
0: Oh, Männer. Also, Stripclub, Helm lackieren, das die Empfehlung von Michael Schulte. Bens Junggesellenabschied, der startet auf euren Wunsch hin heute früh.
2: Und ich bin ein bisschen aufgeregt, muss ich sagen, weil ich ja nicht weiß, was da passiert.
0: Okay. In einer Stunde geht's los, um 10 nach 7. Und ihr bestimmt, was da passiert.
2: Können wir das irgendwie eingrenzen?
3: Nein. Gar nicht.
0: Nein, gar nicht. Wirklich gar nicht. Also ihr seid wirklich, lasst eurer Fantasie freien Lauf. Schickt uns jetzt eine WhatsApp-Sprachnachricht. Gebt Ben eine Aufgabe für sein JGA unter der 0800 8 und dreimal die 62.
2: Aber seid nett, bitte.

0: Na, das gibt's doch gar nicht. Guck mal, gute Nachrichten von US-Präsident Donald Trump. 18 Minuten nach 6. Hier ist RPR 1, einen schönen Dienstag. Und Donald Trump geht heute zum Arzt. Ui. Es ist der jährliche Gesundheitscheck des US-Präsidenten.
1: Ja, hat mein Papa auch. Der sagte mal, er muss jedes Jahr zum TÜV.
0: So kann man sich auch ganz süß ausdrücken. Naja, zum Glück hatten wir ein Mikro mit dabei.
1: Mr. President, Sie können schon mal in Zimmer 2. Der Doktor kommt gleich, ja?
2: Okay. So, guten Morgen. Ihre Daten stimmen noch, ja? Alter 79, ja? Farbe orange, das passt auch. Dann würde ich sagen, fangen wir direkt mal mit dem Gehirn an. Also, na Leute, komm schon da. Da ist ja gar nichts drin.
0: Ja, was man da alles so findet, oder? Oder halt auch nicht. Kommt gut rein. Ach, es ist ein früher Dienstagmorgen, aber ein sehr, sehr warmer Dienstagmorgen. Also Sonnencreme nicht vergessen, was brauchen wir noch?
3: Bikini und Deo.
0: Deo.
4: Du brauchst Deo.
0: Ich brauch Deo.

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13: Kommt gut rein in diesen Dienstag, hier ist RPR1 und heute Morgen noch einmal Stoßlüften, Durchlüften der Wohnung, dass frische Luft reinkommt, denn heute Mittag wird's wieder bullig.
14: Da wird's wieder richtig hot in Rheinland-Pfalz, richtig viel Sonne und bis zu 33 Grad heute. Aktuell in Mayer in der Vulkaneifel 14, in Ingelheim am Rhein 17 und in Kaiserslautern auch 14 Grad.
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15: Guten Morgen, ich bin Noah Theiss und das sind die Themen um 6:30. Trotz einer Waffenruhe haben die USA wieder mehrere Ziele im Iran angegriffen. Laut dem US-Militär habe man Raketenabschussanlagen ins Visier genommen und Boote beschossen, die Minen in der Straße von Hormuz hätten verlegen wollen. Die südkoreanische Band BTS hat bei den American Music Awards den Preis als Künstler des Jahres gewonnen. Für ihren Titel Swim gewann sie außerdem den Preis für den besten Sommersong. Der britische Punkmusiker Billy Idol bekam eine Sonderehrung für sein Lebenswerk. Der VfL Wolfsburg ist zum ersten Mal aus der Fußball-Bundesliga abgestiegen. Die Niedersachsen verloren am Abend das Relegationsrückspiel gegen Paderborn mit 1:2.
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16: Mit Annabel Pawlowski. Guten Morgen. In Ludwigshafen ist ein 4-jähriger Junge in einem Freibad ums Leben gekommen. Die Polizei vermutet, dass das Kind ertrunken ist. Der Junge soll am Sonntag im Villersinn-Freibad leblos im Wasser gefunden worden sein. Reanimationsversuche blieben offenbar erfolglos. Die Ermittlungen stehen noch ganz am Anfang. Weitere Informationen will die Polizei heute bekannt geben. In Utscheid in der Südeifel ist am Abend ein Ultraleichtflugzeug abgestürzt. Verletzt wurde aber zum Glück niemand. RPR1-Reporterin Maike Fuhrmann.
17: Laut Feuerwehr kam es offenbar bereits direkt nach dem Start zu technischen Schwierigkeiten. Das Flugzeug verlor an Höhe und stürzte auf dem Gelände des Segelflugplatzes in ein angrenzendes Gebüsch. Die beiden Insassen blieben glücklicherweise unverletzt und konnten das Flugzeug auch selbstständig verlassen. Wie genau es zu dem Unfall kommen konnte, ist noch nicht bekannt. Die Ermittlungen dazu laufen.
16: Ein Streit zwischen zwei Männern hat gestern einen Polizeieinsatz in Ingelheim ausgelöst. Die beiden waren im Bereich des alten Wasserwerks zwischen Heidesheim und Wackernheim aufeinander getroffen. Es kam zu einer Rangelei. Der mutmaßliche Angreifer verhielt sich laut Polizei psychisch auffällig. Er kam vorläufig in eine Klinik. Sein Hund kam in Obhut von Tierhelfern.
13: Immer um halb die RPR1 Regionalnachrichten. Wir haben es 6 Uhr und jetzt genau 31 Minuten. Guten Morgen in die Autos. Wir schauen mal auf euren Weg zur Arbeit. Da bitte nicht blitzen lassen. Die Blitzer stehen in Bad Kreuznach in der Ringstraße, in Kaiserslautern in der Altenburgstraße bei Tempo 50 und auch in Trier in der Paulinstraße wird geblitzt. Die aktuellen Staus und Gefahrenmeldungen. Los geht's hier auf der A6 Kaiserslautern-Mannheim zwischen Grünstadt und dem Kreuz Frankenthal. Ein kaputtes Auto. Rüber auf die 61 Hockenheim-Ludwigshafen zwischen Hockenheim und dem Kreuz Speyer auch hier ein kaputtes Auto und der Blick auf die A671 Mainz-Wiesbaden zwischen Gustavsburg und Hochheim-Süd. Aufgrund einer Baustelle beide Fahrtrichtungen jetzt bis auf Weiteres gesperrt. Euch allen eine gute und sichere Fahrt und wenn ihr noch was sehen solltet, Staublitzerunfall, meldet's kostenlos anrufen oder eine WhatsApp-Sprachnachricht schicken an die 0800 8 und 3 mal die 62. Eine gute Fahrt euch.
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19: Guten Morgen.
13: Hello. Einen schönen Dienstag, entspannt geht's rein.

0: durchlüften. Um 6.38 Uhr. Hier ist Abwehr 1, einen wunderschönen Dienstag.
1: Guten Morgen.
0: Und was eine gewisse Musikrichtung mit der Bundesliga-Relegation zu tun hat.
1: Ja, nicht viel, aber...
0: Ihr erfahrt es jetzt auch nicht.
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3: Das Einzige aus dir quackt sind die Bällchen. Was geht?
1: Morgen, hallo.
3: Ich bin die Azubine Shirin. Ja. Hier, Vanessa Button. Ich lerne noch. Ja. Was willst du snacken, Cutie?
1: Ich hätte gerne ein Latte Macchiato und ein Fleischkäsebrötchen, bitte.
3: Mach ich dir.
1: Und Relegation am Abend? Hast du auch mitgefiebert?
3: Girl, say no more. Ich liebe Relegation.
1: Echt?
3: Einfach Beste immer dieses Boom, Chak, Boom, Chak, Boom, Chak, Boom, Chak.
1: Wie meinen Sie das? Boom, Chak, Boom, Chak, Boom.
3: Ja, dieser Beat. Oh mein Gott, ich liebe ihn so. Draußen wird's warm und dann Relegation im Radio. Einfach meine Lieblingsmusik.
4: Madre mia, que fuerte. Ach, gute Lösche, Rietsche, Batsubitsche. Relegation hat doch nichts mit Musik zu tun.
1: Ja.
4: Die Kundin redet von der Bundesliga-Relegation.
1: Ja, genau. Also, dass Paderborn aufgestiegen und Wolfsburg muss runter. Also,
4: was du meinst, ist Reggaeton.
3: Egal, ist eh beides für den Arsch. Checkst du, nur dass ich zu Reggaeton wenigstens noch twerken kann. Woohoo! So, dann auch für den Becher.
1: Laura.
3: Dann hier der Latte. Ich küsse dein Herz und mach jetzt noch TikTok.
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0: Forster umarmt gerne Bäume. Hört sich komisch an, das hat er uns aber erzählt.
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0: Wir haben es 7:15. Guten Morgen, Rheinland-Pfalz. Wir sind Laura Novak, Ben Salzner und Azubine Solin. Und ja, wir tun gemeinsam Gutes für Rheinland-Pfalz und lassen ganz viele neue Wälder entstehen.
2: Ja, und genau darüber haben wir auch mit unserem rheinland-pfälzischen Lieblingsmusiker Marc Forster gesprochen.
0: Mit deinem Namen bist du ja nicht weit weg vom Förster, da fehlen nur 2 Punkte. Hast du irgendeinen Bezug zum Wald, Pfälzerwald? Bist du naturverbunden?
3: Ja, also ich bin
0: auch
3: jetzt,
0: wenn du in Berlin lebst.
3: Bin jetzt kein Förster, auch wenn ich mich Forster genannt habe. Ich bin gerne in der Natur. Ich bin jemand, der, ich gehe saugern wandern und bin so in den Bergen und in der Natur unterwegs und mag auch Bäume. Ich habe auch schon mal einen Baum umarmt. Habt ihr das schon mal gemacht?
0: Oh. Ja, kennt ihr das? Hab ich auch mal, ja.
3: Das ist, das ist jetzt wieder ein Meme, wenn ich das sage. Aber
2: ja. Ich mach schon eins.
3: Danke. Das ist so, man sagt ja, dass Bäume echt eine besondere Energie haben, vor allem alte Bäume. Und ich war mal allein im Wald und habe mal einen umarmt und das mal da mal so reingespürt. Und ich finde, da ist was. Das sind Lebewesen so. Deswegen finde ich es das geil, dass ihr da dem Wald neues Leben schenkt.
0: Ja, und wir wollen ganz viele neue Bäume zum Umarmen pflanzen.
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4: Cute.
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0: Am langen Pfingstwochenende sind zwei Kinder bei Badeunfällen in Rheinland-Pfalz ums Leben gekommen. Die Einzelheiten gleich in den RPR1 Nachrichten mit Noah Theiss um 7.
1: Außerdem gleich für euch weiterhin der beste Musikmix für Rheinland-Pfalz zum Wachwerden. Geht's ganz entspannt in diese kurze Woche. Cyndi Lauper, Time After Time, ein Song unseres Lebens und einer eurer absoluten Lieblingssongs zur Zeit. Leute, wir kriegen so viele Mails zu dieser Nummer. Bitte spielt Kamerad, Hug Yourself. Machen wir auch den um kurz nach 7.
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1: Einen schönen Dienstag, ja auch heute nicht zu dick einpacken.
6: Nee, ich würde sagen, Outfit ist heute Bikini. Es ist den ganzen Tag richtig sonnig, blauer Himmel und wir kriegen bis zu 33 Grad. Alle im Bikini eingepackt.
1: Hast du schon einen dabei?
6: Ich habe ihn an.
1: Wirklich?
6: Natürlich.
1: Hast du ein Bikini drunter oder was?
7: Jetzt sag doch, dass du deinen auch anhast.
6: Ja, und was für eine Farbe hat dein Bikini?
1: Meiner ist sehr pink, hallo?
6: Und Leopardenprint,
1: ne? Ich muss ein Statement setzen.
7: Ich finde, dass du mit deinem Tanga schon ein Statement setzt.
6: Aktuell in Morbach im Kreis Bernkastel-Wittlich 14, in Edenkoben in der Pfalz 18 und in Bad Marienberg im Westerwald auch 14 Grad.
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1: Die Themen um 7 Uhr. Bei Badeunfällen sterben in Rheinland-Pfalz zwei Kinder. Und in Mainz werden die Gewinner eines Demokratiewettbewerbs ausgezeichnet.
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1: Mit Noah Theiss, guten Morgen. Am ersten richtigen Sommerwochenende hat es mehrere tödliche Badeunfälle in Deutschland gegeben. Dabei sind insgesamt 6 Menschen ums Leben gekommen. RPR 1 Reporter Janis Tirakis, bei uns in Rheinland-Pfalz starben 2 Kinder.
8: Das jüngste, ein 4-jähriger Junge, der am Sonntag in einem Freibad in Ludwigshafen ertrunken ist. Wie genau es dazu kam, hat die Polizei noch nicht mitgeteilt. Heute will sie weitere Infos bekannt geben. Der zweite tödliche Badeunfall passierte am Samstag in einem Schwimmbad in Birlenbach im Rhein-Lahn-Kreis. Hier hatten Ersthelfer versucht, einen 11-jährigen Jungen wiederzubeleben. Er starb anschließend im Krankenhaus. Auch an Seen und Flüssen in Deutschland ertranken am Wochenende Menschen, 2 weitere Kinder und 2 Erwachsene.
1: Telekom-Kunden in Rheinland-Pfalz könnten heute wieder länger in der Warteschleife hängen. Die Gewerkschaft Verdi hat nochmal zum Streik aufgerufen. Und zwar an allen 8 Standorten der Telekom, unter anderem in Bad Kreuznach, Mainz, Kaiserslautern und Trier. Auch Termine mit Technikern könnten deshalb abgesagt werden. Verdi will mit den Streiks den Druck auf die Telekom in der entscheidenden Tarifverhandlungsrunde erhöhen. In Las Vegas sind am Abend die American Music Awards verliehen worden. Größter Abräumer ist die südkoreanische Boyband BTS. Sie hat in gleich 2 Kategorien gewonnen, als bester Künstler und für den besten Sommersong. Eine Sonderehrung gab es außerdem für die britische Punk-Ikone Billy Idol. Er wurde für sein Lebenswerk ausgezeichnet.
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9: Über 6.500 Schülerinnen und Schüler von fast 100 Schulen aus ganz Rheinland-Pfalz hatten mitgemacht beim diesjährigen europäischen Wettbewerb. Heute Nachmittag werden im Landtag die Besten ausgezeichnet. Es ging um Arbeiten und Projekte rund um Zusammenleben und Demokratie in Europa. Landtagsvizepräsidentin Katharina Binz verleiht 80 erste Preise. Olaf Holzbach aus Mainz.
1: Und die gute Nachricht kommt vom Mittelrhein. Hier ist die Havarie eines Jetskis bei Kestert gerade noch so so glimpflich ausgegangen. Passanten hatten am Wochenende bemerkt, dass das Jetski gekentert war. Die Wasserschutzpolizei suchte danach dem Fahrer, erstmal ohne Erfolg. Später stellte sich aber heraus, dass die Besatzung eines Frachtschiffs den Fahrer und eine weitere Person aus dem Rhein gerettet hat, unverletzt. Und das Jetski haben sie auch noch abgeschleppt. Das waren die APR1-Nachrichten um 7. Mehr Themen aus der Region gibt's wieder um 9:30.
10: Guten Morgen in die Autos. 7:03. Wir schauen auf die Straßen. Achtung, es wird geblitzt in Bad Kreuznach in der Ringstraße, in Kaiserslautern in der Altenburgstraße bei Tempo 50. Auf der B50 Morbach-Wittlich bei Longkamp fahrt ihr bitte nicht schneller als 80. Und dann haben wir nochmal einen stehen auf der A60 Mainz-Bingen vor Mainz-Gonsenheim. Da sind 100 erlaubt. Die aktuellen Staus und Gefahrenmeldungen. Los geht's hier auf der A60 Mainz-Bingen zwischen Mainz-Lerchenberg und dem Dreieck Mainz. 3 Kilometer stockend, dauert eine Viertelstunde länger. A61 Ludwigshafen-Speyer zwischen dem Kreuz Ludwigshafen und dem Kreuz Mutterstadt. Hier Personen auf der Fahrbahn. Wir bleiben auf der 61 Koblenz-Ludwigshafen zwischen Boppard und Emmelshausen. Hier ein kaputtes Auto, auch da bitte vorsichtig sein. A643 Mainz-Wiesbaden zwischen dem Dreieck Mainz und dem Schiersteiner Kreuz. 5 Kilometer stockend, hier dauert es dann 10 Minuten länger. Euch allen eine gute und sichere Fahrt.
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7: Ja, um 7:04 und es sind sehr viele Aufgaben für euch zu Bens Junggesellenabschied reingekommen und er kriegt gleich eine von euch um 7:10.
10: Wuhu!

0: Nach 7. Guten Morgen, Rheinland-Pfalz. Hier hat RPR1. Wir sind Laura Nowak, Ben Salzner und Azubine Solin.
1: Hallo.
0: Und es war letzte Woche. Es war ein herrlicher Morgen. Die Sonne über Rheinland-Pfalz ging gerade ganz friedlich auf, als Holger aus Rehns folgende Empfehlung aussprach.
2: Mach ein Junggesellenabschied. Den habe ich gemacht, das hat so gekracht, habe ich das letzte Mal gekotzt. Also.
0: Lieber Ben, und deshalb haben wir ganz Rheinland-Pfalz dir was Kleines organisiert.
3: Gott hilf.
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0: Ja, woo. Kurz die Hard Facts. Dieser JGA, Junggesellenabschied, geht bis nächsten Dienstag. Ein RPR1-Hörer oder eine RPR1-Hörerin wird dir jeden Morgen eine Aufgabe stellen.
3: Moment, bis nächsten Dienstag?
0: Richtig. Weiterhin eure WhatsApp-Sprachnachrichten mit euren Aufgaben an die 0800 8 3 mal die 62. Und du hast jeden Tag bis Ende der Show um 9 Uhr Zeit, diese Aufgabe zu erledigen.
3: Es sind Aufgaben, okay. Ich muss sagen, ich kenne bis jetzt JGAs nur von anderen, hat immer Spaß gemacht.
0: Der macht keinen Spaß.
3: Man ist aufgeregt, man freut sich, aber man weiß nicht, was passiert. Das ist das Schlimme. Ne?
0: Schaffst du es nicht? Kriegst du eine Bestrafung?
3: Wir
0: haben hier Waxing-Streifen vorbereitet. Ja, es wird entweder das Bein, der Arm oder der Kopf gewaxt. Schaffst du allerdings alle Aufgaben, kriegst du nächsten Mittwoch eine große Überraschung. Und Rheinland-Pfalz hat entschieden, deine allererste Aufgabe kommt von Sarah aus Neuwied.
5: Hey Ben, erstmal nochmal herzlichen Glückwunsch. Ich habe jetzt eine ganz besondere Aufgabe für dich. Die macht vielleicht nicht so viel Spaß, aber ist auf jeden Fall für uns sehr amüsant. Und zwar musst du eine Ex-Freundin deiner Wahl anrufen und sie muss was Nettes über dich sagen.
0: Und?
3: Boah!
0: Bis 9 Uhr Zeit!
1: Hammer, oder?

0: Also, Rheinland-Pfalz, wovon ich jetzt wirklich euch allen von Herzen abraten kann, ja, wenn es in Zukunft anstehen sollte, lasst nicht Laura und lasst nicht Solin euren Junggesellenabschied organisieren.
1: Moment mal. Die Aufgabe kommt von Rheinland-Pfalz. Die kommt von Sarah aus Neuwied. Ben nämlich gerade seine allererste Aufgabe bekommen, die er bis 9 Uhr erledigen muss.
0: Ja, ich soll was? Eine Ex-Freundin anrufen? Mhm. Die ja, aber was Gutes über mich
1: bringe eine sagt. Ex-Freundin am Telefon dazu, etwas Nettes über dich zu sagen.
0: Ja. Also zum Glück gibt es ein bisschen Auswahl. Nicht sonderlich viel, aber es gibt ein bisschen Auswahl. Okay. Aber ich bin gerade schon die ganze Zeit hier am Handy, ja, und guck, wen ich um diese Uhrzeit am ehesten mal anrufe. Also ja, ich muss einfach mal gucken. Sollen wir der Verlegenheit halt mal ein bisschen über das Wetter reden?
1: Ja.
0: Ich meine, es war ja ein Hammer-Wochenende, muss man sagen. Sommer war richtig geil.
1: Abdenken kann er.
0: Ich habe ja ins Wetter-Experte Dominik Jung. Wie geht's denn jetzt nach diesem sensationellen Pfingstwochenende für uns weiter?
2: Das geht einfach nur mega geil in dieser Woche weiter. Was soll ich sagen? Aus dem Hochzenon ist jetzt Hochalexander geworden. Das Ergebnis ist das gleiche. Heute bis Samstag, Sonntag, jeden Tag 14-15 Sonnenstunden, heute bis zu 33 Grad, morgen ähnliche Werte, am Donnerstag ein bisschen kühler, 28 Grad, ansonsten danach wieder 34 Grad am Freitag, Samstag, Sonntag, es geht sehr warm bis heiß weiter, jeden Tag 14-15 Sonnenstunden. So, jetzt Ben, du bist dran, deine Aufgabe, wir warten.
0: Hey. Macht der auch noch Druck?
1: Ja.
0: Okay, pass auf, ich gucke nochmal ganz kurz, ich weiß.
3: Ist halt auch unangenehm.
0: Hey, mach mal Musik, Benson Boone. Sorry, I'm here for someone else, okay?
1: Nächster Versuch, 10 nach 8.

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10: Ich habe heute Morgen Sonnencreme gekauft, weil ich am Wochenende gemerkt habe, um Gottes Willen,
11: online.
10: Meine Sonnencreme ist weg, gibt keine mehr. Mhm. Alle.
11: Ja.
10: Also, ich kann es nur empfehlen, weil für diese Woche brauchen wir eben auch
11: wieder, ne? Auch heute unbedingt wieder richtig viel Sonne und blauer Himmel und 33 Grad. Also unbedingt eincremen. Aktuell in Germersheim in der Pfalz 18, in Alzey in Rheinhessen 16 und in Koblenz 15 Grad.
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12: Guten Morgen, ich bin Noah Theiss und das sind die Themen um 19:30. Trotz einer Waffenruhe haben die USA wieder mehrere Ziele im Iran angegriffen. Laut dem US-Militär habe man Raketenabschussanlagen ins Visier genommen und Boote beschossen, die Minen in der Straße von Hormuz hätten verlegen sollen. Die südkoreanische Band BTS hat bei den American Music Awards den Preis als Künstler des Jahres gewonnen. Für ihren Titel Swim gewann sie außerdem den Preis für den besten Sommersong. Der britische Punkmusiker Billy Idol bekam eine Sonderehrung für sein Lebenswerk. Der VfL Wolfsburg ist zum ersten Mal aus der Fußball-Bundesliga abgestiegen. Die Niedersachsen verloren am Abend das Relegationsrückspiel gegen Paderborn mit 1:2.
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13: Mit Annabel Pawlowski. Guten Morgen. Am Wochenende hat es bei uns in Rheinland-Pfalz gleich zwei schlimme Badeunfälle gegeben. Ein 11-Jähriger starb am Samstag nach einem Unfall in einem Schwimmbad in Birlenbach im Rhein-Lahn-Kreis. Die näheren Umstände sind noch unklar. In Ludwigshafen kam ein 4-jähriger Junge in einem Freibad ums Leben. Die Polizei vermutet, dass das Kind ertrunken ist. Die Ermittlungen stehen noch ganz am Anfang. In Utscheid in der Südeifel ist am Abend ein Ultraleichtflugzeug abgestürzt. Verletzt wurde aber zum Glück niemand, RPR1-Reporterin Maike Fuhrmann.
14: Laut Feuerwehr kam es offenbar bereits direkt nach dem Start zu technischen Schwierigkeiten. Das Flugzeug verlor an Höhe und stürzte auf dem Gelände des Segelflugplatzes in ein angrenzendes Gebüsch. Die beiden Insassen blieben glücklicherweise unverletzt und konnten das Flugzeug auch selbstständig verlassen. Wie genau es zu dem Unfall kommen konnte, ist noch nicht bekannt. Die Ermittlungen dazu laufen.
13: Ein Streit zwischen zwei Männern hat gestern einen Polizeieinsatz in Ingelheim ausgelöst. Die beiden waren im Bereich des alten Wasserwerks zwischen Heidesheim und Wackernheim aufeinander getroffen. Es kam zu einer Rangelei. Der mutmaßliche Angreifer verhielt sich laut Polizei psychisch auffällig. Er kam vorläufig in eine Klinik.
10: Immer um halb die RPR1 Regionalnachrichten. 7:31 Uhr, guten Morgen in die Autos. Wir schauen mal auf euren Weg zur Arbeit. Lasst euch da bitte nicht blitzen. Teure Fotos in Ludwigshafen-Pfingstweide, Pariser Straße, in Niederolm, im Weinbergring an der Bushaltestelle und in Bad Kreuznach in der Ringstraße. Auch da wird geblitzt. Die aktuellen Staus und Gefahrenmeldungen. Los geht's hier auf der A60 Mainz-Bingen zwischen Mainz-Finden und dem Dreieck Mainz. 2 Kilometer stockend, dauert 10 Minuten länger. Die 61 Ludwigshafen-Speyer zwischen dem Kreuz Ludwigshafen und dem Kreuz Mutterstadt. Achtung, Personen auf der Fahrbahn. Und die 61 Koblenz-Ludwigshafen bei der Ausfahrt Pfalzfeld. Hier ist ein Auto liegen geblieben auf dem Verzögerungsstreifen. Unübersichtlich. Auch da bitte vorsichtig sein. A65 Landau-Ludwigshafen zwischen Neustadt an der Weinstraße Süd und Neustadt an der Weinstraße Nord. Auch hier 2 Kilometer stockend. Dauert 10 Minuten länger. A643 Mainz-Wiesbaden zwischen dem Dreieck Mainz und dem Schiersteiner Kreuz. 4 Kilometer Stau. Plant hier bitte eine Viertelstunde mehr Zeit ein. Und Nancy, du hast dann auch noch was für uns in Koblenz.
8: Es ist ein Verkehrsunfall auf der Niederberger Höhe. Direkt nachdem man vom Penny gefahren kommt, es staut sich etwas, also ein bisschen mehr Zeit einplanen. Mhm. Polizei ist schon vor Ort und der eine PKW sowie der Transporter nehmen etwas Platz von der Fahrbahn weg.
10: Okay, Nancy, danke fürs Bescheid geben. Also Koblenz, Niederberger Höhe beim Penny, auch da mehr Zeit einplanen. Eine gute Fahrt euch.
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16: Morgen.
11: Hey. Weißt du, was du mit Taylor Swift gemeinsam hast? Die heiratet auch bald, 13. Juni Ach oder so. 3. Juli, man weiß es noch nicht genau.
10: Aber muss sie auch einen Ex-Freund anrufen?
11: Bens JGA steht, Junggesellenabschied.

0: Hier ist RPR1 am Dienstagmorgen. Kurze Woche und einmal, also gerade liebe Männer, einmal bis zum Ende jetzt wirklich aufmerksam zuhören. Denn unser Rocker vom Hocker sagt da wirklich, was nicht nur Wichtiges, sondern auch was Wahres.
1: Wichtig und wahr auch
0: ja,
1: noch.
0: Ja, ja.
1: Das ist ein Ding.
2: Eine kenn dich, weine.
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2: Ich bin in München, in Bayern. Also jetzt nicht in Bayern München, also doch, aber ihr wisst ja, was ich meine. Ja, ich dachte, wenn die Münchner alle in Berlin sind, dann fahre ich nach München. Wie schlau, oder? Stimmt natürlich nicht. Habt ihr wahrscheinlich schon bemerkt, dass ich von schlau geredet habe. Ihr kennt mich halt so gut mittlerweile. Nee, das war ein Geschenk meiner Frau. Ganz selbstlos. Meine Frau schenkt mir immer Sachen, von denen sie selbst viel mehr hat als ich. Die ist schlau. Ich glaube, an Weihnachten schenke ich ihr diesmal eine Palette Weizenbier. So ganz selbstlos, ja. Gut, sie hat es aber auch schlau angestellt, damit es mir nicht direkt auffällt. Sie hat nämlich Tickets gebucht für eine AC/DC-Coverband. Ja, gut, AC/DC ist das einzige an Rock, was sie auch hört, ja. Was für ein Zufall. Hätte sie mir ein Ticket für Motorhead-Coverband geschenkt, dann wäre, also ja, dann hätte, also das, egal. Jetzt sind wir knapp eine Woche in München und ich reise hier jeden Tag mehr Kilometer runter als sonst im ganzen Jahr. Heißt, abends dicke Füße und morgens ein dicker Kopf. Du kannst dir ja nur fettische Sache essen und Bier trinken. Also, solltet ihr überlegen, abzunehmen, kann ich euch München definitiv nicht empfehlen. Ich glaube, hier hat jeder zweite Gicht und eine Fettleber. Ah, Moment, jetzt verstehe ich das Geschenk. Die schleppt mich hierher, zeigt mich durch die Biergärte, wo du dich entscheiden musst zwischen Schweinshaxe und Käsespätzle, zwischen Weizenbier und Hellem, bis du aussiehst wie Ottfried Fischer, nur um dann, wenn wir zurück sind, sich trennen zu können mit der Begründung, du bist mir zu fett geworden. Ja, super, oder? Frauen sind schlau. Und die Moral von der Geschichte, lädt dich deine Frau ein nach München, ist ihr echtes Ziel, dich am Schluss zu lynchen. Na, Halamasch. Weine kenn dich. Weine.
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0: Take This Heart um 7.49 Uhr bei RPR1. Und einmal eine Frage in die Runde an alle Mädels. Könntet ihr euch vorstellen, mit eurem Vater zusammenzuarbeiten? Azubine, soll ich
1: hier? Eigentlich schon. Wir sind beide voll die Workaholics. Aha. Und aber wir sind auch beide sehr stur. Ich glaube, das wäre dann...
0: In was für einem Bereich würdest du dich mit deinem Papa am ehesten sehen?
1: Vielleicht so im Essensbereich, so Gastronomie vielleicht.
0: Aha, er ist der Koch, du bist Kennerin?
1: Genau,
0: oder
1: so.
0: Oder schickst du ihn laufen?
1: Nee, er kann nicht so gut laufen, deswegen würde ich ihn in der Küche lassen.
0: Ganz kurz, er ist kerngesund, zum Glück, dein Vater. Man will das einmal kurz erwähnen.
1: Er hat so ein bisschen Rückenschmerzen, deswegen
0: würde ich rumlaufen. Das haben wir alle ab 30. Ja. Worauf ich eigentlich hinaus wollte, ist, dass Ray Gavi jetzt mit seiner Tochter gemeinsam Musik macht und die immer mal wieder zusammen auftreten.
2: Finde ich sehr süß. Das ist schon ganz geil, wenn du als Kind so auf eine Bühne geholt wirst und denkst, alles klar, diese 20.000.
0: Ja, die auch über 20.
2: Aber oder lass es nur 10.000 sein, jubeln jetzt mir zu. Ja. Hätte ich auch nichts dagegen.
0: Ja, was würdest du mit deinem Vater machen?
2: Ein Bierchen trinken. Das ist

0: Guten Morgen am Dienstag. Hier ist ab H1 gleich ein Banger.
1: Das ist so eine geile Nummer und ich glaube, man wird auch in 80 Jahren noch dazu feiern. Manfred Mann's Earthband, For You, gibt's gleich.
2: Und? Auch dieser Mann hat uns was für die Ewigkeit hinterlassen, ist noch ganz, ganz neu. Alex Warren mit Fever Dream macht sofort gute Laune. Das ist der beste Musikmix für Rheinland. Falls auch den gibt's gleich.
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0: Einen wunderschönen Dienstag. Wunderschön warm wird's. Auch heute, Solin.
2: Ja, richtig hot wird's. Bis zu 33 Grad, den ganzen Tag richtig viel Sonne. Also der Sommer geht einfach so weiter. Aktuell in Prüm in der Eifel 18, in Bellheim in der Pfalz 20 und in Bad Sobernheim auch 18 Grad.
0: Übrigens auch jetzt, spätestens jetzt wieder darauf achten, Kinder oder Tiere nicht einfach so beim Einkaufen im Auto zu lassen.
2: Unbedingt.
0: Es wird ja so schnell so heiß. Das kann ganz schnell daneben gehen.
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6: Die Themen um 8 Uhr. Die Gewerkschaft der Polizei klagt über marode Dienststellen. Und in der Eifel stürzt ein Ultraleichtflugzeug ab.
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6: Mit Noah Theiss, guten Morgen. Die Gewerkschaft der Polizei klagt über schlechte Arbeitsbedingungen für Polizisten. Sie bemängelt unter anderem marode Dienststellen und fordert eine bessere Infrastruktur. Die Einzelheiten von RPA 1 Reporter Thomas Stüber.
7: Vor allem der Zustand vieler Wachen sei nicht mehr hinnehmbar, sagte der Gewerkschaftsvorsitzende für den Bereich Bundespolizei Roßkopf der Rheinischen Post. In jeder dritten Dienststelle fehlen nach eigenen Angaben Büros, Unterkünfte und Parkflächen. Es könne nicht sein, dass in Deutschland über moderne Sicherheitsarchitektur gesprochen werde, während Polizeibeschäftigte in völlig veralteten Gebäuden Dienste verrichten müssen, so Roßkopf. Die GdP fordert deshalb Geld für Sanierung und bessere Unterkünfte. Das sei eine Frage von Respekt und Motivation.
6: Bei Badeunfällen sind in Rheinland-Pfalz am Wochenende 2 Kinder ums Leben gekommen. In einem Freibad in Ludwigshafen starb laut Polizei am Sonntag ein 4-jähriger Junge. In einem Schwimmbad in Bierlesbach im Rhein-Lahn-Kreis kam ein 11-jähriger Junge ums Leben. Auch an Seen und Flüssen in Deutschland ertranken am Wochenende Menschen, 2 weitere Kinder und 2 Erwachsene. Der VfL Wolfsburg ist zum ersten Mal aus der Fußball-Bundesliga abgestiegen. Die Niedersachsen haben das Relegationsrückspiel gegen Paderborn am Abend mit 1:2 verloren. Unsere Eishockey-Nationalmannschaft ist bei der WM in der Schweiz so gut wie ausgeschieden. Sie hat gestern Abend zwar mit 6:3 gegen Großbritannien gewonnen, zieht aber nur dann in die Hauptrunde ein, wenn Lettland heute Abend gegen Außenseiter Ungarn verliert.
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8: In Utscheid in der Südeifel ist am Abend ein Ultraleichtflugzeug abgestürzt. Laut Feuerwehr kam es offenbar bereits direkt nach dem Start zu technischen Schwierigkeiten. Das Flugzeug verlor an Höhe und stürzte noch auf dem Gelände des Segelflugplatzes in ein Gebüsch. Die 2 Insassen blieben glücklicherweise unverletzt. Wie genau es zu dem Unfall kommen konnte, ist noch nicht bekannt. Annabel Pawlowski, Utscheid.
9: Eine der bekanntesten Traditionen der Pfalz steht heute wieder an, die Geißbock-Versteigerung in Deidesheim. Ein echter Geißbock wird von Lambrecht in den Nachbarort gebracht und kommt dort heute Abend unter den Hammer. Der Höchstbietende darf dem Bock dann ein schönes Leben bieten. Die Tradition ist schon über 500 Jahre alt. Lea Wegerle, Deidesheim.
6: Und die gute Nachricht kommt vom Mittelrhein. Im neuen Dynamik-Ranking des Instituts der deutschen Wirtschaft hat Koblenz den Sprung in die Top 5 geschafft. Die Stadt landet auf Platz 4 der Region mit den größten Fortschritten. Das liegt laut IHK unter anderem am guten Gründungsklima in Koblenz. Die wenigsten Fortschritte gibt's im Kreis Birkenfeld. Der landet auf Platz 400. Das waren die APR1 Nachrichten um 8. Mehr Themen aus der Region gibt's wieder um halb.
1: Guten Morgen in die Autos, gleich 3 Minuten nach 8. Wir schauen auf euren Weg zur Arbeit. Achtung, es wird geblitzt heute Morgen in Gensingen im Kreis Mainz-Bingen in der Alzeyer Straße, in Mainz in der Franz-Anton-Hermann-Straße, dann in Landau in der Queichheimer Hauptstraße Höhe der VR-Bank und auch Fuß vom Gas bitte im Bad Kreuznach in der Ringstraße. Die aktuellen Staus und Gefahrenmeldungen, los geht's hier auf der A8 Karlsruhe-Neunkirchen zwischen Zweibrücken Mitte und Einöd, 2 Kilometer stockend, dauert eine Viertelstunde länger. A60 Mainz-Rüsselsheim zwischen Mainz-Laubenheim und Rüsselsheim-Königstetten, 3 Kilometer Stau, plant eine Viertelstunde mehr Zeit ein. Die 61 Ludwigshafen-Speyer zwischen dem Kreuz Ludwigshafen und dem Kreuz Mutterstadt, hier Personen auf der Fahrbahn. Rüber auf die A65 Ludwigshafen-Landau zwischen Deidesheim und Neustadt an der Weinstraße Nord, 2 Kilometer stockend, auch hier dauert 10 Minuten länger. A602 Longich-Trier zwischen Trier-Errang und Trier-Verteilerkreis, 4 Kilometer Stau, plant hier bitte 20 Minuten mehr Zeit ein. A643 Mainz-Wiesbaden zwischen dem Dreieck Mainz und der Schiersteiner Straße, 6 Kilometer Stau, hier kann es bis zu einer halben Stunde länger dauern. Und der Blick auf die A650 bei Dürkheim-Ludwigshafen zwischen Maxdorf und Ruchheim, hier Personen auf der Fahrbahn bzw. am Fahrbahnrand, passt auch da bitte aufeinander auf. Eine gute und sichere Fahrt euch.
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10: Morgen.
11: Hallo. So,
10: mal nicht die Aufgabe hier vergessen, ne? Bens Junggesellenabschied heute früh gestartet. Ihr stellt ihm Aufgaben, die er erledigen muss. Die erste lautet, bringe einer Ex-Freundin am Telefon dazu, etwas Nettes über dich zu sagen.
1: Na super.
10: Machst du gleich um 10 nach 8.
1: Ich versuch's zumindest.

0: irgendjemand von euch nach so 10 Jahren eigentlich mal bei seiner Ex-Freundin angerufen? Nö? Ben auch noch nicht. Bis jetzt.
1: Wirklich.
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0: Ja, Ben kriegt jeden Morgen jetzt Aufgaben. Diese kam von Sarah aus Neuwied. Ihr dürft ihm auch gerne eure schicken. Jetzt WhatsApp-Sprachnachricht an die 0800 8 und dreimal die 62.
1: Ich muss sagen, Ex-Freundin anrufen, ich habe gar keine Lust dazu, wirklich gar nicht. Aber das Gute in Anführungsstrichen ist, wenn ich eine Aufgabe kriege, packt mich immer so ein Ehrgeiz. Ach, und dann will ich es schaffen.
0: Ja, los.
1: Ich habe mich jetzt für eine entschieden, wo ich hoffe, dass sie wach ist und vielleicht auch irgendwas sagen könnte. Ruf mal an.
0: Wir sind still.
3: Hallo?
1: Hallo, hier ist dein Lieblings-Ben. Na, wie geht's? Ich dachte, ich rufe mal so früher morgen an.
3: Warum?
1: Ich wollte mal wissen, wie es dir so geht. Ja, man wird es ja mal erkundigen dürfen. Geht's dir gut?
3: Was ist los?
1: Ey,
3: musst du nicht arbeiten, oder? Hä?
1: Doch, aber ich läuft gerade. Ja, doch.
3: Ich hab keine Langeweile, oder?
1: Nee. Einfach mal anrufen und ich wollte. Fandst du mit mir eigentlich alles schlecht? Oder gab's auch gute Dinge?
3: Also du hattest ein eigenes Zimmer, nur zum Fußball gucken.
1: Aber du würdest ja das als Gutes verkaufen, weil ich habe ja dich dann mit Fußball in Ruhe gelassen. Ja? Haben wir dann ja eine gute Eigenschaft?
3: Nee, das würde ich nicht. Also wenn wir jetzt ehrlich reden, dann würde ich sagen nein.
1: Nee, wir reden nicht ehrlich.
3: Ach so. Suchst du jetzt, ich soll dir was Gutes über dich sagen, oder wie? Warum? Nee,
1: das bildest du dir jetzt ein, weil du kannst es natürlich machen, wenn du jetzt willst.
3: Okay, eine Sache, was du wirklich gut konntest.
1: War putzen.
3: War putzen.
0: Ja! Du hast es geschafft. So, wir klären mal auf. Hier sind Laura und Azubine Solin. Und du bist Teil von Bens Junggesellenabschied. Bringe deine Ex-Freundin am Telefon dazu, etwas Nettes über dich zu sagen.
1: Hat ein bisschen gedauert, aber hat ja dann doch noch geklappt.

0: Wichtiger denn je, Deo. Gerne benutzen heute. Es wird wieder heiß. Bis zu
1: 33 Grad.
0: Holla die Waldfee. Ja. Und damit einen wunderschönen sommerlichen Morgen.
2: Nicht nur Wein predigen, nee, Wasser predigen und Wein saufen, wenn
0: auch mal selbst Deo benutzen. 19 Minuten nach Asel. Kommt gut rein, es bleibt weiterhin sommerlich hier bei uns in Rheinland-Pfalz. Und wir schauen mal über einen großen Teich. Endlich mal gute Nachrichten tatsächlich von Donald Trump. Der geht heute zum Arzt. Jährlicher Gesundheitscheck des US-Präsidenten steht an.
2: Ja, hat mein Papa auch. Der sagt immer, er muss jedes Jahr zum TÜV.
0: Das ist aber schon wieder süß, ne? So ein Zufall aber auch, dass wir ein Mikrofon in der Praxis installiert haben.
2: Mr. President, Sie können schon mal in Zimmer 2. Der Doktor kommt gleich, ja?
3: Okay. So, guten Morgen. Ihre Daten stimmen noch, ja? Alter 79, ja? Farbe orange, das passt auch. Dann würde ich sagen, fangen wir direkt mal mit dem Gehirn an. Also, na Leute, komm schon da. Da ist ja gar nichts drin.
4: Der beste Start in den Tag. Ja,

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9: Einen wunderschönen Dienstag. Die Sonne lacht über Rheinland-Pfalz.
10: So lacht sie.
9: Ungefähr so. Also auch heute wird es wieder heiß.
10: Ja, es wird richtig, richtig, richtig heiß. Bis zu 33 Grad. Richtig viel Sonne und blauer Himmel. Ja, aktuell Schifferschatten in der Pfalz 22, in Trier 17 und in Bodenheim in Rheinhessen 21 Grad.
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11: Guten Morgen, ich bin Noah Theiss und das sind die Themen um 8:30. Die Gewerkschaft der Polizei klagt über marode Dienststellen und fordert eine bessere Infrastruktur. Vor allem der Zustand vieler Wachen sei nicht mehr hinnehmbar, erklärt die Gewerkschaft gegenüber der Rheinischen Post. Geld für Sanierung und bessere Unterkünfte sei eine Frage von Respekt und Motivation. Israels Ministerpräsident Netanyahu hat angekündigt, die Angriffe auf den Libanon zu verstärken. Netanyahu schreibt auf Telegram, dass die Terrormiliz Hisbollah so zerschlagen werden solle. Eigentlich gilt zwischen Israel und der Hisbollah gerade eine Waffenruhe. Die südkoreanische Band BTS hat bei den American Music Awards den Preis als Künstler des Jahres gewonnen. Für ihren Titel Swim gewann sie außerdem den Preis für den besten Sommersong. Der britische Punkmusiker Billy Idol bekam außerdem eine Sonderehrung für sein Lebenswerk.
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12: Mit Maike Fuhrmann, guten Morgen. In Ludwigshafen ist nach dem Tod eines 4-jährigen Jungen im Villersinn-Freibad weiter vieles offen. Die Polizei vermutet, dass das Kind am Sonntag ertrunken ist. Und auch nach dem tödlichen Badeunfall im Schwimmbad in Birlenbach im Rhein-Lahn-Kreis am Wochenende laufen die Ermittlungen. Ein 11-Jähriger war am Samstag noch reanimiert worden, starb dann aber wenig später im Krankenhaus. Polizeisprecher Jürgen Fachinger.
13: Das ist ein Todesermittlungsverfahren, was hier eingeleitet wird. Und wir können derzeit noch keine Angaben zu den näheren Umständen machen. Es liegen aber keine Hinweise auf irgendeine Fremdeinwirkung oder Ähnliches vor.
12: In einem Waldgebiet bei Pelm in der Vulkaneifel wollen Zeugen in der Nacht zu gestern mehrere schussähnliche Knallgeräusche gehört haben. Wegen der unklaren Situation machte sich die Polizei mit einem Helikopter auf die Suche. Trotz intensiver und umfangreicher Ermittlungen konnten die Beamten bisher nicht herausfinden, was die Ursache war. Gute Nachrichten kommen aus Rheinhessen. Die Stadt Alzey und die Verbandsgemeinden Alzeyland und Wörstadt kaufen gemeinsam mobile Zufahrtssperren. Die sollen in Zukunft bei Festen und anderen Anlässen für Sicherheit sorgen. Das sei deutlich günstiger als jedes Mal zu mieten, heißt es.
9: Immer um halb die RPR1 Regionalnachrichten. 8.32 Uhr haben wir es jetzt. Guten Morgen in die Autos. Wir schauen auf euren Weg zur Arbeit. Die Blitzer in Koblenz-Metternich im Metternicher Feld, Höhe DPD. Da sind 50 erlaubt. In Gensingen in der Alzeyer Straße. In Landau in der Queichheimer Hauptstraße, Höhe VR-Bank. In Ludwigshafen-Pfingstwald in der Pariser Straße. In Niederolm wird geblitzt im Weinbergring. Und in Bad Kreuznach in der Ringstraße. Auch da bitte Fuß vom Gas. Die aktuellen Staus und Gefahrenmeldungen. A8 Karlsruhe-Neunkirchen zwischen Zweibrücken Mitte und Einöd 2 Kilometer Stau. Hier dauert es 20 Minuten länger. A60 Mainz-Rüsselsheim zwischen Mainz-Laubenheim und Rüsselsheim-Königstetten 6 Kilometer stockend. Also da fließt immer noch ein bisschen, Viertelstunde mehr Zeit einplanen. Rüber auf die A602 Longich-Trier zwischen Kenn und Trier-Verteilerkreis 5 Kilometer Stau. Plant auch hier mal 15 bis 20 Minuten mehr Zeit ein. Die A643 Wiesbaden-Mainz zwischen der Schiersteiner Straße und dem Dreieck Mainz 4 Kilometer Stau, dauert eine halbe Stunde länger. Gleiches gilt für die Gegenrichtung. A643 Mainz-Wiesbaden zwischen dem Dreieck Mainz und der Schiersteiner Straße 6 Kilometer anstehen. Und wenn ihr noch was seht, einen Stau, einen Unfall, einen Blitzer, meldet es gerne kostenlos. Wir helfen uns da gegenseitig in Rheinland-Pfalz. Anrufen, WhatsApp-Sprachnachricht schicken geht beides über die 0800 8 und 3x die 62.
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10: Guten Morgen.
9: Auf geht's in eine neue kurze Woche, bevor nächste Woche wieder eine kurze Woche auf uns wartet. Dazu Corin Bailey Ray, Girl Put Your Records On auf der Kennedy.

0: Sommers. Mist, falsches S. Sommersong.
1: Doch,
0: Sommersong. Sommer, wow.
1: Nee, jetzt hast du.
0: Sommersong.
1: Ja.
0: Ja.
1: Sag nochmal.
0: Sommersong. Geht
1: was,
0: doch.
1: Tu mal so, als hättest du es noch nicht gesagt.
0: Ist für mich ein Sommersong.
1: Super.
0: Ist doch okay. 8:41 Uhr. Hier ist RPR1, einen wunderschönen Dienstag. Und manche Zusammenhänge werden einem erst klar, wenn man ein bisschen drüber spricht.
1: Ja, ja, ja.
0: Was hat die Relegation mit einer Musikstilrichtung zu tun? Die Fußballrelegation? Ach,
2: Leute. Lecker, Ecke, Zuckerschnecke.
3: Das einzige, was dir quackt, sind die Bällchen. Was geht?
1: Morgen, hallo.
3: Ich bin die Azubine Shirin. Ja. Hier, Vanessa Button. Ich lerne noch. Ja. Was willst du denken, Jutti?
1: Ich hätte gerne ein Latte Macchiato und ein Fleischkäsebrötchen, bitte.
3: Mach ich dir.
1: Und Relegation am Abend? Hast du auch mitgefiebert?
3: Girl, say no more. Ich liebe Relegation.
1: Echt?
3: Einfach Beste, immer dieses Boom, Chak, Boom, Chak, Boom, Chak, Boom, Chak.
1: Wie meinen Sie das? Boom, Chak, Boom, Chak, Boom.
3: Ja, dieser Beat. Oh mein Gott, ich liebe ihn so. Draußen wird's warm und dann Relegation im Radio. Einfach meine Lieblingsmusik.
4: Madre mia, que fuerte. Ach, gute Lösche, Rietsche, Batsubitsche. Relegation hat doch nichts mit Musik zu tun.
1: Ja.
4: Die Kundin redet von der Bundesliga-Relegation.
1: Ja, genau. Also, dass Paderborn aufgestiegen und Wolfsburg muss runter. Also,
4: was du meinst, ist Reggaeton.
3: Egal, ist eh beides für den Arsch. Checkst du, nur dass ich zu Reggaeton wenigstens noch twerken kann. So, dann auch für den Becher. Dann hier der Latte. Ich küsse dein Herz und packe es auch gerne auf TikTok.
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0: Stellt euch mal vor, ihr, 15 Jahre alt, mitten in der Pubertät, hättet ihr da Bock gehabt, mit euren Lehrern die Alpen zu überqueren?
1: Ich habe das nicht mal mit 22.
2: Auch nicht mit 23.
0: Wir haben es 11 Minuten vor 9, hier ist RPR1, einen schönen Dienstagmorgen. Ja, die Schülerinnen und Schüler der Realschule Plus Untermosel in Kobern-Gondorf, die haben da schon Bock drauf.
2: Ja, das ist richtig krass. Seit Sonntag legen die in ihren Wanderschuhen ordentlich Kilometer zurück. Magdalena, du als Lehrerin, wie hast du deine Klasse dazu bekommen, das mitzumachen?
3: Ich musste gar nicht viel Überredungskunst leisten, denn das waren freiwillige Meldungen und die sind bis heute dabei.
0: Krass,
3: also man musste gar nicht überreden. Wir haben es einfach kurz erzählt und dann haben die gesagt, ja, wir machen mit.
2: Cool.
0: Sehr besondere Jugend.
2: Da will noch einer, ja, da will noch einmal jemand über die Jugend meckern.
0: Ja, aber ehrlich.
2: So.
3: Ja, ich verstehe das auch gar nicht.
0: Magdalena, jetzt seid ihr schon circa 30 Kilometer in der Hitze gewandert. 60 stehen noch aus bis Freitag. Wie verliefen denn die ersten Tage? Alle noch glücklich und froh, dass sie damals nicht gemeckert haben und gesagt haben, ja, wir machen mit?
3: Glücklich und froh sind wir auf jeden Fall. Also ich kann es von mir behaupten, der erste Tag war sehr mühsam, denn wir sind ja die ganze Nacht mit dem Zug angereist und haben keine Stunde geschlafen und mussten direkt so ungefähr 20 Kilometer laufen in der Hitze. Das war ziemlich anstrengend für alle.
0: Ja.
3: Gestern war es schon wieder besser, aber da haben wir ganz viele Höhenmeter hinter uns gemacht und sind auch ganz viel runtergelaufen. Also von daher war es schon sehr anstrengend, aber es macht unglaublich viel Spaß. Unglaublich viel Spaß.
0: Wollen wir uns jetzt mal den Beweis von einem Kind holen, ob das auch wirklich
2: das
0: so stimmt?
2: Das hat nämlich die Lehrerin gesagt.
0: Wer steht denn neben dir?
3: Neben mir habe ich die Sophie.
0: Na dann, sagen wir einfach mal guten Morgen, Sophie.
4: Hallöchen. Hallo. Guten Morgen.
2: Ja, ein bisschen verschlafen nämlich noch, ne? Wie geht's dir denn?
4: Ja, ganz gut soweit. Mhm. Ich habe halt ein bisschen Sonnenbrand und ich glaube Muskelkater.
0: Aber hast du trotzdem Spaß?
4: Ja.
2: Dann gucken wir mal, ob das die nächsten Tage so bleibt.
0: Ich bin auch gespannt. Also ich finde das sehr, sehr cool, was ihr da macht. Die Realschule Plus Untermosel aus Kobern-Gondorf überquert zu Fuß die Alpen. Und wir unterstützen euch dabei. Das nächste Wander-Update gibt's dann morgen früh hier bei uns. What is love?

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1: Der Feiertag ist rum, die Hitze ist immer noch da und dazu haben wir den passenden Soundtrack gleich mit einem Song aus unserem Leben. Bruce Hornsby. Und Leonie. Der beste Musikmix für Rheinland-Pfalz begleitet euch in eurem Arbeitstag gleich nach 9 wieder.
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1: Ihr merkt schon, die Sonne ist beim rpr1 Rheinland-Pfalz-Wetter wieder der Hauptstar. Denn also wir haben nur ein ganz schwaches Windchen. Ansonsten gibt es heute wieder Temperaturen bis zu 33 Grad. Wir haben aktuell für euch gemessen in Dreisbrück in der Vulkaneifel 22. Deidesheim im Kreis Bad Dürkheim meldet 24 Grad und Polch im Landkreis Main-Koblenz auch 22. Der rpr1-Wettertrend. Morgen dann bleibt es sommerlich warm, überwiegend trocken. Und die Sonne ist auch am Start bei 28 bis 33 Grad.
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10: Die Themen um 9 Uhr. Greenpeace sieht Europas Verteidigung auch ohne die USA gut aufgestellt. Und bei Badeunfällen in Rheinland-Pfalz sterben 2 Kinder.
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10: Mit Noah Theiss, guten Morgen. Die Verteidigung in Europa ist stärker aufgestellt als von vielen angenommen. Zu dieser Einschätzung kommt eine neue Studie von Greenpeace. Selbst ohne die USA seien die europäischen NATO-Staaten Russland in wesentlichen militärischen Aspekten überlegen. RPR1-Reporterin Tanja Wagner.
11: Den Rüstungswettlauf entscheiden die Europäer zusammen mit Kanada, den Friedensforschern zufolge für sich. Allein im vergangenen Jahr steckten sie umgerechnet 540 Milliarden Euro in ihre Streitkräfte, nahezu das Dreifache von Russland. Auch verfügen Europa und Kanada über doppelt so viele Kampfflugzeuge, viermal so viele Kriegsschiffe und dreimal so viel Artillerie wie die russischen Streitkräfte. Europas Verteidigungsressourcen seien enorm, so das Fazit der Studie. Diese Ansicht scheinen zumindest viele Deutsche nicht zu teilen. Nach einer aktuellen Umfrage traut nur jeder Fünfte der Bundeswehr zu, das Land im Angriffsfall verteidigen zu können.
10: Die Gewerkschaft der Polizei klagt über schlechte Arbeitsbedingungen für Polizisten. Vor allem der Zustand vieler Wachen sei nicht mehr hinnehmbar, hat ein Sprecher der Rheinischen Post gesagt. In jeder dritten Dienststelle würden Büros, Unterkünfte und Parkplätze fehlen. Die Gewerkschaft fordert deshalb Geld für Sanierungen, das sei auch eine Frage von Respekt. Telekom-Kunden in Rheinland-Pfalz könnten heute wieder länger in der Warteschleife hängen. Die Gewerkschaft Verdi hat nochmal zum Streik aufgerufen. Und zwar an allen 8 Standorten der Telekom, unter anderem in Bad Kreuznach, Mainz, Kaiserslautern und in Trier. Auch Termine mit Technikern könnten deshalb abgesagt werden. Verdi will mit den Streiks den Druck auf die Telekom in der entscheidenden Tarifverhandlungsrunde nochmal erhöhen.
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12: In Rheinland-Pfalz hat es am Wochenende gleich 2 tödliche Badeunfälle gegeben. In Birlenbach im Rhein-Lahn-Kreis ist laut Polizei am Samstag ein 11-jähriger Junge trotz Reanimation im Krankenhaus gestorben. In Ludwigshafen ist im Freibad am Villersenweiher am Sonntag ein 4-jähriger Junge gestorben. Die Polizei vermutet, dass er ertrunken ist. Thomas Stüber, Ludwigshafen.
13: Mehrere Energieverbände sehen den Windkraftausbau in Rheinland-Pfalz gefährdet. In einem gemeinsamen Schreiben haben sie sich jetzt an die neue Landesregierung gewandt. Die Verbände, darunter der Bundesverband Windenergie, stören sich vor allem an den hohen Auflagen zum Schutz von Fledermäusen. Diese waren vom grün geführten Umweltministerium der alten Ampelregierung geschaffen worden. Dirk Köster, Mainz.
10: Und die gute Nachricht kommt vom Mittelrhein. Hier ist die Havarie eines Jetskis bei Kestert gerade noch so glimpflich ausgegangen. Passanten hatten am Wochenende bemerkt, dass das Jetski gekentert war. Die Wasserschutzpolizei suchte danach dem Fahrer, erstmal ohne Erfolg. Später stellte sich aber heraus, dass die Besatzung eines Frachtschiffs den Fahrer und eine weitere Person aus dem Rhein gerettet hat, unverletzt. Und auch das Jetski haben sie noch abgeschleppt. Das waren die APR1-Nachrichten um 9. Mehr Themen aus der Region gibt's wieder um 9:30.
1: Dann gucken wir mal auf die Straßen zum aktuellsten Blitzer. Der befindet sich in Bad Ems in der Arzbacher Straße Richtung Arzbach. Staus und Behinderungen. A5 Heidelberg Richtung Darmstadt zwischen Heppenheim und Darmstadt-Eberstadt. 7 Kilometer stocken. Der braucht eine Viertelstunde länger. Auf der A8 Neunkirchen Richtung Saarlouis zwischen Neunkirchen-Wellesweiler und Neunkirchen-Spießen. 3 Kilometer Stau. A61 Koblenz-Ludwigshafen zwischen Kreuz-Alzey und Worms-Mörstadt. 2 Kilometer. A65 Landau-Ludwigshafen zwischen Neustadt-Weinstraße Süd und Neustadt-Nord. 2 Kilometer Stau. Und dann die A602 Longich-Trier zwischen Kenn und Trier Verteilerkreis 3 Kilometer. A643 Mainz-Wiesbaden zwischen Dreieck Mainz und Schiersteiner Straße 5 Kilometer Stau. Ihr braucht 20 Minuten länger. Da wo es geht, euch allen eine gute und vor allen Dingen natürlich auch eine sichere Fahrt.
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1: Guten Morgen, Rheinland-Pfalz. Ja, wir haben den besten, perfekten Musikmix, um entspannt zurück jetzt wieder in den Alltag zu starten, nachdem ihr ja überall im Feiertagsmodus wart, bei strahlendem Sonnenschein. Das geht genauso weiter jetzt mit Leonie. Don't worry, ich bin Kunze.

0: 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Das lange Pfingstwochenende mit dem Feiertag steckt uns allen noch in den Knochen, aber dafür haben wir ja das richtige Sommerfeeling, die richtige Musik, den besten Musikmix für Rheinland-Pfalz. Stefan aus Ingelheim, was hast du zu melden?
1: Also ich würde gerne einen schweren Verkehrsunfall melden auf der A60 in Fahrtrichtung Ingelheim, hinter der Abfahrt Mainz-Finthen, eventuell mit Vollsperrung.
0: Danke dir fürs Bescheid geben und euch einen sanften Start mit hoffentlich viel Kaffee nach diesem langen Wochenende. Wow.

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16: Mit Maike Fuhrmann, guten Morgen. In Ludwigshafen ist nach dem Tod eines 4-jährigen Jungen im Villersinn-Freibad weiter vieles offen. Die Polizei vermutet, dass das Kind am Sonntag ertrunken ist. Und auch nach dem tödlichen Badeunfall im Schwimmbad in Birlenbach im Rhein-Lahn-Kreis am Wochenende laufen die Ermittlungen. Ein 11-Jähriger war am Samstag noch reanimiert worden, starb dann aber wenig später im Krankenhaus. Polizeisprecher Jürgen Fachinger.
17: Das ist ein Todesermittlungsverfahren, was hier eingeleitet wird. Und wir können derzeit noch keine Angaben zu den näheren Umständen machen. Es liegen aber keine Hinweise auf irgendeine Fremdeinwirkung oder Ähnliches vor.
16: In einem Waldgebiet bei Pelm in der Vulkaneifel wollen Zeugen in der Nacht zu gestern mehrere schussähnliche Knallgeräusche gehört haben. Wegen der unklaren Situation machte sich die Polizei mit einem Helikopter auf die Suche. Trotz intensiver und umfangreicher Ermittlungen konnten die Beamten bisher nicht herausfinden, was die Ursache war. Gute Nachrichten kommen aus Rheinhessen. Die Stadt Alzey und die Verbandsgemeinden Alzeyland und Wörstadt kaufen gemeinsam mobile Zufahrtssperren. Die sollen in Zukunft bei Festen und anderen Anlässen für Sicherheit sorgen. Das sei deutlich günstiger als jedes Mal zu mieten, heißt es.
15: 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Aktueller Blitzer, den hat Katharina aus Eschbach. Bitte.
18: Ich wollte einen Laser melden in Ilbesheim von Münster kommend Richtung Landau. Da ist 50 erlaubt.
15: Alles klar, danke fürs Melden. Staus und Behinderungen auf der A5 Heidelberg-Darmstadt zwischen Hemsbach und Zwingenberg. 6 Kilometer Stau, ihr braucht eine Viertelstunde länger. 4 Kilometer auf der A60 Rüsselsheim-Bingen zwischen Kreuz Mainz-Süd und Dreieck Mainz. Da kann es 40 Minuten länger dauern. Und eine Sperrung auf der A60 Mainz-Bingen zwischen Mainz-Lerchenberg und Mainz-Finden. A61 Richtung Koblenz zwischen Wehr und Mendig 2 Kilometer Stau. Koblenz-Köln zwischen Brohltalbrücke und Dreieck Sinzig 5 Kilometer. A61 Koblenz Ludwigshafen zwischen Kreuz Alzey und Worms-Mörstadt 4 Kilometer Stau. A66 Frankfurt-Wiesbaden zwischen Wiesbadener Kreuz und Wiesbaden-Nordenstadt eine ungesicherte Unfallstelle auf der linken Spur, dadurch 3 Kilometer. Und A643 Mainz-Wiesbaden zwischen Dreieck Mainz und Schiersteiner Kreuz 5. Sowie auf der A602 Longich-Trier zwischen Dreieck Moseltal und Trierverteilerkreis 3 Kilometer Stau. Euch allen eine gute und sichere Fahrt.

Neue Single von Samba. Ja, die erste große Hitzewelle des Jahres. Jetzt wird schon wieder diskutiert über alle Nachrichten. Ne? Volle Straßen haben wir nach dem Feiertag. Ja, wie lange bleibt dieses Sommerwetter eigentlich noch? Ja, unser Wetterexperte Dominik Jung hat gesagt, das bleibt jetzt diese Woche auf jeden Fall mal. Und Rheinland-Pfalz bekommt nochmal ordentlich Sonne ab. Und wir genießen den besten Musikmix für Rheinland-Pfalz jetzt bei der Arbeit mit Taylor Swift.

0: Ihr hört RPA 1, ich bin Chris Schmidt. Die Weltrekord-Tour von Wettkonzept ist dieses Mal zu Gast in Stuttgart. Birgit Fleischer aus Degerloch hat das zufällig ausgewählte Bild ihrer Fellnase online entdeckt und gewonnen.
1: Wir haben bei dem Weltrekord mitgemacht. Er heißt übrigens Clooney George. Und gehe da drauf auf die Seite, denke, ach, da gibt's Gewinner. Und dann scroll ich da durch und denke, das ist doch unser Hund.
0: Clooney George?
1: Ja, genau. Also es ist ein Golden Retriever. Wir waren uns nicht einig. Mein Mann wollte einen Giovanni. Jetzt im Schwabenland, im Wald unterwegs und Giovanni rufen, ist etwas blöd, ne? Und dann hat unser Sohn uns, wir waren im Urlaub, eine Liste geschickt und an erster Stelle stand dieses Clooney. Und der Wolkenhimmel zeigte uns zwei hundeähnliche Wolken. Das gibt's doch nicht. Und so haben wir dann Clooney George ausgemacht. Der Name passt zu ihm. Er ist leider wie so ein kleiner Schauspieler.
0: Wettkonzept spendet in eurem Namen 1.000 Euro für welchen guten Zweck?
1: Meine Freundin hat aus der Tierrettung von Pfullingen ihre Luna, die ist 7 Jahre und wurde als Gebärmaschine misshandelt. Und für mich war klar, dass es dahin geht. Die retten Tiere, die misshandelt werden. Und die haben sich natürlich riesig gefreut. Ne? Es ist schon irgendwie berührend und ich finde 1.000 Euro ist schon eine Hausnummer, wo so eine Tierrettung was anfangen kann.

0: Oh, gleich ein wunderbarer Song, fast zu diesem Wetter von Wham. Bad Boys und ein Hit von heute kommt von Clock Clock. Out of the Dark spielen wir auch gleich im besten Musikmix für Rheinland-Pfalz, gleich nach 10.
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0: Das RP1 Rheinland-Pfalz-Wetter bleibt auch heute sommerlich bei uns. Sonne satt und später wieder Temperaturen bis zu 33 Grad. Aktuell in Beindersheim 24, in Klotten an der Mosel haben wir sommerliche 25 Grad und in Bad Breisig, da sind es 24. Der RP1-Wettertrend. Morgen und Donnerstag geht's genauso sommerlich weiter. Viel Sonne, trocken und vielerorts wieder über 30 Grad.
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5: Das sind die Themen um 10 Uhr. Agrarminister der EU treffen sich zu Beratungen. Und immer mehr Schulen in Rheinland-Pfalz tun etwas gegen sexualisierte Gewalt.
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5: Ich bin Vio Kostanitsch. Schönen guten Tag. Die EU-Agrarminister beraten heute unter anderem über den Mangel an Düngemitteln. Konkret geht es dabei um einen Aktionsplan, der vorsieht, dass betroffene Landwirte noch vor dem Sommer finanzielle Hilfe bekommen. Stickstoffdünger war im April etwa 70% teurer als 2024. Gründe für die hohen Preise sind die Abhängigkeit der EU von Importen und die Schließung der Straße von Hormuz. Außerdem will die EU-Kommission unabhängiger von Importen werden. Das hält auch der agrarpolitische Sprecher der Grünen, Martin Häusling, für den richtigen Weg. Er hat im Zweiten betont:
6: Wir müssen wieder Düngeproduktion nach Europa verlagern und am besten die Düngemittelproduktion langfristig mit erneuerbaren Energien gestalten. Dann hätten wir tatsächlich eine langfristige Perspektive. Im Moment kurzfristige Hilfen sind mit Sicherheit richtig.
5: Europas Verteidigung ist auch ohne die USA gut aufgestellt. Zu diesem Ergebnis kommt eine neue Untersuchung von Greenpeace. Die europäischen NATO-Staaten seien Russland in wesentlichen militärischen Aspekten zahlenmäßig überlegen, besonders deutlich bei Kampfflugzeugen mit rund 2200, während Russland nur rund 1100 Kampfjets habe. Auch bei Kriegsschiffen und Artillerie liege Europa zahlenmäßig vor Russland. Außerdem würden Europa und Kanada mehr in ihre Streitkräfte investieren als Russland. Fast ein Fünftel der Bevölkerung in Deutschland hat letztes Jahr zumindest gelegentlich geraucht. Laut Statistischem Bundesamt lag der Anteil der Raucherinnen und Raucher ab 15 Jahren bei 19,1%. 4 Jahre davor waren es 0,2% weniger. Mit 78,5% greifen die meisten Raucher zu Zigaretten, 9,2% zur E-Zigarette. Dabei ist das Rauchen unter jüngeren Menschen wieder etwas mehr verbreitet als noch vor einigen Jahren.
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7: Immer mehr Schulen in Rheinland-Pfalz arbeiten an Schutzkonzepten gegen sexualisierte Gewalt. Nach Angaben des Bildungsministeriums wurden bis Anfang Mai 96 Konzepte oder Elemente davon im landeseigenen Rückmeldesystem Edison erfasst. Inzwischen seien fast 800 Schulen durch das Pädagogische Landesinstitut beraten worden. Dirk Köster, Mainz.
5: Und die gute Nachricht kommt aus Rheinhessen. Die Stadt Alzey und die Verbandsgemeinden Alzey-Land und Wörstadt kaufen gemeinsam mobile Zufahrtsspuren. Die sollen in Zukunft bei Festen und anderen Anlässen für Sicherheit sorgen. Kosten pro Kommune rund 58.000 Euro. Das sei deutlich günstiger als jedes Mal zu mieten, heißt es. Das waren die RPR1 Nachrichten um 10 Uhr. Mehr Themen aus der Region gibt es wieder um halb.
0: Der aktuellste Blitzer ist eine Abstandsmessung auf der A602, Dreieck Moseltal Richtung Trier bei Kenn. Das ist ein Handyblitzer und eben Abstandsmessung. Auf der A3 Frankfurt-Köln zwischen Kelsterbach und Wiesbadener Kreuz 6 Kilometer stocken. Ihr braucht eine Viertelstunde länger. A8 Karlsruhe-Neunkirchen zwischen Zweibrücken Mitte und Zweibrücken Ernstweiler wird ein Unfall aufgenommen. Die Richtungsfahrbahn nach Neunkirchen ist gesperrt. A60 Rüsselsheim-Bingen zwischen Tunnel Hechtsheim und Mainz-Finden gab es einen Unfall. 4 Kilometer Stau. 2 Kilometer auf der A61 Richtung Koblenz zwischen Kreuz Worms und Worms-Mörstadt. A61 zwischen Wehr und Mendig nochmal 3 Kilometer Stau. Und A61 Koblenz-Ludwigshafen zwischen Bornheim und Gundersheim 4 Kilometer. A66 Frankfurt-Wiesbaden zwischen Raststätte Weilbach-Nord und Wiesbaden-Nordenstadt 3 Kilometer Stau. Hier braucht ihr 40 Minuten länger. Euch allen da, wo es geht, eine gute und sichere Fahrt.
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0: Egal ob im Büro, der Baustelle, in der Pflege, in der Werkstatt oder wenn ihr im Auto unterwegs seid, wir haben den besten Musikmix für euch, gleich mit Beyoncé und Wham. Ich weiß, der Feiertag ist rum, trotzdem das Wetter bleibt, dieses Feiertags-Sommer-Feeling.

0: Eine kurze Woche, Pfingstdienstag sozusagen, bis zu 33 Grad in Rheinland-Pfalz. Perfekte Gelegenheit, um mal eine Wanderung mit einem Geißbock zu machen. Ja, die 623. Geißbock-Wanderung von Lamprecht im Pfälzerwald nach Deidesheim findet statt. Und das Brautpaar Anna und Tim Niklas Stahl, die starten jetzt früh morgens mit dem Geißbock Franz in Lamprecht. Tim, habt ihr denn mit Franz für die Wanderung auch ordentlich trainiert?
1: Nee, das haben wir nicht. Also wir haben ihn kurz am Pressetermin kennengelernt, aber letztendlich müssen wir dann gucken, wie weit er das mitmacht. Für uns die Wanderung wird sicherlich kein Problem sein, das kriegen wir hin.
0: Warum seid denn gerade ihr das Brautpaar?
1: Dadurch, dass wir ja vor kurzem in Lamprecht da auf dem Standesamt geheiratet haben, wurden wir dann tatsächlich gefragt vom Standesamt, ob wir das als jüngstes Brautpaar sozusagen machen und die Tradition weiterführen möchten. Und dann haben wir uns dafür entschieden, das zu machen. Das war dann für uns klar und so sind wir dann dazu gekommen, genau.
0: Hat der Geißbock denn auch alles, was er braucht? Also ich meine, er soll ja gut gehörnt und gut gebeutelt sein.
1: Ja, die Spannweite wurde ja auch noch vermessen an dem Tag und von daher bringt er alles mit, ja.
0: Ja, also wunderbar. Dann viel Erfolg bei der Wanderung mit Geißbock Franz und dann findet ja auch die traditionelle Geißbock-Versteigerung in Deidesheim statt. Aber jetzt wird erstmal ordentlich gewandert. Nehmt genug Sonnencreme und was

0: daran denke, kann ich's eigentlich kaum erwarten.
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21: Ich bin Dirk Köster, guten Tag. Nach dem Tod eines 4-jährigen Jungen im Villersinn-Freibad in Ludwigshafen sind noch viele Fragen offen. Die Polizei vermutet, dass das Kind ertrunken ist. Der Junge war am Sonntag leblos im Wasser gefunden worden. Auch nach dem tödlichen Badeunfall im Schwimmbad in Birlenbach im Rhein-Lahn-Kreis laufen die Ermittlungen. Ein 11-Jähriger war am Samstag nach einer Reanimation im Krankenhaus Krankenhaus gestorben. Die Folgen des Iran-Krieges könnten auch am Flughafen Hahn spürbar werden. Nach Informationen der Rhein-Zeitung geht aktuell die Sorge vor möglichen Streckenstreichungen um. RP1-Reporter Thomas Stüber.
0: Kerosin kostet aktuell ungefähr doppelt so viel wie vor dem Iran-Krieg. Gleichzeitig sind viele Urlauber verunsichert und halten sich mit Buchungen zurück. Vor dem Hintergrund könnten Billig-Airlines wie Ryanair möglicherweise Angebote kürzen, so die Sorge. Von Ryanair hieß es zuletzt, der deutsche Luftverkehr sei wegen der Luftverkehrssteuer nicht wettbewerbsfähig. Weitere Kürzungen seien absehbar. Ryanair ist die wichtigste Airline für den Hahn.
21: Schöne Aktion in Mainz. Das Atrium Hotel ist heute einen ganzen Tag lang in der Hand der Azubis. Sie organisieren Rezeption, Frühstück und Service eigenverantwortlich für den guten Zweck. Alle Einnahmen gehen an den Tierschutzverein Mainz e.V.
19: 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Jetzt gucken wir mal, wie es auf den Straßen aussieht. Wir haben ja immer noch den Blitzer und der ist auf der A602. Das ist eine Abstandsmessung. Mit Handyblitzer. Also, ne, das ist auf der A602 Dreieck-Mosetal Richtung Trier bei Kenn. Also, ne, ich meine, ihr solltet sowieso die Freisprecheinrichtung nutzen und Finger weg vom Handy. Und dann gucken wir mal, wie es auf den Straßen aussieht. Wir hätten die A3 Frankfurt-Köln zwischen Kelsterbach und Wiesbadener Kreuz. Da sind es 7 Kilometer Stau mittlerweile. Auf der A6 Heilbronn-Mannheim zwischen Schwetzingen-Hockenheim und Mannheim-Schwetzingen 3 Kilometer. A61 Ludwigshafen-Koblenz zwischen Stromberg und Erbacher Talbrücke 2 Kilometer. A61, das ist Ludwigshafen-Koblenz zwischen Wehr und Mendig 3 Kilometer. Koblenz-Ludwigshafen zwischen Bornheim und Gundersheim 4, hier braucht es 20 Minuten länger. 5 Kilometer Stau auf der A66 Frankfurt-Wiesbaden zwischen Raststätte Weilbach Nord und Wiesbaden-Nordenstadt, rechnet damit eine halbe Stunde längerer Fahrzeit. A67 Darmstadt Richtung Mönchhof-Dreieck zwischen Groß-Gerau und Mönchhof-Dreieck 4 Kilometer. Und dann noch die A602 Longich-Trier zwischen Dreieck-Moseltal und Trier-Ehrang mit 3 Kilometern. Also es ist richtig viel los heute, deshalb, wenn ihr irgendwo hin müsst, fahrt ein bisschen früher los, rechnet mit längerer Fahrzeit. 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

Love. Ihr seid bei der Arbeit, ich bin auch bei der Arbeit. Ich bin Kunze und jetzt genau braucht es einen Song, der sich anfühlt wie Fenster runter, Sonne im Gesicht. Ne? Kurz mal glücklich hier raus aus dem Alltag. Ne? Viele kämpfen ja sicher noch zurück aus diesem Feiertagsmodus. Ne? Also sind ja schon fast Hochsommer in Rheinland-Pfalz. Und genau deshalb passt hier Jason Derulo.

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1: Mit Tom Nitzsche. Viele Vereine leisten Großartiges, oft im Stillen. Umso wichtiger sind Initiativen wie der Verein des Monats, die genau dieses Engagement sichtbar machen. Seit 10 Jahren ist die Sparda-Bank Südwest dabei, eine treibende Kraft. Darüber spreche ich jetzt mit Andreas Mante. Welche Bedeutung haben Vereine denn für die Region?
2: Wir sind eine Genossenschaftsbank, die ihren Mitgliedern gehört und wie jeder Verein ja auch aus Mitgliedern besteht, die vor Ort dann engagiert sind, unterstützen wir das gesellschaftliche Miteinander und das finden wir ganz toll, diese Initiative Verein des Monats, und das Engagement wollen wir da halt dann auch sichtbar machen und unterstützen.
1: Welche Preise können beim Verein des Monats denn gewonnen werden?
2: Wir haben als ersten Preis 5.000 Euro, der zweite Preis sind 2.000 Euro und der dritte Preis sind 1.000 Euro und damit können ganz tolle Projekte umgesetzt werden, Anschaffungen getätigt werden und das Engagement vor Ort gestärkt werden.
1: Woher stammt denn das Geld für die Preisgelder?
2: Wir haben ganz viele Kunden, die Spaß daran haben, sparen, gewinnen und Gutes tun, miteinander zu verbinden. Da spart man in erster Linie auf seinem eigenen Konto was an. Aber wir sind tatsächlich auch eine Lotterie. Und da ist es tatsächlich so, dass tolle Preisgelder vergeben werden, aber auch ein Teil des Spielkapitals dann auch wieder sozialen Einrichtungen zugutekommen muss.
1: Andreas Mante war das von der Sparda-Bank Südwest. Wir sind gespannt, welche Vereine in Zukunft noch ausgezeichnet werden.
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0: wie im Sommer. Wir verlängern einfach Pfingsten im Geiste. Und dazu haben wir den perfekten Sound, den perfekten Musikmix, wie zum Beispiel gleich die Beach Boys. Fühlt sich das gut an? Joe ist natürlich auch da mit einem Hit von heute. Deshalb ist es ja auch der beste Musikmix für Rheinland-Pfalz. Gleich nach 11.
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0: Und da erleben wir in Rheinland-Pfalz echtes Sommerfeeling. Viel Sonne, kaum Wolken, es ist eigentlich wie im Hochsommer. Aktuell in Simmern 27 Grad, Bühl-Ickelheim in der Pfalz meldet 29 und Moorbach im Hunsrück sommerliche 26 Grad. Heute Nachmittag noch bis 33 Grad möglich. Der RPR1-Wettertrend, auch morgen und Donnerstag bleibt uns dieses Sommerwetter bei Temperaturen über 30 Grad erhalten.
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8: Das sind die Themen um 11 Uhr. Fast jeder zweite Flug ist eine Kurzstrecke. Und Dönerstreit in Ludwigshafen eskaliert, Familiengespräch endet in Prügelei.
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8: Ich bin Vio Kostanet. Schönen guten Tag. Fast die Hälfte der Passagierflüge, die auf deutschen Hauptverkehrsflughäfen starten oder landen, sind auf Kurzstrecken unterwegs. Überwiegend ins europäische Ausland. Besonders gefragt ist allerdings auch ein Ziel außerhalb der EU, London. Mehr dazu von Tanja Wagner.
9: Auf der kurzen Distanz wird besonders häufig zwischen Frankfurt und Heathrow gependelt. Allein hier waren es rund 11.000 Passagierflüge. Aber auch zwischen Frankfurt und Berlin sowie Frankfurt und Hamburg nutzen viele den Flieger. Insgesamt ging die Zahl der Kurzstreckenflüge mit knapp 138.000 im ersten Quartal des Jahres allerdings leicht zurück. Aus Klimaschutzgründen sind Kurzstreckenflüge ohnehin umstritten. Angesichts eines möglichen Kerosinmangels kam von den Grünen bereits die Forderung, auf innerdeutsche Flüge gänzlich zu verzichten.
8: Die EU-Agrarminister beraten heute unter anderem über den Mangel an Düngemitteln. Konkret geht es dabei um einen Aktionsplan, der vorsieht, dass betroffene Landwirte noch vor dem Sommer finanzielle Hilfe bekommen. Stickstoffdünger war im April etwa 70% teurer als 2024. Gründe für die hohen Preise sind die Abhängigkeit der EU von Importen und die Schließung der Straße von Hormuz. Außerdem will die EU-Kommission unabhängiger von Importen werden. Um das Defizit in der Pflegeversicherung auszugleichen, will Bundesgesundheitsministerin Nina Wagen offenbar Kinderlose stärker zur Kasse bitten. Laut dem Redaktionsnetzwerk Deutschland will Wagen im Rahmen der Pflegereform den Beitragszuschlag für Kinderlose um 0,1 Prozentpunkte erhöhen. Versicherte ohne Kinder müssten dann einen Beitragssatz von insgesamt 4,3% zahlen. Bei Versicherten mit Kindern bliebe es bei den bisherigen Sätzen von maximal 3,6%. Die gesetzlichen Krankenkassen rechnen rechnen für dieses Jahr mit einem Milliardendefizit in den Pflegekassen.
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10: Erst fliegt ein Döner, dann fliegen die Fäuste. In Ludwigshafen ist ein Streit ziemlich absurd eskaliert. Zwei Familien wollten am Wochenende eigentlich klären, warum ein 14-jähriges Mädchen ihre gleichaltrige Kontrahentin mit einem Döner beworfen hatte. Doch aus dem Gespräch wurde eine Prügelei, bei der ein 32-jähriger Vater und drei Jugendliche leicht verletzt wurden. Thomas Stüber, Ludwigshafen.
8: Und die gute Nachricht kommt von der Mosel. An der Grillhütte in Sirzenich im Kreis Trier-Saarburg gibt es einen neuen Waldspielplatz. Auf dem Platz können die Kids jetzt unter anderem auf einer Elefantenwippe, einem Klettergerüst oder einer Schaukel spielen. Laut dem Ortsvorsteher Toni Schneider ist der neue Waldspielplatz eine Bereicherung für Sirzenich und besonders die Familien. Das waren die RPR 1 Nachrichten um 11 Uhr. Mehr Themen aus der Region gibt es wieder um halb.
0: Ich habe einen aktuellen Blitzer in Ransbach-Baumbach im Westerwald. Das ist in der Bergstraße, wenn ihr vom Köppel kommt. Staus und Behinderungen auf der A3 Frankfurt-Köln zwischen Kelsterbach und Raunheim 3 Kilometer stockend. Wir haben eine Sperrung auf der A8 Karlsruhe-Neunkirchen zwischen Zweibrücken-Mitte und Zweibrücken-Ernstweiler. Da laufen die Reinigungsarbeiten. Wenn ihr euch auskennt, umfahrt das Gebiet bitte weiträumig. Auf der A60 Mainz-Bingen bei Mainz-Lerchenberg, da ist eine ungesicherte Unfallstelle. Bitte aufpassen. Auf der A61 Ludwigshafen-Koblenz zwischen Dorsheim und Erbacher Talbrücke ein kaputtes Auto. 8 Kilometer Stau. Hier braucht ihr fast eine Stunde länger. 10 Kilometer Stau sind es auf der A61 Koblenz-Köln zwischen Rheinbach und Kreuz-Bliesheim. A61 Koblenz-Ludwigshafen zwischen Bornheim und Gundersheim 5 Kilometer. A67 Darmstadt-Mönchhof-Dreieck zwischen Groß-Gerau und Mönchhof-Dreieck 2 Kilometer. Und wenn ihr noch was gesehen habt, könnt ihr euch jederzeit hier melden bei mir. Die Nummer ist die 0800, die 8, dreimal die 62. Geht auch per WhatsApp-Sprachnachricht. Gute Fahrt!
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0: Ich liefere euch diesen perfekten Soundtrack für den ersten Dienstag nach Pfingsten. Es ist ja schon wieder richtig warm. Die Freibäder haben auf, ne? Und auch am Nachmittag haben die hoffentlich noch offen. Ah.

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14: Halb zwölf ist es jetzt und immer um halb gibt's bei uns alle Infos aus eurer Region.
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16: Ich bin Dirk Köster, guten Tag. Nach dem Tod eines 4-jährigen Jungen im Villersinn-Freibad in Ludwigshafen sind noch viele Fragen offen. Die Polizei vermutet, dass das Kind ertrunken ist. Der Junge war am Sonntag leblos im Wasser gefunden worden. Auch nach dem tödlichen Badeunfall im Schwimmbad in Birlenbach im Rhein-Lahn-Kreis laufen die Ermittlungen. Ein 11-Jähriger war am Samstag nach einer Reanimation im Krankenhaus gestorben. Die Folgen des Iran-Krieges könnten auch am Flughafen Hahn spürbar werden. Nach Informationen der Rhein-Zeitung geht aktuell die Sorge vor möglichen Streckenstreichungen um. RPA1-Reporter Thomas Stüber.
17: Kerosin kostet aktuell ungefähr doppelt so viel wie vor dem Iran-Krieg. Gleichzeitig sind viele Urlauber verunsichert und halten sich mit Buchungen zurück. Vor dem Hintergrund könnten Billig-Airlines wie Ryanair möglicherweise Angebote kürzen, so die Sorge. Von Ryanair hieß es zuletzt, der deutsche Luftverkehr sei wegen der Luftverkehrssteuer nicht wettbewerbsfähig. Weitere Kürzungen seien absehbar. Ryanair ist die wichtigste Airline für den Hahn.
16: Schöne Aktion in Mainz. Das Atrium Hotel ist heute einen ganzen Tag lang in der Hand der Azubis. Sie organisieren Rezeption, Frühstück und Service eigenverantwortlich für den guten Zweck. Alle Einnahmen gehen an den Tierschutzverein Mainz e.V.
14: Der aktuellste Blitzer ist immer noch auf der A602, Dreieck Moseltal Richtung Trier bei Kenn. Die Abstandsmessung auch mit Handy-Blitzer. Auf der A1 Koblenz-Köln zwischen Rheinbach und Dreieck Erftal heftige 12 Kilometer Stau. Ihr braucht eine halbe Stunde länger. A3 Frankfurt-Köln zwischen Dietz und Dreieck Dernbach. Da ist ein kaputtes Auto, 4 Kilometer Stau. Dann zwischen Kelsterbach und Wiesbadener Kreuz nochmal ein kaputtes Auto. Es stockt da auf 3 Kilometer. Auf der A8 Karlsruhe-Neunkirchen zwischen Zweibrücken Ernstweiler und Einöd wird immer noch der Unfall aufgenommen bzw. die Reinigungsarbeiten laufen. Deshalb ist dort in Richtung Neunkirchen die Strecke gesperrt. Bitte die Umleitung nehmen, die ist da ausgeschildert. Einen 10 Kilometer Stau haben wir auf der A61 Ludwigshafen-Koblenz zwischen Dorsheim und Erbacher Talbrücke. Hier kann es bis zu einer Stunde länger dauern. Koblenz-Köln zwischen Miel und Kreuz-Fliesheim 6 Kilometer Stau. Nochmal Koblenz-Ludwigshafen zwischen Bornheim und Gundersheim 4 Kilometer. Und euch allen da, wo es geht, eine gute und sichere Fahrt.
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0: So, schön nochmal ordentlich Sonnenspray bitte auftragen. Ja, ganz wichtig. Und dann kann man auch wieder weiterarbeiten.
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2: Yay, Mahlzeit. Ich bin der Handwerker Peters, ihr könnt mich ja P nennen. So, was haben wir denn? Ah, ich sehe jetzt schon. Im Hotelzimmer muss Teppichboden verlegt werden. Ja, das kriegen wir hin. Ah, liebe Hörerinnen und Hörer, ich frage mich ja bei Hotels immer, warum die im Zimmer immer noch Teppichboden haben. Ey, da siehst du doch jeden Fleck. Ja, Stift Thorsten, wenn ein Gast ein Flasch Wein im Zimmer umkippt, dann hast du einen riesen Fleck. Selbst wenn du dann mit Wasser dran gehst, dann hast du auf dem Teppich nur noch Schorle. Da bist du nichts Putz. Gebäudereiniger, das ist ja ein Handwerksberuf. Aber bedeutet nur Stress. So Housekeeping-Zimmermädchen, die müssen ja 20 Zimmer in 5 Stunden pro Hotel machen. Ey, die sind so schnell, wenn die geblitzt werden, ist der Lappen weg. Ja, dann können sie nicht mehr putzen. Thorsten, dein Kollege, der Sven, der hat ja noch eine Lehre zum Gebäudereiniger gemacht. Das hätte ich dem nie zugetraut. Ja, der kam auf Montage nicht aus dem Hotelzimmer. Da rief der mich an, HP, ich komm hier nicht raus. Die eine Tür führt in das Bad und an der anderen hängt ein Schild, bitte nicht stören. Yay! So, fertig. Normal sollte das halten.
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Einen wunderschönen, ja, es ist ein wunderschöner Dienstag, kann man nur sagen. Die Temperaturen sind herrlich. Und es ist, nein, es ist kein Fever Dream, auch wenn der Song sensationell gut ist.

0: so ist es, der beste Musikmix von Rheinland-Pfalz, gleich nach 12.
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0: Das RPA1 Rheinland-Pfalz-Wetter bringt uns Sommer pur heute in Rheinland-Pfalz. Viel Sonne, bis zu 33 Grad. Wir haben aktuell in Lambrecht 30 Grad schon gemessen. Pirmasens meldet 29 und Bleihalf in der Eifel 26 Grad. Auch am Nachmittag bleibt sonnig, das heißt nur wenige Wolken. Und der RPA1-Wettertrend bringt uns morgen und Donnerstag weiterhin Sommerwetter mit Temperaturen bis über 30 Grad.
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9: Das sind die Themen um 12 Uhr. Höherer Pflegebeitrag für Kinderlose geplant. Und der neue rheinland-pfälzische Ministerpräsident besucht das Ahrtal.
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9: Ich bin Vio Kostanitz. Schönen guten Tag. Die Bundesregierung denkt offenbar darüber nach, den Pflegebeitrag für Kinderlose anzuheben, um die gesetzliche Pflegeversicherung zu stabilisieren. Gesundheitsministerin Nina Wagen prüft demnach, den Zuschlag um 0,1 Prozentpunkte auf 0,7% zu erhöhen. Thomas Bremser berichtet.
10: In der Pflegeversicherung droht ein Milliardenloch. Deshalb arbeitet die Gesundheitsministerin an einer Reform. Schon jetzt zahlen Kinderlose mehr ein in die Pflegeversicherung. Das geht zurück auf ein Urteil des Bundesverfassungsgerichts. Künftig könnte der Beitragssatz auf 4,3% steigen für Versicherte ab 23 Jahren, die keine Kinder haben. Bei Versicherten mit Kindern bliebe es demnach bei den bisherigen Sätzen, abhängig von der Anzahl der Kinder. Aber die Vorschläge müssen noch in der Koalition abgestimmt werden.
9: Jeder zweite Flug an deutschen Hauptverkehrsflughäfen ist eine Kurzstrecke überwiegend ins europäische Ausland oder von dort zurück. Besonders gefragt ist auch ein Ziel außerhalb der EU, nämlich London. Allein ab Frankfurt waren es rund 11.000 Passagierflüge, aber auch zwischen Frankfurt und Berlin oder Frankfurt und Hamburg nutzen viele den Flieger. Insgesamt ist die Zahl der Kurzstreckenflüge mit knapp 138.000 im ersten Quartal des Jahres leicht zurückgegangen. Bei einem Unfall an einem Bahnübergang im Osten Belgiens sind offenbar mehrere Menschen ums Leben gekommen. Laut Medienberichten soll ein Schulbus trotz geschlossener Schranke über den Bahnübergang gefahren sein. An Bord des Busses sollen 7 Kinder gewesen sein. Rund 100 Fahrgäste des Zuges wurden inzwischen evakuiert. Die genaue Zahl der Opfer ist bisher nicht bekannt.
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11: Gut eine Woche nach seiner Wahl zum rheinland-pfälzischen Ministerpräsidenten besucht Gordon Schnieder heute zum ersten Mal in seiner neuen Funktion das Ahrtal. Dabei möchte er sich am frühen Abend unter anderem in Altenahr über den Stand des Wiederaufbaus informieren. Der Fokus liege dabei auf der Gewässerwiederherstellung und dem Hochwasserschutz, so eine Sprecherin der Landesregierung. Dirk Köster, Altenahr.
9: Und die gute Nachricht kommt aus Rheinhessen. Die Stadt Alzey und die Verbandsgemeinden Alzey Land und Wörstadt kaufen gemeinsam mobile Zufahrtssperren. Die sollen in Zukunft bei Festen und anderen Anlässen für Sicherheit sorgen. Kosten pro Kommune rund 58.000 Euro. Das sei deutlich günstiger als jedes Mal zu mieten, heißt es. Das waren die RPR1 Nachrichten um 12 Uhr. Mehr Themen aus der Region gibt es wieder um halb.
0: Der aktuellste Blitzer steht im Westerwald in Ransbach-Baumbach. Das ist in der Bergstraße, wenn ihr vom Köppel kommt. Staus und Behinderungen, viel los. Wir haben die A1 Euskirchen-Köln zwischen Weilerswist-West und Dreieck Erftal 2 Kilometer Stau. A1 Koblenz-Köln zwischen Swisttal und Dreieck Erftal 6 Kilometer stockend. A3 Frankfurt-Köln zwischen Rastplatz Logebachtal und Kreuzbonn-Siegburg. Da ist eine ungesicherte Unfallstelle. A8 Neunkirchen-Karlsruhe zwischen Kontwig und Pirmasens-Winzeln. Aufpassen, da werfen Personen Steine auf die Fahrbahn. A61 Ludwigshafen-Koblenz zwischen Dorsheim und Erbacher Talbrücke. 10 Kilometer Stau, rechnet damit einer Stunde längeren Fahrzeit. In der Gegenrichtung zwischen Bornheim und Gundersheim 4 Kilometer Stau. A643 Mainz-Wiesbaden zwischen Mainz-Gonsenheim und Schiersteiner Kreuz 3 Kilometer stockend. Sollte euch da noch was aufgefallen sein, erreicht ihr mich unter der 0800 die 8 dreimal die 62. Gute Fahrt.
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0: Und da begrüße ich Jens Baumgart.
6: Hallo am Dienstag. Er ist der gesündeste und fitteste US-Präsident aller Zeiten, wenn man ihn selber fragt natürlich. Aber wie gesund ist Donald Trump wirklich? Das soll heute ein Gesundheitscheck rausfinden. Was ist von diesem Test zu erwarten? Was könnte da rauskommen? Das verrät uns gleich unsere USA-Reporterin Tina Eck.

0: Musik für euren gechillten Dienstagmittag, 11 Minuten nach 12, hier ist RPA1 mit den Top-Themen am Mittag. Ja, die Sonne lacht am strahlend blauen Himmel, auch heute wieder verbreitet über 30 Grad in Rheinland-Pfalz. Der Sommer ist in vollem Gange, noch bevor er offiziell begonnen hat. Ja, und die Kehrseite dieses Freibadwetters, gleich zwei tote Badegäste am Wochenende in Rheinland-Pfalz, zwei Jungs, einer gerade mal 4 Jahre alt in Ludwigshafen, ein 11-Jähriger in Birlenbach an der Lahn. RPA1-Reporter Olaf Holzbach. Das Ungewöhnliche an diesen Fällen ist, beide sterben in Freibädern.
1: Ganz genau, in Ludwigshafen im Bad am Willersinnweiher in Birlenbach war es das örtliche Schwimmbad. Als gefährlich gelten eigentlich ganz andere Badestellen.
2: Zum Beispiel Flüsse mit Strömungen oder Flüsse, die viel befahren sind durch Schiffe. Kalte Gewässer, muss man wissen, können den Kreislauf wirklich sehr belasten. Wir empfehlen deshalb, vor allem Badeorte mit Aufsicht aufzusuchen.
1: Ute Vogt, die Präsidentin der Deutschen Lebensrettungsgesellschaft. Passieren kann es auch unter Aufsicht, manchmal vielleicht gerade in einem rappelvollen Freibad. Einzelheiten sind allerdings zu beiden Unfällen noch nicht bekannt.
0: Wobei am Wochenende ja noch mehr passiert ist, was dann eher für diese DLRG-Warnung spricht. Ne?
1: Das stimmt. 2 weitere Kinder und 2 Erwachsene sind ums Leben gekommen. Alle in freien Gewässern. Ein 14-Jähriger in der Ruhr bei Essen, ein Mädchen und ein 34-Jähriger jeweils in Badeseen in Niedersachsen und noch ein Mann in der Nähe von Aschaffenburg. Möglicherweise alle Opfer von Strömungen und Wassertemperaturen. In allen Fällen laufen die Ermittlungen.
0: Die Kehrseite des Bilderbuch Sommerwetters. 6 Badetote am Pfingstwochenende, gleich 2 davon in Freibädern in Rheinland-Pfalz. Das waren Infos von Olaf Holzbach.
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0: Madonna, Hang Up. Euch einen schönen Dienstag, hier ist RTR1 mit den Top-Themen am Mittag. Ja, wenn es nach ihm selbst geht, dann ist er vermutlich der fitteste US-Präsident aller Zeiten. Ja, Donald Trump muss sich heute einem Gesundheitscheck unterziehen. Das ist zwar Routine, aber trotzdem, in ein paar Wochen wird Trump tatsächlich 80 Jahre alt. Der Jüngste ist er also nicht mehr. Und es gibt auch immer wieder Zweifel an seiner körperlichen und geistigen Fitness. RTR1-Reporterin Tina Eck ist für uns in Washington. Tina, auf das Ergebnis dieses Tests müssen wir noch ein bisschen warten, aber wie ist denn dein Eindruck? Wie gesund ist denn der US-Präsident?
1: Die geschwollenen Beine und die Blutergüsse an den Händen sorgen hier natürlich immer wieder für Spekulationen. Aber Trump versichert, das käme nur, weil er viel Aspirin schlucke und zu viele Hände schüttele. Und nach seinen eigenen Worten ist er fit wie ein Turnschuh. Aber wie es wirklich aussieht, werden wir natürlich nie erfahren. Nach Trumps letzten Checkups folgten immer noch einige extra Tests, wie zum Beispiel eine Computertomographie. Aber es wurde nie gesagt, warum und was dabei herauskam.
0: Also schon so ein bisschen Geheimniskrämerei. Trump ist ja auch nicht wirklich für eine gesunde Lebensweise bekannt. Er trinkt zwar keinen Alkohol, okay, aber dafür literweise Diät-Cola. Und auch sonst ernährt er sich nicht so richtig gesund, oder?
1: Generell isst Trump wohl gerne Hamburger und Steak und viel Ketchup. Ja, und er trinkt Diet Coke. Dass er Alkohol vermeidet, liegt an seinen schlechten Erfahrungen mit Alkohol.
0: Alkohol, okay, aber dafür literweise Diät-Cola. Und auch sonst ernährt er sich nicht so richtig gesund, oder?
1: Generell isst Trump wohl gerne Hamburger und Steak und viel Ketchup. Ja, und er trinkt Diet Coke.

0: bedeckt.
1: Na, mal sehen, vielleicht erfahren wir ja doch schon heute was nach seinem Gesundheitscheck am späten Nachmittag unserer Zeit. RPA1-Reporterin Tina Eck war das, direkt aus Washington. Bada.

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13: Schönen Dienstag, jetzt ist es 12:30. Ich bin Kunze hier bei RPA1 und wie immer um 12:30 bekommt ihr bei uns alle Infos aus eurer Region.
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14: Mit Thomas Stüber, guten Tag. Die Landesschülervertretung Rheinland-Pfalz fordert ein kostenloses Deutschland-Ticket für alle Schülerinnen und Schüler. Anlass ist die Debatte um Tickets, die in manchen Kommunen in den Sommerferien nicht gelten sollen. Die LSV spricht von bürokratischem Chaos und fordert eine dauerhafte Lösung, auch für die Oberstufe. Mobilität dürfe nicht vom Geldbeutel der Eltern oder der Klassenstufe abhängen, heißt es. Immer mehr Schulen in Rheinland-Pfalz arbeiten an Schutzkonzepten gegen sexualisierte Gewalt. Laut Bildungsministerium sind inzwischen 96 Konzepte oder Teile davon im Rückmeldesystem erfasst. Über 770 Schulen haben sich schon beraten oder fortbilden lassen. Bis 2028 müssen alle Schulen im Land solche Konzepte vorlegen und umsetzen. Die Arbeiten an der Pfaffendorfer Brücke in Koblenz schreiten voran. Ab heute werden wieder Stahlbauteile der neuen Brücke eingehoben. RPR1-Reporter Martin Sauter.
15: Diesmal werden auf der Pfaffendorfer Rheinseite 6 kleinere Stahlbauteile eingehoben. Es sind die vorerst letzten, so die Stadt. Diese Aufgabe übernimmt erneut ein Schwimmkran. Gearbeitet wird auch an den Sonntagen und an von Leichnam. Abgeschlossen sein soll der Einhub am 7. Juni. Dann folgen Nacharbeiten. Der Einhub des Mittelstücks, also der Lückenschluss, wird im Herbst erwartet.
16: 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Wir schauen auf die Straßen. Geblitzt wird heute Mittag in Edesheim im Kreis Südliche Weinstraße in der Rotherstraße und in Ransbach-Baumbach im Westerwald in der Bergstraße, wenn ihr von Köppel kommt. Staus und Gefahrenmeldungen. A1 Euskirchen-Köln zwischen Euskirchen und Dreieck-Erftal 4 Kilometer plus 15 Minuten. Die A3 Frankfurt-Köln zwischen Bad Honnef-Linz und Kreuzborn-Siegburg. Achtung, hier Gefahr durch eine ungesicherte Unfallstelle. 7 Kilometer Stau inzwischen, dauert etwa 50 Minuten länger. Weiter mit der A8 Neunkirchen-Karlsruhe zwischen zwei Brücken Ixheim und Kontwig. Da sind in beiden Richtungen Personen auf der Autobahn unterwegs. Bitte fahrt vorsichtig. Die A61 Ludwigshafen Richtung Koblenz zwischen Dorsheim und der Erbacher Talbrücke. 7 Kilometer Stau, auch hier plus 30 Minuten. Nochmal die 61 Koblenz-Ludwigshafen zwischen Bornheim und Gundersheim. 5 Kilometer Stau plus 20 Minuten. Die A67 Darmstadt Richtung Mönchhof-Dreieck zwischen Rüsselsheimer Dreieck und Mönchhof-Dreieck. Ungesicherte Unfallstelle, 3 Kilometer Stau, auch hier plus 20 Minuten. Und die A555 Bonn Richtung Köln zwischen Godorf und dem Kreuz Köln-Süd. 3 Kilometer Stau, hier dauert es 10 Minuten länger. Also eine Menge los heute auf den Straßen. Wir begleiten euch und wenn ihr noch was gesehen habt, könnt ihr uns natürlich anrufen oder uns eine WhatsApp schicken. 0800 8 3x die 62. Gute und sichere Fahrt, da wo es geht.
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0: perfekte Musik für eure Mittagspause. One Republic, Stop and Stare, euch einen schönen Dienstag. Hier ist APA1 mit den Top-Themen am Mittag. Vor einigen Jahren ist die Zahl der Raucher kontinuierlich gesunken in Deutschland, aber das hat sich wieder gedreht. Heute kamen neue Zahlen zum Thema Rauchen. Yannis Tirakis bei mir aus der APA1 Nachrichtenredaktion und die Fachleute, die sind ein bisschen besorgt.
1: Denn fast ein Fünftel der Bevölkerung in Deutschland hat 2025 zumindest gelegentlich geraucht, so die neuen Daten des Statistischen Bundesamtes. Und vor allem Jugendliche rauchen wieder mehr. Keine gute Entwicklung, gibt sogar die Tabakindustrie zu.
2: Das sind natürlich erschreckende Zahlen. Wir werden sie uns sehr genau ansehen müssen. Wichtig ist, glaube ich, dass der langfristige Trend stimmt. Denn wir sind einmal vor 20 Jahren gestartet bei 27%. Jetzt sind wir immer bisher einstellig gewesen. Das zeigt aber auch, dass der Staat seine Regeln besser durchsetzen muss. Wir wollen nicht, dass Jugendliche rauchen.
1: Sagt der Bundesgeschäftsführer der Tabakwirtschaft Jan Mücke im NTV-Frühstart. Der Trend geht vor allem hin zu E-Zigaretten. Laut der Untersuchung nutzen inzwischen knapp 7% der 12- bis 17-Jährigen solche Vapes.
0: Und die sind keineswegs harmlos, was viele eigentlich immer so denken, ne?
1: Auf keinen Fall. Fachleute gehen zwar davon aus, dass Vapen nicht so schädlich ist wie das Rauchen der klassischen Zigarette, aber gesund ist anders. Zum Vergleich, normaler Zigarettenrauch enthält rund 4000 Chemikalien, von denen viele giftig und krebserregend sind. E-Zigaretten enthalten zwar weniger Schadstoffe, aber auch der Vape-Dampf ist ein toxisches Gemisch, der neben Feinstaub, Metalle und Formaldehyd enthalten kann. Und über die Langzeitfolgen ist vieles noch gar nicht bekannt.
0: Trendwende beim Rauchen. Es sind wieder mehr Jugendliche, die zur Zigarette oder zur E-Zigarette greifen.

0: Neu bei RPR 1 von Harry Styles, American Girls, euch einen schönen Dienstag.
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0: Ja, im Garten liegen oder auf der Terrasse im Schatten mit einem kühlen Getränk, das wär's. Aber ich gehe mal davon aus, dass die meisten zumindest tagsüber das nicht können, weil sie im Büro sind. Und da ist das mit dem warmen Wetter ja immer so eine Sache bei über 30 Grad. Aber es gibt doch bestimmt auch Jobs, bei denen man nicht ins Schwitzen kommt, die vielleicht sogar richtig cool sind, im eigentlichen Sinne des Wortes. APA1-Reporterin Lea Wegerle hat sich mal auf die Suche gemacht.
2: Ja, und zwar, oh, das ist ganz schön laut, in Kaiserslautern bei Eispinguin. Hier werden Eiswürfel und Crushed Eis hergestellt. Was da hinter mir geklappert hat, war die Eiswürfelmaschine. Und bei mir ist Connor Lappert. Connor, du arbeitest hier in der Eiswürfelproduktion. Das ist natürlich bei 31 Grad draußen richtig angenehm, oder?
3: Bei so heißen Temperaturen ist es natürlich immer schön, wenn man einen kühlen Arbeitsplatz hat. Vor allem, wenn man dann mal ab und zu in das Kühlhaus kommt, was dann schon bei minus 14, minus 15 Grad liegt. Da ist es dann schon mal eine schöne Abkühlung und eine Abwechslung zu den heißen Temperaturen im Außenbereich.
2: Ja, es ist auch wirklich richtig angenehm hier. Fast schon ein bisschen zu kalt in meinem Kleidchen. Aber auch hier bei Eispinguin hat jeder coole Arbeitstag ein Ende. Und dann geht's zum Feierabend wieder raus in die Hitze. Das stelle ich mir ganz schön arg vor, oder?
3: Ja, das ist dann schon ein bisschen erdrückend. Man fühlt sich dann, wie als würde man auf irgendeiner Urlaubsinsel hier landen auf einmal. Gerade wenn man aus der kalten Halle rauskommt, das ist dann schon ein riesiger Temperaturunterschied und ja, es ist sehr erschlagend.
2: Ja, deswegen bleibe ich, glaube ich, einfach noch ein bisschen hier.
0: Ja, macht das, Lea. Bei über 30 Grad einer der angenehmsten Jobs beim Eiswürfelproduzenten Eispinguin in Kaiserslautern.

0: Mahlzeit. Ja, wir will ja nur was Leichtes essen. Vielleicht ein bisschen Melone und das mit einem leichten Ziegenkäse oder so Hüttenkäse. Das geht ja auch wunderbar bei diesen Temperaturen. Und dazu ein Song aus unserem Leben. Die Pussycat Dolls und Dermot Kennedy. Mit diesem Hit von heute der beste Musikmix für Rheinland-Pfalz. Gleich nach 13 Uhr.
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0: Das RPR 1 Rheinland-Pfalz-Wetter, das ist richtiges Hochsommerwetter. Sonne satt und dazu über 30 Grad. Aktuell in Neve an der Mosel 31 Grad. Biersborn in der Eifel 27 Grad und in Kirchheim-Bolanden sommerliche 30. Bis zum Abend bleibt es trocken, es bleibt sonnig und der RPR 1 Wettertrend bringt uns auch morgen wieder Sommerwetter mit viel Sonne und Temperaturen bis 33 Grad.
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6: Das sind die Themen um 13 Uhr. Höherer Pflegebeitrag für Kinderlose geplant. Und der Rheinland-Pfälzische Landtag ehrt die Gewinner des europäischen Wettbewerbs.
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6: Ich bin Vio Kostanitz. Schönen guten Tag. Die Bundesregierung denkt offenbar darüber nach, den Pflegebeitrag für Kinderlose anzuheben, um die gesetzliche Pflegeversicherung zu stabilisieren. Gesundheitsministerin Nina Waken prüft demnach den Zuschlag um 0,1 Prozentpunkte auf 0,7 Prozent zu erhöhen. Thomas Bremser berichtet.
7: In der Pflegeversicherung droht ein Milliardenloch. Deshalb arbeitet die Gesundheitsministerin an einer Reform. Schon jetzt zahlen Kinderlose mehr ein in die Pflegeversicherung. Das geht zurück auf ein Urteil des Bundesverfassungsgerichts. Künftig könnte der Beitragssatz auf 4,3 Prozent steigen. Für Versicherte ab 23 Jahren, die keine Kinder haben. Bei Versicherten mit Kindern bliebe es demnach bei den bisherigen Sätzen, abhängig von der Anzahl der Kinder. Aber die Vorschläge müssen noch in der Koalition abgestimmt werden.
6: Bei der Postbank drohen wegen Warnstreiks wieder Einschränkungen, weil es in den Tarifverhandlungen für die Beschäftigten keinen Fortschritt gibt, will die Gewerkschaft Verdi die Proteste ausweiten. Am Mittwoch soll das Backoffice bestreikt werden, von Donnerstag bis Samstag Filialen und Callcenter. Verdi fordert für rund 9.000 Beschäftigte der Postbank 8% mehr Geld, mindestens aber 300 Euro im Monat. Für den 15. Juni ist die dritte Verhandlungsrunde mit den Arbeitgebern angesetzt. Für viele Menschen in Deutschland ist künstliche Intelligenz inzwischen die erste Anlaufstelle für fast alle Fragen. Von denjenigen, die sie nutzen, sind es laut einer Umfrage des Digitalverbands Bitkom 41%. Rund 3/4 sagen demnach, dass ihnen KI Spaß macht und 59% finden, dass sie schlauer macht.
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8: Über 6.500 Schülerinnen und Schüler von fast 100 Schulen aus ganz Rheinland-Pfalz hatten mitgemacht beim diesjährigen europäischen Wettbewerb. Heute Nachmittag werden im Landtag die Besten ausgezeichnet. Es ging um Arbeiten und Projekte rund um Zusammenleben und Demokratie in Europa. Landtagsvizepräsidentin Katharina Binz verleiht 80 erste Preise. Olaf Holzbach aus Mainz.
6: Und die gute Nachricht kommt von der Mosel. An der Grillhütte in Sirzenich im Kreis Trier-Saarburg gibt es einen neuen Waldspielplatz. Auf dem können die Kids jetzt unter anderem auf einer Elefantenwippe, einem Klettergerüst und einer Schaukel spielen. Laut dem Ortsvorsteher Versteher Toni Schneider ist der neue Waldspielplatz eine Bereicherung für Sitzenich und besonders die Familien. Das waren die RPR1 Nachrichten um 13 Uhr. Mehr Themen aus der Region gibt es wieder um halb.
0: Der aktuellste Blitzer steht auf der B260 Bad Ems Richtung Koblenz an der Ruppertsklamm. Staus und Behinderungen. A1 Euskirchen-Köln zwischen Euskirchen und Dreieck-Erftal. 4 Kilometer Stau, hier dauert es 20 Minuten länger. A3 Frankfurt-Köln zwischen Neustadt-Wied und Kreuzborn-Siegburg ist eine ungesicherte Unfallstelle. 9 Kilometer Stau, ihr braucht hier bis zu einer Stunde länger. A61 Ludwigshafen-Koblenz zwischen Waldlaubersheim und Pfalzfeld. 14 Kilometer Stau, rechnet damit 40 Minuten längerer Fahrzeit. In der Gegenrichtung zwischen Bornheim und Gundersheim 4 Kilometer. A67 Darmstadt Richtung Mönchhof-Dreieck zwischen Groß-Gerau und Mönchhof-Dreieck ein kaputtes Auto. 4 Kilometer Stau, hier kann es bis zu einer halben Stunde länger dauern. Und im Kreis Bad Kreuznach, da ist zwischen Kellenbach und Weitersborn die Strecke in beiden Richtungen nach einem schweren Unfall gesperrt. Da, wo es geht, euch allen eine gute und sichere Fahrt.
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0: Halbzeit an diesem sonnigen Dienstag nach Pfingsten und Rheinland-Pfalz bekommt heute nochmal echtes Sommerfeeling serviert. Perfektes Wetter, entspannte Stimmung und genau die Musik, die jetzt gute Laune macht. Die Pussycat Dolls, Dermot Kennedy und das ist Fastboy mit Glock Glock.

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16: Halb zwei ist es jetzt und wie immer um halb gibt's hier alle Infos aus eurer Region.
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18: Mit Denise Proschek, hallo. Die Folgen des Iran-Kriegs könnten auch am Hunsrück-Flughafen Hahn spürbar werden. Nach Informationen der Rheinzeitung geht aktuell die Sorge vor möglichen Streckenstreichungen um. RPR 1-Reporter Thomas Stüber.
19: Kerosin kostet aktuell ungefähr doppelt so viel wie vor dem Iran-Krieg. Gleichzeitig sind viele Urlauber verunsichert und halten sich mit Buchungen zurück. Vor dem Hintergrund könnten Billig-Airlines wie Ryanair möglicherweise Angebote kürzen, so die Sorge. Von Ryanair hieß es zuletzt, der deutsche Luftverkehr sei wegen der Luftverkehrssteuer nicht wettbewerbsfähig. Weitere Kürzungen seien absehbar. Ryanair ist die wichtigste Airline für den Hahn.
18: Der Sparkassenverband Rheinland-Pfalz fordert von der neuen Landesregierung mehr Unterstützung für Kommunen und beim Wohnungsbau. Laut Verbandspräsident Thomas Hirsch sind Städte, Gemeinden und Kreise finanziell stark unter Druck. Die Regierung müsse Förderprogramme vereinfachen, Verfahren beschleunigen und die Kommunen dauerhaft besser ausstatten. Stabhochspringer Torben Blech hat sich beim Meeting im Bad Bergzabern in der Südpfalz schwer verletzt. Der 31-Jährige verpasste bei einem Sprung die Matte und landete teilweise auf dem Asphalt. Bei Instagram schrieb Blech von einer schweren Verletzung vor dem Saison aus. Sein Kopf sei aber zum Glück unverletzt geblieben. 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
16: 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Aktueller Blitzer steht auf der B416 Koblenz-Gülz Richtung Metternich beim Autohaus Scheag. Und wir haben Stau auf der A1 Euskirchen-Köln zwischen Euskirchen und Dreieck-Erftal. 4 Kilometer A3 Frankfurt-Köln zwischen Neustadt-Wied und Kreuzborn-Siegburg. Da ist die Unfallstelle immer noch ungesichert. 9 Kilometer Stau, ihr braucht eine Stunde länger. 14 Kilometer sind es auf der A61 Ludwigshafen-Koblenz zwischen Waldlaubersheim und Pfalzfeld. A61 Koblenz-Ludwigshafen zwischen Bornheim und Gundersheim 4 Kilometer. Genauso auf der A67 Darmstadt-Mönchhof-Dreieck zwischen Groß-Gerau und Mönchhof-Dreieck. Hier braucht ihr eine halbe Stunde länger. Und im Kreis Bad Kreuznach zwischen Kellenbach und Weitersborn, da ist die Straße in beiden Richtungen nach einem schweren Unfall gesperrt. Euch allen eine gute und sichere Fahrt.

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0: 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Ein Song aus unserem Leben darf nicht fehlen bei diesen Temperaturen, nämlich Eddie Grant. Da drehen wir gleich nochmal auf. Holen wir die Wasserspritzpistole raus. Und Holly Humberstone. Einer der schönsten Songs zurzeit. Ein Hit von heute haben wir auch am Start. Gleich nach 14 Uhr.
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8: 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Und jetzt die Aussichten für ganz Rheinland-Pfalz und den Südwesten.
0: Dann gucken wir doch mal. Es bleibt ja richtig im Sommermodus hier in Rheinland-Pfalz beim Wetter. Aktuell in Frankenthal heiße 33 Grad, schon in Birkenfeld sommerliche 29 und in Münster-Samsheim warme 31 Grad. Der RPR1 Wettertrend, morgen und Donnerstag weiterhin viel Sonne und Temperaturen teils über 30 Grad.
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10: Das sind die Themen um 14 Uhr. Offenbar höhere Pflegebeiträge für Kinderlose geplant. Und in Deidesheim wird heute wieder ein Geißbock versteigert.
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10: Ich bin Vio Kostsanit. Schönen guten Tag. Die Bundesregierung denkt offenbar darüber nach, die Pflegebeiträge für Kinderlose zu erhöhen, um die gesetzliche Pflegeversicherung zu stabilisieren. Gesundheitsministerin Nina Waken erwägt den Beitragszuschlag für Kinderlose um 0,1 Prozentpunkte auf dann 0,7% anzuheben. Für Kinderlose ab 23 Jahren könnte der Beitrag auf 4,3% steigen. Bei Versicherten mit Kindern würde es bei den bisherigen Sätzen bleiben, abhängig von der Anzahl der Kinder. Hintergrund ist, dass in der Pflegeversicherung ein Milliardenloch droht. Für eine bessere Bildung der Kinder in Deutschland wünschen sich 9 von 10 Erwachsenen mehr Personal in Schulen und Kitas sowie bundesweit einheitliche Lernstandards. Das geht aus dem Kinderreport des Deutschen Kinderhilfswerks hervor. Dafür wurden sowohl Erwachsene als auch die Kinder selbst befragt. Familienministerin Karin Prien.
11: Eine Forderung der Schüler und Eltern ist ja gemeinsame Bildungsstandards. Da muss ich Ihnen sagen, die gibt's ja längst. Es gibt für alle Schularten gemeinsame Bildungsstandards, die von der KMK beschlossen werden. Ich glaube nicht, dass das Problem ist, dass wir mehr Bildungsstandards brauchen, sondern die Frage ist, wie können wir zukünftig gewährleisten, dass es auch wirklich im Sinne einer Gleichwertigkeit der Lebensverhältnisse in Deutschland gleichmäßiger dann auch umgesetzt wird. Es ist also weniger ein Problem, haben wir genügend Standards, sondern das Problem ist eher, setzen wir sie auch gleichermaßen um. Und da würde ich Ihnen unbedingt recht geben, da gibt es noch Luft nach oben.
10: Für die Kinder steht laut der Umfrage an erster Stelle, dass Kitas, Schulen und Schulmaterial für alle kostenlos sind. Bei der Postbank drohen wegen Warnstreiks wieder Einschränkungen. Weil es in den Tarifverhandlungen für die Beschäftigten keinen Fortschritt gibt, will die Gewerkschaft Verdi die Proteste ausweiten. Am Mittwoch soll das Backoffice bestreikt werden, von Donnerstag bis Samstag Filialen und Callcenter. Verdi fordert für rund 9.000 Beschäftigte der Postbank 8% mehr Geld, mindestens aber 300 Euro im Monat.
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12: Eine der bekanntesten Traditionen der Pfalz steht heute wieder an, die Geißbock-Versteigerung in Deidesheim. Ein echter Geißbock wird von Lambrecht in den Nachbarort gebracht und kommt dort heute Abend unter den Hammer. Der Höchstbietende darf dem Bock dann ein schönes Leben bieten. Die Tradition ist schon über 500 Jahre alt. Lea Wegerle, Deidesheim.
10: Und die gute Nachricht kommt vom Mittelrhein. Im neuesten Dynamik-Ranking des Instituts der deutschen Wirtschaft hat Koblenz den Sprung in die Top 5 geschafft. Die Stadt landet auf Platz 4 der Region mit den größten Fortschritten. Die IHK Koblenz verweist auf ein starkes Gründungsklima in der Stadt und den breiten Branchenmix, der Koblenz krisenresistenter mache. Als Region mit den geringsten Fortschritten landete der Kreis Birkenfeld auf Platz 400. Das waren die RPR1 Nachrichten um 14 Uhr. Mehr Themen aus der Region gibt es wieder um halb.
0: Der aktuellste Blitzer steht auf der B416 Koblenz-Gülz Richtung Metternich beim Autohaus Scherhack. Staus und Behinderungen auf der A3 Frankfurt-Köln zwischen Kelsterbach und Raunheim. 5 Kilometer Stau, ihr braucht hier eine Viertelstunde länger. Zwischen Rastplatz Logebachtal und Lohmar Nord, da haben wir nochmal 10 Kilometer Stau. Auf der A6 Mannheim-Kaiserslautern zwischen Mannheim-Sandhofen und Ludwigshafen-Nord 2 Kilometer Stau. A8 Neunkirchen-Saarlouis zwischen Neunkirchen-Wellesweiler und der Fernstraße 2 Kilometer. A61 Ludwigshafen-Koblenz zwischen Dorsheim und Erbacher Talbrücke 7 Kilometer Stau. Hier dauert es eine halbe Stunde länger, weil da ein kaputtes Auto steht. In der Gegenrichtung zwischen Kreuz Alzey und Gundersheim 3 Kilometer. A67 Darmstadt Richtung Mönchhof-Dreieck zwischen Rüsselsheimer Dreieck und Mönchhof-Dreieck 4 Kilometer Stau. Und wenn ihr noch was gesehen habt, könnt ihr euch natürlich jederzeit melden. Die Nummer ist die 0800, die 8, dreimal die 62. Gute Fahrt.
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0: Genau jetzt, wo die letzten Stunden Arbeit laufen, haben wir eure Lieblingssongs nochmal als Motivationsschub, passend zur Sonne bei über 30 Grad.

Wir liefern euch den besten Musikmix für Rheinland-Pfalz für diesen Arbeitstag, auch wenn es sehr, sehr heiß ist. Ich könnte euch ja so eine kleine akustische Erfrischung anbieten, oder? Also, später geht's dann ins Schwimmbad oder an den Badesee, aber jetzt schon mal für euch ein kleines Nass.

0: Und zwar musst du eine Ex-Freundin deiner Wahl anrufen und sie muss was Nettes über dich sagen.
1: Ja, gibt leichtere Aufgaben als die von Sarah aus Neuwied. RPA1 hier mit Kunze und diese Challenge hat Ben Salzner aus Guten Morgen Rheinland-Pfalz heute früh bekommen. Der heiratet Anfang Juni und davor feiern wir aber noch gemeinsam den größten Junggesellenabschied von Rheinland-Pfalz. Und die Aufgaben, die er da bewältigen muss, die kommen alle von euch. Also schauen wir mal, ob seine Ex-Partnerin, ob er sie dazu gebracht hat.
2: Hallo?
3: Hallo, hier ist dein Lieblings-Ben.
2: Ich hatte keine Langeweile, oder? Irgendwas nee. Einfach mal anrufen.
3: Ja, einfach mal anrufen und ich wollte. Fandst du mit mir eigentlich alles schlecht? Oder gab es auch gute Dinge?
2: Okay, eine Sache, was du wirklich gut konntest.
3: War putzen.
2: War putzen.
1: Ja, also ob es Ben auch morgen schafft, das hört ihr ab 7 wieder. Wenn ihr vielleicht noch so eine JGA-Challenge für den kommenden Bräutigam habt, dann her damit. Gern per Sprachnachricht an die 0800, die 8, dreimal die 62. Ja, Junggesellenabschied war für mich eigentlich nie ein Thema, für meine Frau auch nicht. Ja, wir fanden das beide doof, so jeder seins. Wir wollten das gemeinsam machen, also haben wir eine große Party gemacht. Sie hat sich einen Stripper bestellt, ich mir eine Stripperin. Und dann ging es da richtig zur Sache, aber halt gemeinsam.

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13: Mit Denise Proschek, hallo. Die Folgen des Iran-Kriegs könnten auch am Hunsrück-Flughafen Hahn spürbar werden. Nach Informationen der Rhein-Zeitung geht aktuell die Sorge vor möglichen Streckenstreichungen um. RPA 1-Reporter Thomas Stüber.
14: Kerosin kostet aktuell ungefähr doppelt so viel wie vor dem Iran-Krieg. Gleichzeitig sind viele Urlauber verunsichert und halten sich mit Buchungen zurück. Vor dem Hintergrund könnten Billig-Airlines wie Ryanair möglicherweise Angebote kürzen, so die Sorge. Von Ryanair hieß es zuletzt, der deutsche Luftverkehr sei wegen der Luftverkehrssteuer nicht wettbewerbsfähig. Weitere Kürzungen seien absehbar. Ryanair ist die wichtigste Airline für den Hahn.
13: Der Sparkassenverband Rheinland-Pfalz fordert von der neuen Landesregierung mehr Unterstützung für Kommunen und beim Wohnungsbau. Laut Verbandspräsident Thomas Hirsch sind Städte, Gemeinden und Kreise finanziell stark unter Druck. Die Regierung müsse Förderprogramme vereinfachen, Verfahren beschleunigen und die Kommunen dauerhaft besser ausstatten. Stabhochspringer Torben Blech hat sich beim Meeting in Bad Bergzabern in der Südpfalz schwer verletzt. Der 31-Jährige verpasste bei einem Sprung die Matte und landete teilweise auf dem Asphalt. Bei Instagram schrieb Blech von einer schweren Verletzung vor dem Saison aus. Sein Kopf sei aber zum Glück unverletzt geblieben. 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
12: aktuellste Blitzer, der steht in Kaiserslautern am Hilgardring. Dann haben wir einen aktuellen Stau auf der A3 Frankfurt-Köln zwischen Rastplatz Logebachtal und Lohmar Nord. 6 Kilometer stockt's da. Auf der A3 Frankfurt-Köln zwischen Frankfurt-Flughafen und Raunheim 5 Kilometer. A6 Mannheim-Heilbronn zwischen Mannheim-Schwetzingen und Schwetzingen-Hockenheim 3 Kilometer stockend. A61 Ludwigshafen-Koblenz zwischen Dorsheim und Erbacher Talbrücke 8 Kilometer. Und A61 Koblenz-Ludwigshafen zwischen Bornheim und Gundersheim 4 Kilometer. Wenn ihr noch was gesehen habt, ihr könnt jederzeit euch melden. Die Nummer ist die 0800, die 8, dreimal die 62, auch per WhatsApp Sprachnachricht. Gute Fahrt.
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0: Was für ein herrliches Wetter. Dazu die Chorus. Ja, Summer Sunshine, ein Song aus unserem Leben und dazu ein Hit von heute. Clock Lock, der beste Musikmix für Rheinland-Pfalz, gleich nach 15 Uhr.
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0: Das RPA1 Rheinland-Pfalz-Wetter bringt uns nach wie vor hochsommerliche Temperaturen. In Mayen messen wir gerade 30 Grad, Irmtrott im Westerwald warme 28 und in Kandel in der Südpfalz heiße 32 Grad. Es bleibt super schön, der RPA1 Wettertrend. Auch morgen wieder sonnig, sommerlich warm bei über 30 Grad.
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3: Das sind die Themen um 15 Uhr. Debatte über höheren Pflegebeitrag für Kinderlose und immer mehr Schulen in Rheinland-Pfalz tun was gegen sexualisierte Gewalt.
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3: Ich bin Vio Kostanet. Schönen guten Tag. Die Bundesregierung denkt offenbar darüber nach, die Pflegebeiträge für Kinderlose zu erhöhen. Gesundheitsministerin Nina Waken erwägt den Beitragszuschlag für Kinderlose um 0,1 Prozentpunkte auf dann 0,7 Prozent anzuheben. Für Kinderlose ab 23 Jahren könnte der Beitrag auf 4,3 Prozent steigen. Bei Versicherten mit Kindern würde es bei den bisherigen Sätzen bleiben, abhängig von der Anzahl der Kinder. Hintergrund ist, dass in der Pflegeversicherung ein Milliardenloch droht. Der gesundheitspolitische Sprecher der SPD-Bundestagsfraktion, Christos Pantazis, zeigt sich offen für den Vorschlag. Ein solcher Schritt ersetzt aber keine umfassende Strukturreform, sagt er. 9 von 10 Erwachsenen wünschen sich mehr Personal in Schulen und Kitas sowie bundesweit einheitliche Lernstandards, um eine bessere Bildung zu ermöglichen. Das zeigt der Kinderreport des Deutschen Kinderhilfswerks. Mehr dazu von Thomas Bremser.
4: Das deutsche Bildungssystem bekommt regelmäßig schlechte Noten, weil nicht alle die gleichen Bildungschancen haben. Die hängen immer noch stark ab von der Bildung und dem Einkommen der Eltern. Das sei ein Armutszeugnis, sagt das Kinderhilfswerk. Es gebe zudem 400.000 fehlende Kitaplätze, viele Schulen seien schlecht ausgestattet und es fehlt Personal. Auch die Kinder selbst wurden für die Umfrage nach ihrer Meinung befragt. An erster Stelle steht für sie, dass Kitas, Schulen und Schulmaterial für alle Kinder kostenlos sind. Außerdem finden sie es wichtig, dass in allen Schulen ähnliche Regeln gelten.
3: Für viele Menschen in Deutschland ist künstliche Intelligenz inzwischen die erste Anlaufstelle in fast allen Fragen. Von denjenigen, die sie nutzen, sind es laut einer Umfrage des Digitalverbands Bitkom 41%. Rund 3/4 sagen demnach, dass ihnen KI Spaß macht und 59% finden, dass sie schlauer macht.
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5: Immer mehr Schulen in Rheinland-Pfalz arbeiten an Schutzkonzepten gegen sexualisierte Gewalt. Nach Angaben des Bildungsministeriums wurden bis Anfang Mai 96 Konzepte oder Elemente davon im landeseigenen Rückmeldesystem Edison erfasst. Inzwischen seien fast 800 Schulen durch das Pädagogische Landesinstitut beraten worden. Dirk Köster, Mainz.
3: Und die gute Nachricht kommt von der Mosel. In Trier haben 36 Menschen aus 8 Ländern feierlich ihre deutsche Staatsbürgerschaft erhalten. Oberbürgermeister Wolfram Leibe begrüßte die Neubürger offiziell und betonte die Bedeutung von Demokratie und Zusammenhalt. Für viele bedeutet die Einbürgerung, Sicherheit, Freiheit und eine Zukunft in Deutschland. Das waren die RPR1 Nachrichten um 15 Uhr. Mehr Themen aus der Region gibt es wieder um 12:30.
6: Der Blick auf die Straßen, die Blitzer, da haben wir einen auf der B49 zwischen Koblenz-Moselweis und Leie in der Baustelle. Da wird in beiden Richtungen geblitzt. Und in Kaiserslautern-Hilgardring steht auch ein Blitzer. Jetzt die aktuellen Staus- und Gefahrenmeldungen und da auf die A6 Heilbronn Richtung Kaiserslautern zwischen Viernheimer Dreieck und Ludwigshafen Nord. 2 Kilometer Stau, hier dauert es 20 Minuten länger. A61 Ludwigshafen Richtung Koblenz zwischen Dorsheim und Erbacher Talbrücke. 8 Kilometer Stau, hier dauert es bis zu 50 Minuten länger. A61 Köln Richtung Koblenz zwischen Rastplatz im Dürpel und Pleit, 3 Kilometer Stau, 10 Minuten mehr. Dann die A61 Koblenz Richtung Köln zwischen Mendig und Dreieck Bad Neuenahr-Ahrweiler, 12 Kilometer stockend, hier eine Viertelstunde plus. Rüber auf die A643 Mainz Richtung Wiesbaden zwischen Dreieck Mainz und Schiersteiner Kreuz, 4 Kilometer. Kilometer, Stau eine Viertelstunde länger. Dann die B327 Hermeskeil Richtung Koblenz zwischen Thalfang und Gutental. Hier läuft eine Unfallaufnahme in beiden Richtungen, deswegen gesperrt. Am besten umfahrt ihr das. Die empfohlene Umleitung geht Richtung Koblenz über die B269. Und eine Meldung noch aus dem Kreis Bad Kreuznach. Und zwar ist es hier Richtung Bad Sobernheim zwischen der Ausfahrt B41, nördliche Umgehungsstraße, und der Ausfahrt Landstraße. Vorsicht auch da. Ein Unfall, und die Unfallstelle ist noch nicht abgesichert. Und das war's soweit. Es sei denn, ihr habt noch was anderes gesehen, dann sagt doch gern Bescheid. Die kostenlose Nummer zum Anrufen oder WhatsApp schicken ist die 0800 8 und 3 mal die 62. Euch über eine gute und vor allem sichere Fahrt.
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6: 26. Mai, ein Dienstag. Ja, nicht verwirren lassen, auch wenn ein Wochenende hinter uns liegt. Der Montag, gestern war Feiertag, also heute wieder Dienstag und Arbeiten angesagt. Ich begleite euch gerne bis in den Feierabend jetzt mit Glockenbach.

0: Clock, Clock, out of the dark, hier bei RPA 1, ja, und am Wochenende, heute und auch den ganzen Rest der Woche, oft über 30 Grad in Rheinland-Pfalz. Aktuell nur mal kurz die Städte, Trier 31 Grad, Koblenz 32, Mainz 32, Ludwigshafen auch 32 Grad. Superschön, wenn man halt frei hat, auf der Arbeit, mit Klimaanlage geht's. Ansonsten kann es in den Büros echt richtig unangenehm werden, vor allem wenn man so an so großen Glasfronten hockt oder so. Ist ja diese verglasten Bürokomplexe da. Da kann man es doch kaum noch aushalten fast. Und der Sommer fängt ja gerade erst an. APA1-Reporterin Kimberly Klages, gibt es auf der Arbeit eigentlich, so wie auch in der Schule, was wie hitzefrei?
1: Leider nicht. Trotzdem müssen Arbeitgeber auf die Temperaturen achten. Maßnahmen, die umgesetzt werden müssen, sind in einem Stufenmodell der sogenannten Arbeitsstättenverordnung festgehalten. Arbeitgeber sollen so zum Beispiel ab 26 Grad morgens schön lüften und den ganzen Tag über es dunkel halten. Ab 30 Grad muss der Arbeitgeber dann Ventilatoren oder auch Getränke anbieten. Und die letzte Stufe sind dann 35 Grad. Da zählt der Arbeitsplatz dann nicht mehr als geeignet und es muss Hitzepausen geben.
0: Welche Maßnahmen können vom Arbeitgeber noch unternommen werden, um es den Angestellten leichter zu machen?
1: Das Bundesamt für Arbeitsschutz und Arbeitsmedizin hat da ein paar Empfehlungen. Mhm. Zum Beispiel, dass flexible Arbeitszeiten helfen können. So kann man dann genau dann arbeiten, wenn die Temperaturen noch in Ordnung sind und man es auch aushalten kann. Außerdem kann der Arbeitgeber die Kleiderordnung lockern und auf Anzug und Krawatte verzichten und stattdessen einfach auf kurzärmelige Hemden oder leichte Hosen setzen.
0: Ja, und persönlich, was kann man da machen bei Hitze am Arbeitsplatz, vielleicht ja auch im Homeoffice?
1: Ist zwar ein Klassiker, aber hilft wirklich. Viel trinken, falls man das gerne auch mal vergisst, hilft es, sich regelmäßig Wecker zu stellen, die einen ans Trinken erinnern. Auch so eine kleine Abkühlung zwischendurch ist ganz hilfreich. Dafür zum Beispiel kaltes Wasser über die Unterarme laufen lassen, einen Ventilator nutzen oder auch mal ein Eis essen.
0: Oh, Eis, sehr gute Idee. Für mich gerne ein Cornetto-Zitrone oder Magnum-Mandel oder ein Flutschfinger oder vielleicht doch lieber ein Calypso. Ich kann mich gar nicht entscheiden. Wenn wir jetzt drüber nachdenken, welches Eis wir gleich essen wollen. Sommermusik 2017, absoluter Sommerhit. Swalla von Jason Derulo und Nicki Minaj. Drink.

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11: Schönen Dienstagnachmittag, 15.30 Uhr haben wir's. Und jetzt das Aktuellste aus der rpr1 Nachrichtenredaktion.
12: Ich bin Vio Kostanitz. Schönen guten Tag. Die Bundesregierung prüft offenbar höhere Pflegebeiträge für Kinderlose, um die Pflegeversicherung zu stabilisieren. Gesundheitsministerin Nina Warken erwägt, den Zuschlag auf 0,7% zu erhöhen. Damit liege der Satz für Kinderlose ab 23 bei 4,3%. Für Versicherte mit Kindern soll es bei den bisherigen Sätzen bleiben. Bei der Postbank drohen wegen Warnstreiks wieder Einschränkungen, weil es in den Tarifverhandlungen für die Beschäftigten keinen Fortschritt gibt, will die Gewerkschaft Verdi die Proteste ausweiten. Am Mittwoch soll das Backoffice bestreikt werden, von Donnerstag bis Samstag Filialen und Callcenter. Verdi fordert für rund 9000 Beschäftigte der Postbank unter anderem 8% mehr Geld. Die deutsche Eishockey-Nationalmannschaft ist erneut nach der Vorrunde bei der WM in der Schweiz ausgeschieden. Durch den 8:1-Sieg von Lettland gegen Ungarn hat das Team von Bundestrainer Kreis keine Chance mehr auf die Viertelfinalteilnahme. Dafür hätte die Auswahl des Deutschen Eishockeybundes mindestens Tabellenvierter werden müssen.
11: Und jetzt alles Wichtige aus eurer Region.
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13: Mit Denise Proschek, hallo. In Rheinland-Pfalz ist Alleinleben die häufigste Wohnform. Laut Statistischem Landesamt besteht fast jeder vierte Haushalt aus nur einer Person. Besonders deutlich ist das in den Großstädten. Dort lebt fast die Hälfte der Menschen alleine. Auf dem Land sind es deutlich weniger. Bei Frauen betrifft das oft Seniorinnen, bei Männern auch viele zwischen 35 und 50. Immer mehr junge Menschen greifen mindestens gelegentlich zur Zigarette. Das ist das Ergebnis einer Studie des Statistischen Bundesamts. Demnach ist die Zahl der Raucher bis 24 Jahre zuletzt auf 15,6% gestiegen. Aber wie stehen junge Menschen bei uns im Land eigentlich zum Rauchen?
14: Rauchen kommt in der Gesellschaft immer wieder. Also dass es gerade für die Jugend so einen Coolness-Faktor hat.
15: Ich finde Rauchen tatsächlich mittlerweile out, weil es teuer und es ist irgendwie nicht cool, mit einer Kippe im Mund rumzulaufen.
16: Ist schon noch ein Ding in der Jugend, aber ich glaube, dass es schon noch weniger geworden ist im Vergleich zu der Generation unserer Eltern.
13: Rheinland-Pfalz will mehr Lehrkräfte für Informatik gewinnen. Ab dem Wintersemester 2026 startet an der RPTU Kaiserslautern-Landau ein neuer Zertifikatslehrgang. Lehrerinnen und Lehrer können sich dort berufsbegleitend für Informatik als Drittfach qualifizieren. Ab dem Schuljahr 2028/29 wird Informatik im Land nämlich Pflichtfach.
11: Immer um halb die RPA 1 Regionalnachrichten. Jetzt der Blick auf die Straßen. Und es gibt eine Abstandsmessung bei euch auf der A61 Köln Richtung Ludwigshafen vor der Moseltalbrücke. Und ein Blitzer steht in Kaiserslautern am Hilgardring. Jetzt die aktuellen Staus- und Gefahrenmeldungen. Und da auf die A3 Frankfurt Richtung Köln. Zwischen Frankfurt am Main Flughafen und Wiesbadener Kreuz. Hier steht ein defektes Fahrzeug, deswegen 4 Kilometer stockend. 10 Minuten dauert's länger. A6 Heilbronn Richtung Kaiserslautern zwischen Viernheimer Dreieck und Ludwigshafen Nord. 3 Kilometer Stau, 10 Minuten länger auch hier. Dann die A59 Bonn Richtung Köln zwischen Dreieck St. Augustin West und Flughafen. 6 Kilometer Stau, halbe Stunde plus. A66 Frankfurt Richtung Wiesbaden zwischen Salzbachtalbrücke und Wiesbaden-Frauenstein. 2 Kilometer Stau, hier eine Viertelstunde länger. Dann die A643 Wiesbaden Richtung Mainz zwischen Übergang von der Schiersteiner Straße und Dreieck Mainz. 2 Kilometer Stau, 10 Minuten mehr hier. Auf die B327 Hermeskeil Richtung Koblenz zwischen Talfang und Gutental. Hier in beiden Richtungen eine Unfallaufnahme, deswegen ist gesperrt. Die empfohlene Umleitung geht Richtung Koblenz über die B269. Und dann haben wir noch eine Meldung Bad Kreuznach Richtung Bad Sobernheim zwischen der Ausfahrt B41 nördliche Umgehungsstraße und der Ausfahrt Landstraße. Vorsicht, hier ein Unfall. Und das war's soweit. Es sei denn, ihr habt noch was anderes gesehen, dann sagt doch gern Bescheid. Die kostenlose Nummer zum Anrufen oder WhatsApp schicken ist die 0800 8 und 3 mal die 62. Euch mal eine gute und vor allem sichere Fahrt.
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0: Wir feiern gemeinsam den größten Junggesellenabschied in Rheinland-Pfalz. Und ihr stellt Aufgaben. Sarah aus Neuwied.
1: Und zwar musst du eine Ex-Freundin deiner Wahl anrufen und sie muss was Nettes über dich sagen.
0: Ja, echt nicht so einfach. Die Aufgabe übrigens an Ben, der heiratet nämlich Anfang Juni. Und davor muss er noch ein paar Aufgaben bewältigen. Und jetzt schauen wir mal, ob er es wirklich geschafft hat, seine Ex-Partnerin oder eine seiner Ex-Partnerin dazu zu bringen, mal was Nettes zu sagen.
2: Hallo?
3: Hallo, hier ist dein Lieblings-Ben.
2: Ich hab keine Langeweile, oder? Irgendwas
3: nee.
2: Einfach mal anrufen.
3: Ja, einfach mal anrufen und ich wollte. Fandst du mit mir eigentlich alles schlecht? Oder gab es auch gute Dinge?
2: Okay, eine Sache, was du wirklich gut konntest,
3: war putzen.
0: Ja, ob es Ben auch morgen schafft, wieder eine Aufgabe zu lösen, das hört ihr ab 7. Und wenn ihr auch noch eine JGA-Challenge für den kommenden Bräutigam habt, dann gerne her damit. Sprachnachricht an die 0800 8 und dreimal die 62. Ja, was soll Ben denn bitte noch?

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0: Motown und Butterfly. Und es gibt eine amtliche Warnung aus dem Kreis Bad Kreuznach. In Raumbach wurde ein Gasaustritt festgestellt. Eine Explosionsgefahr kann nicht ausgeschlossen werden. Der betroffene Bereich wurde durch Einsatzkräfte abgesperrt. Es soll aber offenes Feuer vermieden werden. Und bitte folgt dort den Anweisungen, die euch dort vor Ort gegeben werden. Also Gasaustritt in Raumbach im Kreis Bad Kreuznach. Wunderschönen Dienstagnachmittag, gleich mit Glenn Frey. Ja, heat is on. Das ist das Motto dieser Tage. Und auch sommerlich.
1: Ich liebe diese Tage, egal wie scheiße es war.
0: Chris und Dante Thomas. Diese Tage auch gleich auf der RPR1 Playlist. 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
0: Ja, es ist Sommer. Sonne satt und heiß ist es auch. Bei euch in Hinterhausen in der Vulkaneifel 29 Grad. Kaiserslautern meldet 31, Neuwied am Rhein 32 und in Wiesbaden auch 32 Grad. Ja, und was siehst du sonst noch auf deinem Wetterradar, RPR1 Wetterexperte Dominik Jung?
7: Auch morgen geht es sommerlich weiter bei uns in Rheinland-Pfalz. Überall bestes Ausflugs- und Freibadwetter bei hochsommerlichen Temperaturen von teilweise mehr als 30 Grad.
0: Na, bleib also einfach so schön. Danke dir, Dominik.
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9: Das sind die Themen um 16 Uhr. Rauchen nimmt bei Jugendlichen zu. Und Zeugen nach Motorradunfall in Niederolm gesucht.
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9: Ich bin Vio Kostanitz. Schönen guten Tag. Jugendliche in Deutschland rauchen wieder mehr. Das zeigt eine Umfrage des Bundesinstituts für öffentliche Gesundheit. Demnach hat letztes Jahr jeder Zehnte der 12- bis 17-Jährigen Nikotinprodukte konsumiert. 2021 waren es noch 6,1%. Details dazu von David Riemer.
10: Vor allem Mehrweg-E-Zigaretten und Nikotinbeutel sind deutlich beliebter geworden, obwohl sie extrem ungesund sind und schnell abhängig machen. Der Sucht- und Drogenbeauftragte der Bundesregierung Streeck spricht von einem klaren Warnsignal. Nikotinprodukte sind für Jugendliche inzwischen leichter verfügbar. Deshalb fordert er strengere Regeln für Inhaltsstoffe, Aromen, Werbung und Verpackung. Laut Bundesinstitut für öffentliche Gesundheit sterben jedes Jahr rund 130.000 Menschen in Deutschland an den Folgen des Tabakkonsums.
9: Die Bundesregierung prüft offenbar höhere Pflegebeiträge für Kinderlose. Gesundheitsministerin Nina Wagen erwägt, den Zuschlag auf 0,7% zu erhöhen. Damit läge der Satz für Kinderlose ab 23 Jahren bei 4,3%. Für Versicherte mit Kindern soll es bei den bisherigen Sätzen bleiben. Grund ist ein drohendes Milliardenloch. SPD-Gesundheitspolitiker Christos Pantazis ist offen dafür, betont aber, das ersetzt keine große Reform. Energie und Kraftstoffe sind infolge des Iran-Kriegs für Verbraucher in Deutschland teurer geworden. Bei Lebensmitteln bleiben Preissteigerungen bislang aus. Das zeigt eine Analyse des Marktforschungsunternehmens NIQ. Bei Produkten des täglichen Bedarfs wie Lebensmitteln sowie Körperpflege- und Kosmetikprodukten gäbe es demnach noch keine signifikanten Ausschläge. Laut Experten ist die deutsche Wirtschaft diesmal weniger direkt von den betroffenen Energie- und Rohstoffströmen abhängig.
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11: Nach dem Motorradunfall mit einem Schwerverletzten im rheinhessischen Niederolm hofft die Polizei jetzt auf Hinweise. Laut den Beamten war der Biker am Sonntag vor dem Schwimmbadparkplatz mit einem Auto zusammengekracht. Dabei fiel sein Mitfahrer von der Maschine und verletzte sich. Der Biker flüchtete daraufhin. Das Motorrad hat die Polizei bereits gefunden. Es war offenbar gestohlen. Jetzt läuft die Suche nach dem Fahrer. Nele Krämer, Niederolm.
9: Und die gute Nachricht kommt aus der Vorderpfalz. In Frankenthal geht es für Fahrräder jetzt hoch hinaus für deren Sicherheit. Am Bahnhof wird heute ein 11 Meter hoher Fahrradturm eröffnet, der laut Stadt als diebstahlsicheres Parkhaus dienen soll. Fast 100 Räder finden darin Platz und können per App in einer Kabine geparkt werden, inklusive Platz für Jacke, Helm und Einkäufe. Die Kosten 25 Cent pro Stunde und maximal 1 Euro pro Tag. Das waren die RPR1 Nachrichten um 16 Uhr. Mehr Themen aus der Region gibt es wieder um halb.
0: Es wird geblitzt auf der B260 Bad Ems Richtung Koblenz an der Rupertsklamm. 50 ist hier erlaubt. Und Abstandsmessung auf der A61 Köln Richtung Ludwigshafen vor der Moseltalbrücke. Jetzt die aktuellen Staus und Gefahrenmeldungen. Und hier auf die A1 Köln Richtung Koblenz. Zwischen Raststätte Wille West und Kreuz Bliesheim 6 Kilometer stockend. 10 Minuten dauert's länger. Auch 10 Minuten plus auf der A48 Koblenz Richtung Dernbach. Zwischen Koblenz Nord und Wendorfer Brücke 2 Kilometer Stau sind's da. Auf die A565 Meckenheim Richtung Bonn zwischen Bonn-Lengsdorf und Bonn-Ende nicht läuft eine Unfallaufnahme. Da ist ein Fahrstreifen blockiert. 2 Kilometer Stau sind's, 20 Minuten dauert's länger. Es geht auf die B275 Bahnhofstraße. Und zwar ist es zwischen der B54 Bad Schwalbach und Bad Schwalbach hier ein Unfall. Beide Fahrtrichtungen sind gesperrt. B327 Hermeskeil Richtung Koblenz zwischen Talfang und Gutental. Bitte aufpassen in beiden Richtungen. Hier läuft auch eine Unfallaufnahme und es ist gesperrt. Die empfohlene Umleitung geht Richtung Koblenz über die B269. Und nochmal der Hinweis, eine Gefahrenmeldung im Kreis Bad Kreuznach in Raumbach wurde ein Gasaustritt festgestellt. Eine Explosionsgefahr kann dort nicht ausgeschlossen werden. Deswegen bitte den Bereich meiden, der abgesperrt ist. Offenes Feuer natürlich sein lassen und den Anweisungen der Kräfte vor Ort bitte Folge leisten. Und das war's soweit. Es sei denn, ihr habt noch irgendwas anderes gesehen, dann sagt gern Bescheid. Die kostenlose Nummer zum Anrufen oder WhatsApp schicken ist die 0800 8 und 3 mal die 62. Euch überall eine gute und vor allem sichere Fahrt.
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0: Lieber jetzt nochmal ein Eiskaffee als einen normalen warmen Kaffee, oder? Weiß ich nicht, irgend so ein schönes Getränk, bis dann endlich der Feierabend ansteht. Gönnt euch. Und dann natürlich auch die Sonne. Jetzt mit Robin Schulz.

Taylor Swift, Opalite, jetzt mit einer wichtigen Meldung aus dem Kreis Birkenfeld. Es brennt in einer Werkstatt in Noheim. Da starke Rauchentwicklung, Geruchsbelästigung und Sichtbehinderungen. Da auf jeden Fall, wenn es geht, das Gebiet meiden, Fenster und Türen schließen, Lüftung und Klimaanlagen abstellen. Und Autofahrer werden auch gebeten, den Bereich großräumig zu umfahren. Also Brand in einer Werkstatt in Noheim im Kreis Birkenfeld. So, jetzt für euch ein Sommersong, ein deutscher Sommersong von Chris und Dante Thomas. So, 2012 war das. Und übrigens an der Stelle, Chris in dem Fall, ist der Gitarrist von Revolverheld. Ja, der hat da nämlich auch einen echt guten Erfolg gehabt mit auf Solo-Touren, beziehungsweise ohne Revolverheld eben, dann mit Dante Thomas. Und der schreit einfach nach Sommer, dieser Song. Also, Sonnenbrille auf, mitsingen, das ist diese Tage von Chris und Dante Thomas hier bei RPR 1.

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0: Schönen Dienstagnachmittag um 16.30 Uhr und jetzt das Aktuellste aus unserer RPR1 Nachrichtenredaktion.
1: Ich bin Vio Kostanitz. Schönen guten Tag. Fast ein Fünftel der Bevölkerung in Deutschland raucht zumindest gelegentlich. Experten machen vor allem Sorge, dass wieder mehr junge Menschen rauchen. Laut einer Umfrage des Bundesinstituts für öffentliche Gesundheit hat letztes Jahr jeder Zehnte der 12- bis 17-Jährigen Nikotinprodukte konsumiert. Bei einem Zusammenstoß zwischen einem Schulbus und einem Zug sind in Belgien 4 Menschen ums Leben gekommen. 5 Kinder wurden laut Polizei schwer verletzt. Demnach war die Schranke am Bahnübergang geschlossen, das rote Signal an. Wie genau es zu dem Unfall gekommen ist, müsse noch untersucht werden, heißt es. Die deutsche Eishockey-Nationalmannschaft ist erneut nach der Vorrunde bei der WM in der Schweiz ausgeschieden. Durch den 8:1-Sieg von Lettland gegen Ungarn hat das Team von Bundestrainer Kreis keine Chance mehr auf die Viertelfinalteilnahme. Dafür hätte die Auswahl des Deutschen Eishockey-Bundes mindestens Tabellenvierter werden müssen.
0: Und jetzt alles Wichtige aus eurer Region.
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3: Mit Denise Proschek, hallo. In Rheinland-Pfalz ist Alleinleben die häufigste Wohnform. Laut Statistischem Landesamt besteht fast jeder vierte Haushalt aus nur einer Person. Besonders deutlich ist das in den Großstädten. Dort lebt fast die Hälfte der Menschen alleine. Auf dem Land sind es deutlich weniger. Bei Frauen betrifft das oft Seniorinnen, bei Männern auch viele zwischen 35 und 50. Immer mehr junge Menschen greifen mindestens gelegentlich zur Zigarette. Das ist das Ergebnis einer Studie des Statistischen Bundesamts. Demnach ist die Zahl der Raucher bis 24 Jahre zuletzt auf 15,6% gestiegen. Aber wie stehen junge Menschen bei uns im Land eigentlich zum Rauchen?
4: Rauchen kommt in der Gesellschaft immer wieder, also dass es gerade für die Jugend so einen Coolness-Faktor hat.
5: Ich finde Rauchen tatsächlich mittlerweile out, weil es teuer und es ist irgendwie nicht cool, mit einer Kippe im Mund rumzulaufen.
6: Ist schon noch ein Ding in der Jugend, aber ich glaube, dass es schon noch weniger geworden ist im Vergleich zu der Generation unserer Eltern.
3: Rheinland-Pfalz will mehr Lehrkräfte für Informatik gewinnen. Ab dem Wintersemester 2026 startet an der RPTU Kaiserslautern-Landau ein neuer Zertifikatslehrgang. Lehrerinnen und Lehrer können sich dort berufsbegleitend für Informatik als Drittfach qualifizieren. Ab dem Schuljahr 2028/29 wird Informatik im Land nämlich Pflichtfach.
0: Immer um halb die RPA1 Regionalnachrichten. Jetzt der Blick auf die Straßen und es steht ein Blitzer bei euch auf der B416 Koblenz-Gülz Richtung Metternich, am Autohaus Scherhag bei Tempo 50 und in Kaiserslautern Hilgardring steht auch ein Blitzer. Jetzt die aktuellen Staus und Gefahrenmeldungen und auf die A1 Köln Richtung Koblenz zwischen Raschte, Wille West und Kreuz Bliesheim. 6 Kilometer stocken, 10 Minuten dauert's länger. A6 Heilbronn Richtung Kaiserslautern zwischen Viernheimer Dreieck und Ludwigshafen Nord, 5 Kilometer Stau, Viertelstunde plus hier. A60 Rüsselsheim Richtung Mainz, zwischen Mainz-Weisenau und Kreuz-Mainz Süd, 2 Kilometer Stau, 10 Minuten mehr. Auf die A66 Frankfurt Richtung Wiesbaden, zwischen Salzbach-Talbrücke und Wiesbaden-Frauenstein, 2 Kilometer Stau, Viertelstunde länger. Die A650 Mundenheim Richtung Mitte, Ludwigshafen am Rhein, Mundenheim und Ludwigshafen am Rhein Mitte, zwischen Ludwigshafen Stadt und Rheinuferstraße, da braucht ihr auch gerade 10 Minuten länger. B327 Hermeskeil Richtung Koblenz, zwischen Talfang und Gutental, hier eine Unfallaufnahme, beide Fahrtrichtungen sind gesperrt. Es geht auf die Landstraße, Wiesbaden zwischen Wiesbaden und Rheingau-Taunus-Kreis. Und zwar ist es hier zwischen Wiesbaden im Abzweig nach Seizenhahn. Auch da eine ungesicherte Unfallstelle und es befinden sich Personen an oder auf der Fahrbahn. Ein wichtiger Hinweis aus dem Kreis Bad Kreuznach. In Raumbach wurde ein Gasaustritt festgestellt. Eine Explosionsgefahr kann nicht ausgeschlossen werden. Deswegen am besten den Bereich weiträumig meiden und vor Ort natürlich auf offenes Feuer verzichten und den Anweisungen der Behörden vor Ort folgen. Und ein wichtiger Hinweis auch noch aus dem Kreis Birkenfeld. Hier brennt es aktuell in einer Werkstatt in Nohem. Deswegen starke Rauchentwicklung, Geruchsbelästigung, Sichtbehinderung. Fenster und Türen bitte geschlossen halten, Lüftung, Klimaanlagen abstellen und Autofahrer werden auch hier gebeten, das Gebiet weiträumig zu umfahren. Und das war's. Es sei denn, ihr habt zusätzlich noch was, dann sagt Bescheid. Anrufen oder WhatsApp. Die Nummer dazu ist die 0800 8 und 3x die 62.
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1: Miles Smith und Niall Horan. Drive safe.
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0: neu. Miles Smith, Niall Horan, Drive Safe. Und es gibt fast keinen Song, der besser zu diesem traumhaften Wetter heute passt, als der nächste. Ich meine, hört mal, was macht das mit euch, wenn ihr das hier hört?
1: Nossa, Nossa.
0: Ja, Eis de Pego, Michel Teló. Ich weiß ganz genau, das Ding ging 2011 komplett viral aus Brasilien, ganze Welt raus, weil auf einmal der Fußballer Neymar einen Tanz dazu eingeübt hat und den dann als Torjubel performt hat. Und auf einmal war das Ding in 20 Ländern auf Platz 1 der Charts. Aber ich meine, das ist einfach auch ein Song, da ist man sofort am Strand, an der Copacabana. Das Leben ist süß. Hier bei RPR 1 auch. Dienstag, 30 Grad plus.
1: Simmer!

0: Banneter, Love is a Battlefield. Die 80er hier bei RPR1 und auch in Hotels gibt's immer was zu reparieren oder zu erneuern. Deswegen guckt sich das unser Handwerker Peters aus Nickenich in der Eifel heute mal an.
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2: Yay, Mahlzeit. Ich bin der Handwerker Peters, ihr könnt mich ja P nennen. So, was haben wir denn? Ah, ich sehe jetzt schon. Im Hotelzimmer muss Teppichboden verlegt werden. Ja, das kriegen wir hin. Ah, liebe Hörerinnen und Hörer, ich frage mich ja bei Hotels immer, warum die im Zimmer immer noch Teppichboden haben. Da siehst du doch jeden Fleck. Ja, Stift Thorsten, wenn ein Gast ein Flasch Wein im Zimmer umkippt, dann hast du einen riesen Fleck. Selbst wenn du dann mit Wasser dran gehst, dann hast du auf dem Teppich nur noch Schorle. Da bist du nichts Putz. Gebäudereiniger, das ist ja ein Handwerksberuf. Aber bedeutet nur Stress. So Housekeeping-Zimmermädchen, die müssen ja 20 Zimmer in 5 Stunden pro Hotel machen. Ey, die sind so schnell, wenn die geblitzt werden, ist der Lappen weg. Ja, dann können sie nicht mehr putzen. Thorsten, dein Kollege, der Sven, der hat ja noch eine Lehre zum Gebäudereiniger gemacht. Das hätte ich dem nie zugetraut. Ja, der kam auf Montage nicht aus dem Hotelzimmer. Da rief der mich an, HP, ich komm hier nicht raus. Die eine Tür führt in das Bad und an der anderen hängt ein Schild, bitte nicht stören. Yay! So, fertig. Normal sollte das halten.
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0: Michael Patrick Kelly, Blurry Eyes, hier bei RPR 1 und gleich der neue Song von Alex Warren. Fever Dream hört ihr nach 5 und außerdem auch Bananarama. Robert De Niro's Waiting, auch gleich auf der Playlist hier bei RPR 1. 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
6: 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Und jetzt die Aussichten für ganz Rheinland-Pfalz und den Südwesten.
0: Ja, ist schon schön. Sommerlich heiß. Aktuell gemessen in Katzenelnbogen im Rhein-Lahn-Kreis 30 Grad. Trier meldet 31, Limburger Hof im Rhein-Pfalz-Kreis 32 und in Bad Kreuznach an der Nahe auch 32 Grad. Ja, und wie geht's weiter, RPR1-Wetterexperte Dominik Jung?
7: Auch morgen bekommen wir wieder einen trockenen, sonnigen Hochsommertag. 14, 15 Sonnenschein sind da möglich. Und die Temperaturen liegen teilweise an Rhein, Nahe und Mosel bei 30 Grad und etwas darüber.
0: Ja, also weiterhin sommerliche Aussichten. Danke dir, Dominik.
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8: Das sind die Themen um 17 Uhr. Rauchen nimmt bei jungen Menschen zu. Und der neue rheinland-pfälzische Ministerpräsident ist heute im Ahrtal zu Besuch.
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8: Ich bin Vio Kostanit. Schönen guten Tag. Jugendliche in Deutschland rauchen wieder mehr. Das zeigt eine Umfrage des Bundesinstituts für öffentliche Gesundheit. Letztes Jahr hat jeder Zehnte der 12- bis 17-Jährigen Nikotinprodukte konsumiert. 2021 waren es noch 6,1%. Vor allem Mehrweg-E-Zigaretten und Nikotinbeutel sind deutlich beliebter geworden. Der Bundesdrogenbeauftragte Hendrik Streeck spricht von einem klaren Warnsignal und fordert strengere Regeln für Inhaltsstoffe, Aromen, Werbung und Verpackung. Laut Bundesinstitut für öffentliche Gesundheit sterben jedes Jahr rund 130.000 Menschen in Deutschland an den Folgen des Tabakkonsums. Russland hat der Ukraine mit dem Einsatz von Massenvernichtungswaffen gedroht. Der Chef des russischen Parlaments, Vjatcheslav Volodin, hat laut Staatsduma gesagt, Angriffe auf die Zivilbevölkerung in Russland könnten dazu führen, dass Russland eine Waffe einsetzt, die von niemandem mehr eine Spur übrig lässt. Aus Moskau berichtet Andrei Balin.
9: Auslöser der martialischen Drohung ist ein Angriff des Kiewer Militärs auf ein Wohnheim im von Russland kontrollierten Teil der Ostukraine. Dabei waren mehr als 20 Menschen ums Leben gekommen. Russland hat schon mit schweren Angriffen auf Kiew selbst reagiert, unter anderem mit einer neuen Mittelstreckenrakete. Doch damit will es die russische Führung nicht bewenden lassen. Das Außenministerium drohte mit weiteren Attacken, nun der Parlamentschef sogar mit Massenvernichtungswaffen. Die zunehmenden russischen Probleme an der Front dürften wohl ein Grund für die Eskalation sein.
8: Für viele Menschen in Deutschland ist künstliche Intelligenz inzwischen die erste Anlaufstelle in fast allen Fragen. Von denjenigen, die sie nutzen, sind es laut einer Umfrage des Digitalverbands Bitkom 41%. Rund 3/4 sagen demnach, dass ihnen KI Spaß macht und 59% finden, dass sie schlauer macht.
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7: Einer seiner ersten Termine als rheinland-pfälzischer Ministerpräsident überhaupt führt ihn natürlich ins Ahrtal. Gordon Schnieder ist heute Nachmittag
10: unter anderem zu Gast in Altenahr. Er will sich über den Stand der Wiederaufbauprojekte informieren, wie es heißt. Schwerpunkt Hochwasserschutz und Wiederherstellung des Flussbetts. Knapp 5 Jahre nach der Katastrophe mit 135 Toten nähert sich auch das Fristende für Hilfsanträge. Am 30. Juni ist Schluss. Olaf Holzbach aus Altenahr.
8: Und die gute Nachricht kommt von der Mosel. In Trier haben 36 Menschen aus 8 Ländern feierlich ihre deutsche Staatsbürgerschaft erhalten. Oberbürgermeister Wolfram Leibe begrüßte die Neubürger offiziell und betonte die Bedeutung von Demokratie und Zusammenhalt. Für viele bedeutet die Einbürgerung Sicherheit, Freiheit und eine Zukunft in Deutschland. Das waren die RPR1-Nachrichten um 17 Uhr. Mehr Themen aus der Region gibt es wieder um 20:30.
0: Der Blick auf die Straßen und der aktuellste Blitzer steht bei euch in Ludwigshafen am Rhein in der Saarlandstraße. Tempo 50 und ein Blitzer auch auf der B49 zwischen Koblenz, Moselweis und Leida in der Baustelle. Hier wird in beiden Richtungen geblitzt. Jetzt die aktuellen Staus und Gefahrenmeldungen da auf die A1 Koblenz Richtung Köln zwischen Rheinbach und dem Dreieck Erftal. 10 Kilometer stockend, ihr braucht eine Viertelstunde länger. Gegenrichtung A1 Köln Richtung Koblenz zwischen Raststätte Willewest und Kreuz Bliesheim 5 Kilometer stockend, 10 Minuten mehr. A6 Heilbronn Richtung Kaiserslautern zwischen Viernheimer Dreieck und Ludwigshafen Nord 6 Kilometer Stau, da dauert es eine Viertelstunde länger. Auf die A60 Mainz Richtung Bingen zwischen Mainz-Lerchenberg und Dreieck Mainz 3 Kilometer stockend, 10 Minuten plus. Auch 10 Minuten länger dauert es auf der A61 Köln Richtung Koblenz zwischen Dreieck Bad Neuner Ahrweiler und Dreieck Sinzig, da sind es 4 Kilometer stockend. Ein Hinweis aus dem Kreis Bad Kreuznach: In Raumbach wurde ein Gasaustritt festgestellt. Eine Explosionsgefahr kann hier nicht ausgeschlossen werden. Bitte den betroffenen Bereich umfahren. Hier ist abgesperrt und offenes Feuer bitte natürlich vermeiden. Und dann noch im Kreis Birkenfeld. Hier brennt es aktuell in einer Werkstatt in Nohem. Starke Rauchentwicklung, Geruchsbelästigung und Sichtbehinderungen. Bitte Fenster und Türen geschlossen halten und Lüftung und Klimaanlagen abstellen. Und das war's. Es sei denn, ihr habt noch was anderes gesehen, dann sagt gern Bescheid. Die kostenlose Nummer zum Anrufen oder WhatsApp schicken ist die 0800 8 und 3 mal die 62. Euch über eine gute und vor allem sichere Fahrt.
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0: Ich hoffe, ihr könnt den späten Nachmittag jetzt noch genießen. Also Grill anschüren, irgendwas Leckeres draufknallen oder einfach sich hinsetzen und die Abend

0: Play, We Pray hier bei RPA 1. Wir machen eine kleine Zeitreise. Gucken mal genau auf einen Song, der heute vor x Jahren auf Platz 1 der Charts war. Es geht heute genau 25 Jahre zurück, also nach Adam Riese ins Jahr 2001. Und bevor ich euch da verrate, welcher Song auf der 1 in den Charts war, schauen wir auch mal, was sonst noch so in dem Jahr los war. Erinnert ihr euch? Können wir auch uns besser zurückversetzen. Der Satz des Jahres war dieser hier.
1: Ich bin schwul und das ist auch gut so.
0: Hat damals Klaus Wowereit, der amtierende Bürgermeister von Berlin, gesagt. Ab 2001 dürfen Frauen in allen Bereichen zur Bundeswehr. Wikipedia geht online. Der erste iPod von Apple kommt auf den Markt. Die erste geklonte Katze kommt zur Welt. Und auch der erste Teil der Harry Potter-Reihe kommt in die deutschen Kinos. So, und auch ganz wichtig in Deutschland, da werden die Euro-Starter-Kits im Nennwert von 10,23 Euro zum Preis von 20 deutschen Mark ausgegeben. Irgendwie auch so ein Meilenstein, oder? Und jetzt Platz 1 der Charts, eben genau vor 25 Jahren, 2001. Da waren die drei Mädels von Atomic Kitten. Whole Again, hier bei RPA 1.

0: Lost Frequencies on Best Hill.
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0: Also Head Down hier bei RPA1 und an der 0800 8 und 3x die 62 ist Ellen aus Jünkerath in der Vulkaneifel. Hallo Ellen, was geht's?
2: Ja, hallo zusammen.
0: Hi.
2: Ich wünsche euch einen schönen sonnigen Nachmittag.
0: Danke.
2: Und liebe Grüße zu meinem Schatz, zu seinem Geburtstag. Und euch grüße ich natürlich auch.
0: Danke, Ellen. Happy Birthday unbekannterweise an deinen Mann und auch einfach mal an alle anderen, die heute ihren Geburtstag bei strahlendem Sonnenschein wirklich feiern können. Genießt es. Macht's euch einfach schön, auch jetzt am Abend noch richtig angenehm. Alex Warren, Fever Dream.

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0: Schönen Nachmittag euch um 17.30 Uhr und jetzt das Aktuellste aus unserer RPA 1 Nachrichtenredaktion.
1: Ich bin Daniel Ernst. Russland droht der Ukraine mit Massenvernichtungswaffen. Grund dafür seien angebliche Angriffe auf die Zivilbevölkerung in Russland. Das könne dazu führen, dass man eine Waffe einsetze, die von niemandem mehr eine Spur übrig lasse, so der Chef des russischen Parlaments Volodin. Die nahezu vollständige Sperre des Internets im Iran ist offenbar wieder aufgehoben worden. Live-Daten zeigten an, dass Internetverbindungen nach mehr als 2 Monaten wiederhergestellt worden seien, berichten Experten. Es ist jedoch noch völlig unklar, ob die Wiederherstellung von Dauer sein wird. Immer mehr Jugendliche rauchen, das ergab eine neue Umfrage. Demnach haben im letzten Jahr fast 10% der 12- bis 17-Jährigen Nikotinprodukte konsumiert. Vor 5 Jahren waren es noch rund 6%.
0: Und jetzt alles Wichtige aus eurer Region.
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3: Mit Denise Proschek, hallo. Die Feuerwehr ist aktuell in Noen im Kreis Birkenfeld im Großeinsatz. Hier brennt es in einer Werkstatt. Der Rauch ist laut Feuerwehr in der unmittelbaren Umgebung so dicht, dass es zu starken Geruchs- und Sichtbehinderungen kommt. Anwohner werden deshalb aufgerufen, Fenster und Türen geschlossen zu halten und Lüftungsanlagen auszuschalten. Wer hier in der Region mit dem Auto unterwegs ist, sollte Noen weiträumig umfahren. Die Stadt Zweibrücken widerspricht Gerüchten, dass der Glasfaserausbau komplett gestoppt sei. Er läuft weiter, heißt es in einer Mitteilung. RPA1-Reporterin Lea Wegerle.
4: Der Anbieter UGG hat seine Pläne aber bundesweit neu sortiert. Deshalb wird es vorerst keinen flächendeckenden Ausbau im ganzen Stadtgebiet geben. Betroffen sind nach aktueller Planung unter anderem Mörsbach, Niederauerbach, Ernstweiler, Kreuzberg sowie Teile der Innenstadt und der Oberstadt. Insgesamt könnten später knapp 4.500 Adressen ans Glasfasernetz angeschlossen werden.
3: Bekommt der Flughafen Hahn die Folgen des Iran-Kriegs zu spüren? Laut Informationen der Rheinzeitung geht aktuell die Sorge vor möglichen Streckenstreichungen um. Gründe sind demnach der erhöhte Kerosinpreis und verunsicherte Urlauber. Billig-Airlines wie Ryanair könnten Angebote kürzen, so die Sorge. Ryanair ist die wichtigste Airline für den Hahn.
0: Immer um 20:30 die RPA 1 Regionalnachrichten. Jetzt der Blick auf die Straßen. Es gibt eine Abstandsmessung auf der A61 Köln Richtung Ludwigshafen vor der Moseltalbrücke. Und ein Blitzer steht in Kaiserslautern auf dem Hildgardring. Jetzt die aktuellen Staus und Gefahrenmeldungen. Und hier auf die A1 Köln Richtung Koblenz zwischen Raststätte Wille West und Kreuz Bliesheim. 5 Kilometer stockend, 10 Minuten plus. A6 Mannheim Richtung Kaiserslautern zwischen Grünstein und Wattenheim. Vorsicht, hier eine ungesicherte Unfallstelle. Die A48 Dreieck Vulkaneifel Richtung Dernbach. Zwischen Kreuz Koblenz und Bendorfer Brücke auch ein Unfall. Auch hier noch nicht abgesichert. Aktuell 1 Kilometer Stau, 10 Minuten mehr. A59 Köln Richtung Bonn zwischen Flughafen und Troisdorf. 5 Kilometer Stau, 30 Minuten länger hier. A60 Rüsselsheim Richtung Mainz zwischen Mainz-Weisenau und Kreuz Mainz Süd. 2 Kilometer Stau, 10 Minuten plus. Auch 10 Minuten länger dauert es auf der A61 Köln Richtung Koblenz zwischen Rheinbach und Dreiquart Neuner-Ahrweiler. Da sind es 3 Kilometer Stau. A67 Darmstadt Richtung Mannheim zwischen Funkstadt und Gernsheim. Hier eine ungesicherte Unfallstelle auf der linken Spur. Dann in den Kreis Bad Kreuznach hier in Raumbach. Da wurde ein Gasaustritt festgestellt. Eine Explosionsgefahr kann nicht ausgeschlossen werden. Bitte den Bereich meiden. Es ist rundrum abgesperrt. Offenes Feuer ist verboten und folgt vor Ort auch den Anweisungen der Behörden. Und eine Meldung noch aus dem Kreis Birkenfeld. Hier brennt es aktuell in einer Werkstatt in Nohem. Deswegen Rauchentwicklung, Geruchsbelästigung und Sichtbehinderungen. Bitte Fenster und Türen schließen und Lüftungen und Klimaanlagen abstellen. Und das war's. Es sei denn, ihr habt noch was anderes zusätzlich gesehen, dann sagt Bescheid. Die kostenlose Nummer zum Anrufen oder WhatsApp schicken ist die 0800 8 und 3 mal die 62. Euch über eine gute und vor allem sichere Fahrt.
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neu. Teddy Swims, Mr. Know-It-All, hier bei RPA 1. Ja, und bei dem Sommerwetter braucht's einfach auch Sommermusik. Jetzt mit einem Track aus dem Jahr 2021. Kommt von Milk and Sugar. Der Song heißt Let the Sun Shine. Kommt in einem Purple Disco Machine Remix daher. Also Party on, hier bei RPA 1. Schönen sonnigen Dienstagabend euch.

0: No doubt, it's my life hier bei RPR1. Und jetzt kommen wir zu einem, der in seinem Heimatland Irland diesen Sommer an 2 Tagen hintereinander ein ganzes Stadion bespielt. Es ist Dermot Kennedy. Und was hinter seinem Song Funeral steckt, das sagt euch mein Kollege Julian Eckert.
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2: Dermot Kennedy und Funeral von seinem brandneuen Album The Weight of the Woods. Und damit kehrt Dermot Kennedy wieder zu seinen Wurzeln zurück. Die Songs getrieben von seiner Reibeisenstimme. Dazu ein guter Beat von einem Klavier oder von einer Gitarre getrieben. Ein Refrain, bei dem dir das Dach wegfliegt. Im Prinzip ist es so ein Sound wie früher, als er damals in den Pubs von Dublin angefangen hat, Musik zu spielen. Das hat er mir im Interview erzählt.
3: That's how you kind of get your start. And there's certain places that liked me and certain places that didn't like me. Because I wouldn't go in and play like Bruno Mars and Lady Gaga and Ariana Grande. I would kind of play whatever music I wanted.
2: Ja, Dermot Kennedy hat also immer sein eigenes Ding gemacht. Und das Schöne bei den Iren ist ja, die sind verdammt gute Geschichtenerzähler. Und das siehst du beim Herrn Kennedy auch. Also es wird immer sehr, sehr emotional und richtig, richtig deep.
3: You just have to connect with the lyrics. I think like, yeah, for me, I don't know. I've always admired singers who kind of sing that way. And I just think it's a lovely thing as a singer to be in a position where you can make people feel things and try and help them with their emotions. So for me, I just have to do it as best I can, yeah.
2: Also Dermot Kennedy sagt, seine Mission als Singer-Songwriter ist, seine Community, seine Fans einfach so viel wie möglich fühlen lassen. Und beim Song Funeral ist das auch so. Also das Wort Funeral ist metaphorisch gemeint. Es geht um eine Beziehung, die in die Brüche gegangen ist. Und manche würden dazu sagen, ja, wir haben uns halt getrennt. Aber Dermot Kennedy ist halt wieder episch unterwegs und sagt, wir haben eine Beerdigung für unseren Herzschmerz abgehalten.
3: Yeah, funeral for me is this idea of just burying anything that's difficult, like getting rid of whatever darkness is in the past and moving forward as best you can. So it, like, in my mind, it's like a victorious kind of triumphant thing. Yeah, it's a good thing.
2: Also, er sagt, die schlechten Sachen begraben wir jetzt alle mal und nach jedem Regen kommt ja auch wieder Sonnenschein. Darum geht's im Song Funeral und den hören wir jetzt. Das ist Dermot Kennedy bei RPR1.

0: Dermot Kennedy Funeral hier bei RPA 1 und gleich der neue Song von Shaboozey. Born to Die heißt sein neuer Song, gibt's gleich nach 18 Uhr und die Sonne scheint. Zusammen mit Bill Withers, Lovely Day auch gleich hier bei RPA 1. 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
0: Es ist Sommer in Rioland am Mosel, 31 Grad. Hochspeuer im Pfälzerwald auch 31. Andernach am Rhein auch 31 Grad und in Mainz 32. Auch die Nacht bleibt trocken und mild, fast sogar schon warm. 11 bis 20 Grad können es da bleiben. Ja, und morgen, da geht's auch sommerlich weiter bei bis 33 Grad. Und ja, bei den Temperaturen, das sind kurze Hitzegewitter nicht ganz ausgeschlossen. Die Wahrscheinlichkeit dafür ist aber eher gering.
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8: Und das sind die Themen um 18 Uhr. Russland droht mit Massenvernichtungswaffen. Und Energieverbände warnen vor Ausbau der Windenergie in Rheinland-Pfalz.
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8: Ich bin Daniel Ernst. Guten Abend. Der Krieg in der Ukraine könnte weiter eskalieren, denn Russland droht der Ukraine jetzt mit Massenvernichtungswaffen. Grund dafür seien angebliche Angriffe auf die Zivilbevölkerung in Russland. Das könne dazu führen, dass man eine Waffe einsetze, die von niemandem mehr etwas übrig lasse, so der Chef des russischen Parlaments, Volodin. Andrei Balin berichtet aus Moskau.
9: Auslöser der martialischen Drohung ist ein Angriff des Kiewer Militärs auf ein Wohnheim im von Russland kontrollierten Teil der Ostukraine. Dabei waren mehr als 20 Menschen ums Leben gekommen. Russland hat schon mit schweren Angriffen auf Kiew selbst reagiert, unter anderem mit einer neuen Mittelstreckenrakete. Doch damit will es die russische Führung nicht bewenden lassen. Das Außenministerium drohte mit weiteren Attacken, nun der Parlamentschef sogar mit Massenvernichtungswaffen. Die zunehmenden russischen Probleme an der Front dürften wohl ein Grund für die Eskalation sein.
8: Durch den Krieg im Iran sind in Deutschland zwar Energie und Kraftstoffe teurer geworden, bei Lebensmitteln gibt es allerdings bisher keine großen Preissteigerungen. Das hat eine neue Untersuchung ergeben. Auch Drogerieprodukte sind seit Februar nicht wesentlich teurer geworden. Die deutsche Eishockey-Nationalmannschaft ist bei der Weltmeisterschaft ausgeschieden. Lettland hat sich heute mit einem 8:1 gegen Ungarn den letzten freien Platz fürs Viertelfinale gesichert.
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10: Mehrere Energieverbände sehen den Windkraftausbau in Rheinland-Pfalz gefährdet. In einem gemeinsamen Schreiben haben sie sich jetzt an die neue Landesregierung gewandt. Die Verbände, darunter der Bundesverband Windenergie, stören sich vor allem an den hohen Auflagen zum Schutz von Fledermäusen. Diese waren vom grün geführten Umweltministerium der alten Ampelregierung geschaffen worden. Dirk Köster, Mainz.
8: Und die gute Nachricht kommt aus der Vorderpfalz. In Frankenthal geht es für Fahrräder hoch hinaus, denn am Bahnhof gibt es jetzt einen 11 Meter hohen Fahrradturm. Fast 100 Räder finden darin Platz und können per App diebstahlsicher in einer Kabine geparkt werden. Inklusive Platz für Jacke, Helm oder Einkäufe. Die Kosten 25 Cent pro Stunde und maximal 1 Euro pro Tag. Das waren die RPR1-Nachrichten um 18 Uhr. Mehr Themen aus der Region gibt's wieder um halb.
0: Wir schauen auf die Straßen und es wird geblitzt in Ludwigshafen in der Saarlandstraße bei Tempo 50 und in Kaiserslautern steht ein Blitzer auf dem Hildgardring. Jetzt die aktuellen Staus und Gefahrenmeldungen hier auf die A1 Köln Richtung Koblenz zwischen Raststätte-Wille-West und Kreuz Bliesheim. 4 Kilometer Stau, 25 Minuten plus. A5 Karlsruhe Richtung Heidelberg zwischen Waldorf-Wiesloch und Heidelberg-Schwetzingen läuft eine Unfallaufnahme auf der linken Spur. A6 Mannheim Richtung Kaiserslautern zwischen Grünstadt und Wattenheim hier eine ungesicherte Unfallstelle. A6 Metz Richtung Saarbrücken, bei den Metz-Saarbrücken Richtung Kaiserslautern zwischen Kreuz Neunkirchen und Raststätte Homburg Saar Süd hier eine ungesicherte Unfallstelle. Die A48 Dreieck-Vulkan Eifel Richtung Dernbach zwischen Kreuz Koblenz und Koblenz Nord, da 10 Minuten Zeitverzug im Berufsverkehr. Die A61 Köln Richtung Koblenz zwischen Gümnich und Dreieck Erftal 3 Kilometer Stau, Viertelstunde plus. A61 Koblenz Richtung Ludwigshafen zwischen Bad Kreuznach und Rastplatz Sitzborn hier eine ungesicherte Unfallstelle. Auf die A67 Darmstadt Richtung Mannheim zwischen Raststätte-Pfungstadt West und Lorsch 4 Kilometer Stau, Viertelstunde länger. Hinweis aus dem Kreis Bad Kreuznach. In Raumbach wurde ein Gasaustritt festgestellt. Es besteht Explosionsgefahr. Bitte hier das Gebiet meiden und natürlich offenes Feuer nicht benutzen, anmachen. Absolut verboten. Den Anweisungen vor Ort bitte von den Rettungskräften und Einsatzkräften. So ist es richtig. Einsatzkräften Folge leisten. So. Kurze Verwirrung. Eine Meldung habe ich aber trotzdem noch, und zwar im Kreis Birkenfeld. Da brennt aktuell eine Werkstatt in Nohem. Deswegen starke Rauchentwicklung, Geruchsbelästigung, Sichtbehinderung. Bitte das Gebiet auch hier meiden. Fenster und Türen schließen, Lüftungen und Klimaanlagen abstellen. Das war's. Es sei denn, ihr habt noch was gesehen, dann sagt gern Bescheid. Die kostenlose Nummer ist die 0800 8 und 3 mal die 62. Euch über eine gute und vor allem sichere Fahrt.
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0: Wunderschönen Dienstagabend und ich begrüße an dieser Stelle meinen Kollegen Jens Baumgart bei mir im Studio. Hallo Jens.
11: Hallo, guten Abend. Wie fit ist US-Präsident Donald Trump? Er selbst sagt natürlich, er ist super fit, aber stimmt das auch? Heute hat er sich mal wieder einem Gesundheitscheck unterzogen. Naja, was da rauskommen könnte, beziehungsweise was wir schon wissen, darüber reden wir in dieser Stunde.

0: Bill Withers, lovely day, passend zu diesem wundervollen Wetter da draußen. RPR 1 hier, der Tag in Rheinland-Pfalz mit Selina Schmidt und Jens Baumgart.
1: Schönen Dienstag, hallo.
0: Ja, und die Kehrseite des Freibadwetters, gleich zwei Badetote am Wochenende. Zwei Jungs, ein gerade mal 4-Jähriger in Ludwigshafen und ein 11-Jähriger in Birnbach an der Lahn. Und bisschen ungewöhnlich, beide sind in Freibädern gestorben.
1: Ja, einer in Ludwigshafen im Bad am Villersinnweiher in Birnbach war es das örtliche Schwimmbad. Als gefährlich gelten ja normalerweise andere Badestellen.
2: Zum Beispiel Flüsse mit Strömungen oder Flüsse, die viel befahren sind durch Schiffe. Kalte Gewässer, muss man wissen, können den Kreislauf wirklich sehr belasten. Wir empfehlen deshalb, vor allem Badeorte mit Aufsicht aufzusuchen.
1: Das war Ute Vogt, die Präsidentin der DLRG. Passieren kann es auch unter Aufsicht, manchmal vielleicht gerade in einem rappelvollen Freibad. Einzelheiten sind allerdings zu beiden Unfällen noch nicht bekannt. Im Fall des 4-Jährigen aus Ludwigshafen wird der Körper jetzt obduziert. Die Polizei sucht nach Zeugen.
0: Das waren ja auch nicht die einzigen Fälle in Deutschland.
1: Stimmt, zwei weitere Kinder und zwei Erwachsene sind ums Leben gekommen, alle in freien Gewässern. Ein 14-Jähriger in der Ruhr bei Essen, ein Mädchen und ein 34-Jähriger jeweils in Badeseen in Niedersachsen und noch ein Mann in der Nähe von Aschaffenburg. Möglicherweise Opfer von Strömungen und Wassertemperaturen. In allen Fällen laufen jetzt die Ermittlungen.
0: 6 Badetote am Pfingstwochenende, gleich 2 davon in Freibädern in Rheinland-Pfalz. Die Bitte an alle, aufpassen.
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0: Republic, West Coast, hier bei RPR 1, der Tag in Rheinland-Pfalz.
1: Guten Abend.
0: Ja, und wenn es nach ihm selbst geht, dann ist er vermutlich der fitteste US-Präsident aller Zeiten, ist ja klar. Aber wie sieht es wirklich aus? Donald Trump hat sich gerade eben einem Gesundheitscheck unterzogen.
1: Ja, in ein paar Wochen wird Trump ja schon 80, der Jüngste ist er also nicht mehr. Und es gibt ja auch immer wieder Zweifel an seiner körperlichen und geistigen Fitness. RPR 1-Reporterin Tina Eck ist für uns in Washington. Tina, auf dieses Testergebnis müssen wir noch ein bisschen warten, aber wie ist denn dein Eindruck? Wie gesund ist denn Trump?
2: Die geschwollenen Beine und die Blutergüsse an den Händen sorgen hier natürlich immer wieder für Spekulationen. Aber Trump versichert, das käme nur, weil er viel Aspirin schlucke und zu viele Hände schüttele. Und nach seinen eigenen Worten ist er fit wie ein Turnschuh. Aber wie es wirklich aussieht, werden wir natürlich nie erfahren. Nach Trumps letzten Checkups folgten immer noch einige Extra-Tests, wie zum Beispiel eine Computertomographie. Aber es wurde nie gesagt, warum und was dabei herauskam.
1: Also schon ein bisschen Geheimniskrämerei. Trump trinkt keinen Alkohol, wissen wir dafür, aber literweise Diät-Cola und auch sonst ernährt er sich ja nicht wirklich gesund.
2: Generell isst Trump wohl gerne Hamburger und Steak und viel Ketchup. Ja, und er trinkt Diet Coke. Dass er Alkohol vermeidet, liegt an seinen schlechten Erfahrungen mit Alkoholkrankheit in der Familie. Und obwohl er bei Meetings manchmal einnickt, scheint Trump nie richtig zu schlafen. Jedenfalls, wenn man sich seine vielen Posts online anguckt. Trump präsentiert sich auch gern als extra gesund. Und das Weiße Haus hält sich bei Trumps Gesundheitszustand extra bedeckt.
1: Und ich vermute mal, das wird auch diesmal so sein, falls was gefunden wird. RPA 1-Reporterin Tina Eck war das aus Washington.

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4: Mit Denise Proschek, guten Abend. Die Folgen des Iran-Kriegs könnten auch am Hunsrück-Flughafen Hahn spürbar werden. Nach Informationen der Rheinzeitung geht aktuell die Sorge vor möglichen Streckenstreichungen um. RPR1-Reporter Thomas Stüber.
5: Kerosin kostet aktuell ungefähr doppelt so viel wie vor dem Iran-Krieg. Gleichzeitig sind viele Urlauber verunsichert und halten sich mit Buchungen zurück. Vor dem Hintergrund könnten Billig-Airlines wie Ryanair möglicherweise Angebote kürzen, so die Sorge. Von Ryanair hieß es zuletzt, der deutsche Luftverkehr sei wegen der Luftverkehrssteuer nicht wettbewerbsfähig. Weitere Kürzungen seien absehbar. Ryanair ist die wichtigste Airline für den Hahn.
4: Noch bis Ende Juni können Bürgerinnen und Bürger aus mehreren Gemeinden entlang der Mosel online abstimmen, welche Orte Namensgeber für die 18 neuen Regionalzüge zwischen Trier, Koblenz und Perl-Schengen werden. Entscheidend ist die Beteiligung im Verhältnis zur Einwohnerzahl. Die Züge auf der Verbindung RB 8182 könnten in Zukunft dann zum Beispiel Cochem, Lehmen oder auch Winningen heißen. Der Terminkalender für den Sommer wird voller. Fußball-Bundesligist Mainz 05 hat zwei weitere Gegner für die Saisonvorbereitung bekannt gegeben. Demnach treffen die 05er Anfang Juli auf die Sportfreunde Eisbachtal. Mitte Juli steht dann im Bruchwegstadion ein Derby gegen den 1. FC Kaiserslautern an. Und gute Nachrichten aus Ludwigshafen. Hier ist ab kommender Woche wieder das Sozialticket erhältlich. Wer Bürgergeld oder andere Leistungen bezieht, kann monatlich 3 vergünstigte Mehrfahrtenkarten erhalten. Das Ticket gibt's ab Montag in der Mobilitätszentrale der RNV am Berliner Platz. Es ist bis Ende des Jahres verfügbar.
6: 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Jetzt der Blick auf die Straßen. Und der aktuellste Blitzer steht in Speyer in der Landauer Straße. Und außerdem wird ins Kaiserslautern geblitzt. Hildgardring. Jetzt die aktuellen Staus und Gefahrenmeldungen. Und da auf die A1 Köln Richtung Koblenz. Zwischen Gleuel und Kreuz Bliesheim 5 Kilometer Stau. Es dauert etwa 25 Minuten länger. Die A5 Karlsruhe Richtung Heidelberg zwischen Kreuz Waldorf und Heidelberg Schwetzingen. Eine Unfallaufnahme auf der linken Spur. 2 Kilometer Stau. 10 Minuten dauert's länger. A48, Dreieck Vulkaneifel Richtung Dernbach, zwischen Kreuz Koblenz und Koblenz Nord, dichter Verkehr, 10 Minuten mehr. A61, Köln Richtung Koblenz, zwischen Türnich und Dreieck Erftal, 6 Kilometer Stau, 40 Minuten plus. A61, Koblenz Richtung Ludwigshafen, zwischen Dreieck Nahetal und Gau-Bickelheim, 2 Kilometer Stau, 40 Minuten mehr. Die A61, Koblenz Richtung Ludwigshafen, zwischen Bad Kreuznach und Rastplatz Sitzborn, eine ungesicherte Unfallstelle. Nochmal die A61 und zwar Richtung Ludwigshafen hinter Bingen. Da ist auch ein Unfall passiert. Die Autobahn ist hier aktuell scheinbar gesperrt. Die Feuerwehr ist aber gerade vor Ort angekommen. Dann haben wir die A61 Köln Richtung Ludwigshafen zwischen Kreuz Koblenz und Rastplatz Sandkaul. 10 Minuten Zeitverzug. Die B42 Bonn Richtung Koblenz zwischen Königswinter und Rhöndorf in Bad Honnef. Eine ungesicherte Unfallstelle. Der Hinweis aus dem Kreis Bad Kreuznach in Raumbach tritt Gas aus. Explosionsgefahr herrscht hier. Bitte haltet euch an die Anweisungen der Rettungskräfte vor Ort und vermeidet offenes Feuer. Und eine Meldung auch aus dem Kreis Birkenfeld. Hier brennt es in einer Werkstatt in Nohen. Starke Rauchentwicklung, Geruchsbelästigung, Sichtbehinderungen. Bitte Türen und Fenster geschlossen halten und die Klimaanlagen abstellen. Und das war's soweit. Es sei denn, ihr habt noch was gesehen, dann sagt gern Bescheid. Die kostenlose Nummer zum Anrufen oder WhatsApp schicken ist die 0800 8 und 3 mal die 62. Euch über eine gute und vor allem sichere Fahrt.

0: Everything I do it for you hier bei RPR1. Schönen Dienstagabend euch, ihr hört der Tag in Rheinland-Pfalz mit Jens Baumgart und Selina Schmidt.
1: Ja, im Garten liegen oder auf der Terrasse im Schatten mit einem kühlen Getränk, das wär's. Aber ich gehe mal davon aus, dass die meisten zumindest tagsüber das nicht können, weil sie im Büro sind. Und da ist das mit dem warmen Wetter ja immer so eine Sache bei über 30 Grad. Aber es gibt doch bestimmt auch Jobs, bei denen man nicht ins Schwitzen kommt, die vielleicht sogar richtig cool sind, im eigentlichen Sinne des Wortes. RPA1-Reporterin Lea Wegerle hat sich mal auf die Suche gemacht.
2: Ja, und zwar, das ist ganz schön laut, in Kaiserslautern bei Eispinguin. Hier werden Eiswürfel und Crushed Eis hergestellt. Was da hinter mir geklappert hat, war die Eiswürfelmaschine. Und bei mir ist Connor Lappert. Connor, du arbeitest hier in der Eiswürfelproduktion. Das ist natürlich bei 31 Grad draußen richtig angenehm, oder?
3: Bei so heißen Temperaturen ist es natürlich immer schön, wenn man einen kühlen Arbeitsplatz hat. Vor allem, wenn man dann mal ab und zu in das Kühlhaus kommt, was dann schon bei minus 14, minus 15 Grad liegt. Da ist es dann schon mal eine schöne Abkühlung und eine Abwechslung zu den heißen Temperaturen im Außenbereich.
2: Ja, es ist auch wirklich richtig angenehm hier. Fast schon ein bisschen zu kalt in meinem Kleidchen. Aber auch hier bei Eispinguin hat jeder coole Arbeitstag ein Ende. Und dann geht's zum Feierabend wieder raus in die Hitze. Das stelle ich mir ganz schön arg vor, oder?
3: Ja, das ist dann schon ein bisschen erdrückend. Man fühlt sich dann, wie als würde man auf irgendeiner Urlaubsinsel hier landen auf einmal. Gerade wenn man aus der kalten Halle rauskommt, das ist dann schon ein riesiger Temperaturunterschied und ja, es ist sehr erschlagend.
2: Ja, deswegen bleibe ich, glaube ich, einfach noch ein bisschen hier.
1: Ja, mach das, Lea. Bei über 30 Grad einer der angenehmsten Jobs beim Eiswürfelproduzenten Eispinguin in Kaiserslautern.

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0: Neu bei RPR 1, Harry Styles, American Girls. Schönen Abend, neue Woche, altes Wetter. Es bleibt einfach sommerlich und heiß.
1: Jawohl, die ganze Woche eigentlich. Viel, viel Sonne, sagt RPR 1 Wetterexperte Dominik Jung. Aber Dominik, so schön das alles ist, es ist auch inzwischen arg trocken, ne?
2: Ja, das merkt man vor allen Dingen an der Waldbrandgefahr. Die erreicht mittlerweile in fast ganz Rheinland-Pfalz die zweithöchste Warnstufe, 4 von 5. Das heißt, da haben wir wirklich eine sehr hohe Waldbrandgefahr. Ein bisschen Regen wäre langsam wirklich mal notwendig wieder, aber der ist nicht in Sicht. Frühestens Richtung Wochenende vielleicht mal kurze Schauer und Gewitter, aber auch das ist meist nur der berühmte Tropfen auf den heißen Stein.
1: Also aufpassen bitte, vor allem was das Grillen angeht. Dominik, langfristig waren die Aussichten ja gar nicht so sommerlich für den Juni ursprünglich, aber da hat sich noch mal ein bisschen was verändert.
2: Ja, das ist ganz schön spannend. Ich habe gerade mal auf die neuesten Daten geschaut vom europäischen Wettermodell und die sind komplett gekippt. Also die sehen jetzt einen richtig heißen Juni. Das war vor ein paar Wochen noch anders. Da war es so ein moderater Juni gewesen, aber jetzt in der Prognose deutlich angezogen. Quasi alle Wochen im Juni deutlich zu warm und deutlich zu trocken. Das heißt, es sind noch mehrere Hitzewellen möglich. Das könnte spannend werden. Ist momentan nur eine Momentaufnahme. Man kann natürlich schon keine sichere Prognose abgeben, aber die ersten Trends deuten doch schon auf einen sehr warmen und trockenen Juni hin.
1: Also ich kann das eigentlich ganz gut haben mit so 30 Grad. Mhm. Wie ist es bei dir, Selina, auch?
0: Im Schatten halte ich es gut aus und wir brauchen natürlich auch Sommermusik. Sieg jetzt Marquez mit Vayamos Companeras.

0: Sassy. Wonders von Michael Patrick Kelly. Hier bei RPA 1. Wunderschönen Dienstagabend euch gleich mit Bibi Rexha. Zusammen mit Faithless, New Religion, hört ihr nach 19 Uhr. Und ursprünglich legendär ein Song von den Eagles, aber weil wir Sommerklänge brauchen. Hotel California in einer richtig krassen Version von Rhythm del Mundo zusammen mit The Killers. Könnt ihr euch drauf freuen. Auch gleich hier bei RPA 1. 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
0: Wir schauen aufs Wetter und es ist immer noch ordentlich heiß. In Neuerburg in der Eifel 29 Grad, Nassau an der Lahn auch 29, in Bad Neuenahr-Ahrweiler 29 und in Worms am Rhein 32 Grad. In der Nacht bleibt's trocken und mild, fast schon warm. 11 bis 20 Grad bleiben's da. Morgen geht's dann auch sommerlich weiter bei bis 33 Grad. Und ja, bei den Temperaturen, da sind kurze Hitzegewitter nicht ausgeschlossen. Die Wahrscheinlichkeit dafür ist aber eher gering. Und der RPA ins Wettertrend. Donnerstag, Fettsonne. 24 bis 31 Grad und am Freitag, da können dann auch so ein paar einzelne Hitzegewitter durchziehen bei bis 33 Grad.
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4: Ich bin Daniel Ernst. Guten Abend. Die erste Hitzewelle des Jahres hat in Deutschland ihren Höhepunkt erreicht. Allerdings muss noch bis zum Wochenende mit Temperaturen über 30 Grad gerechnet werden. Ähnlich ist es im europäischen Ausland. Großbritannien erlebt zum Beispiel eine historische Hitzewelle. In London wurden 35 Grad gemessen, so viel wie noch nie. In Frankreich war es sogar noch heißer. Hier kamen mindestens 2 Menschen bei Sportveranstaltungen in der Hitze ums Leben. Der Krieg in der Ukraine könnte weiter eskalieren, denn Russland droht der Ukraine mit Massenvernichtungswaffen. Grund dafür seien Angriffe auf die Zivilbevölkerung in Russland. Das könne dazu führen, dass man eine Waffe einsetze, die von niemandem mehr eine Spur übrig lasse, so der Chef des russischen Parlaments, Volodin. Der Deutsche Fußballbund hat die Rückennummern für die Fußball-Weltmeisterschaft vergeben. Große Überraschungen gab es nicht. Die Nummer 9, die bei der letzten Europameisterschaft noch Niklas Füllkrug hatte, trägt jetzt Jamie Leveling vom VfB Stuttgart. Und die 25 von Thomas Müller gehört Bayern-Talent Lennart Kahl.
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5: Trotz ordentlicher Geschäfte im vergangenen Jahr, die rheinland-pfälzischen Sparkassen schauen skeptisch in die Zukunft. Die Verunsicherung durch die internationale Politik sei deutlich spürbar, hieß es heute auf der Bilanzpressekonferenz in Mainz, bei Unternehmen wie bei Privatleuten, etwa beim Hauskauf. Verbandspräsident Thomas Hirsch.
6: Wir brauchen dringend bessere Förderung für den Wohnungsbau. Wir brauchen vor allem für die sogenannte soziale Mitte die Möglichkeit, Wohneigentum zu schaffen, weil Wohneigentum ist auch Altersvorsorge. Da sind wir mit unseren Förderprogrammen bundesweit fast blank.
5: Die 20 rheinland-pfälzischen Sparkassen erwirtschafteten letztes Jahr einen Überschuss von knapp 100 Millionen Euro. Olaf Holzbach aus Mainz.
4: Das waren die RPR1-Nachrichten um 19 Uhr.
0: Wir gucken auf die Straßen. Es wird geblitzt in Speyer in der Landauer Straße und außerdem in Ludwigshafen in der Saarlandstraße steht ein Blitzer bei Tempo 50. Jetzt die aktuellen Staus- und Gefahrenmeldungen und auf die A61 Köln Richtung Koblenz zwischen Raschdewille West und Kreuz Bliesheim 3 Kilometer Stau, Viertelstunde länger. Auch eine Viertelstunde plus auf der A61 Köln Richtung Koblenz zwischen Gümnich und Dreieck Erftal, da sind es 3 Kilometer Stau. A61 Koblenz Richtung Ludwigshafen zwischen Bad Kreuznach und Rastplatz Sitzborn hat es eine ungesicherte Unfallstelle oder ein Unfall gegeben. Aktuell sind hier 3 Kilometer Stau. Ihr braucht 25 Minuten länger. Eine Sperrung ist hier auch aktuell. Also da bitte mehr Zeit einplanen oder umfahren. Eine Meldung von der B42 Bonn Richtung Koblenz zwischen Königswinter und Rhöndorf in Bad Honnef. Hier eine ungesicherte Unfallstelle auf dem Verzögerungsstreifen und auch die rechte Spur ist gesperrt. Und nochmal der Hinweis aus dem Kreis Birkenfeld. Es brennt in einer Werkstatt in Nuhn. Da starke Rauchentwicklung, Geruchsbelästigung und Sichtbehinderungen. Bitte Fenster und Türen schließen und Lüftungen und Klimaanlagen abstellen. Und Das war's soweit. Es sei denn, ihr habt noch was anderes gesehen, dann sagt Bescheid. Die Nummer zum Anrufen oder WhatsApp schicken ist die 0800 8 und 3 mal die 62. Euch überall eine gute und vor allem sichere Fahrt.
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0: Am Dienstagabend, 7:03, die Sonne scheint. Und dazu läuft Bibi Rexha im Radio. Und ja, die Melodie ist legendär. Faceless Insomnia, erinnert ihr euch? Haben sie neu aufgelegt zusammen. Der Song heißt New Religion und den bekommt ihr jetzt.

0: Laura mit Habit hier bei RPA 1. Wunderschönen Dienstagabend euch, der sich anfühlt wie ein Montag nach diesem Feiertag. Und bei mir David Banks aus unserer Musikredaktion. Hi David.
1: Also für mich fühlt sich dieser Dienstag fast an wie das nächste Wochenende, weil wenn ich rausschaue und so wie ich heute gebrutzelt habe, das ist Sommer, das ist endlich.
0: Absolut, das ist so schön, dass endlich die Sonne scheint, dass es warm ist. Das tut einfach gut. Und was auch gut tut, ist natürlich neue Musik bei unserem RPA 1 Album der Woche. Und das kommt von The All American Rejects. 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Geiles Ding.
1: Boah. Nice. Ja. Der macht Spaß, direkt über mal 20 Jahre zurückgedreht und irgendwie, der Song gibt mir schon auch ganz schön Sommer-Vibes, muss ich zugeben.
0: Ist total so. Also oder? Da kriegt man richtig Bock, irgendwie an den See zu fahren, so weißt du, Scheiben runter, am besten ohne Klimaanlage, einfach so warmer Wind ins Auto rein.
1: Ja, ohne Klimaanlage weiß ich jetzt nicht, aber da hat ja jeder seine Vorlieben.
0: Gives You Hell 2008 war das und so kennen wir The All American Rejects. War jetzt aber doch sehr lange ruhig um die vier Jungs, ne?
1: Ja, ganz 14 Jahre haben sie gebraucht, bis sie sich jetzt wieder irgendwie zusammenraufen konnten, muss man ja fast sagen, und irgendwie gesagt haben, komm, lass uns mal wieder ein neues Album machen. Waren jetzt nicht untätig, waren jetzt auch nicht ganz weg, aber eben neue Musik hat man die letzten Jahre vergeblich gesucht. Umso mehr freut sich die ganze Fanbase und auch die ganze Community, und davon sind noch einige da, auf eben jetzt das neue Ding Sandbox.
0: Sandbox heißt die Platte. Ich habe schon gesagt, The All American Rejects sind vier Boys, vier Männer, muss man ja inzwischen sagen. Was gibt's über sie zu erzählen?
1: Total spannend finde ich, woher der Name The All American Rejects kommt. Und zwar jetzt, Achtung, jetzt wird's gleich ein bisschen nerdy, alle Green Day Fans da draußen oder die Fans von dieser Punk-Rock-Mucke, von dieser Punk-Pop-Rock-Mucke aus den 2000ern. Green Day hatte einen Song, der hieß Reject. Und in diesem Song gibt es eine Songzeile, da singen sie You're Reject All American. Und das haben die Jungs genommen und haben sich gedacht, ey, daraus können wir doch eigentlich mal einen Bandnamen machen.
0: Ja, The All American Rejects. Wir hören rein in das neue Album Sandbox. Heute für euch der Song Green Isn't Yellow.

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4: Schönen Dienstagabend, 19.30 Uhr gleich, 19:30. Wir schauen auf die Straßen und es gibt neuen Blitzer auf der B35 bei Germersheim. Und Susanne hat uns eine WhatsApp geschrieben. Es ist ein neuer Blitzeranhänger aufgebaut worden auf der B10, Annweiler Richtung Landau, Höhe der Abfahrt Siebeldingen. Da ist

0: 60 erlaubt. Danke dir, Susanne, fürs Bescheidsagen. Jetzt die aktuellen Staus und Gefahrenmeldungen und da auf die A5 Karlsruhe Richtung Heidelberg. Zwischen Waldorf-Wiesloch und Heidelberg-Schwetzingen läuft eine Unfallaufnahme auf der linken Spur. A61 Koblenz Richtung Ludwigshafen. Zwischen Dreiecknahetal und Gau-Bickelheim hat es einen Unfall gegeben. 3 Kilometer Stau, 40 Minuten länger hier. Die B327 Hermeskeil Richtung Koblenz zwischen Talfang und Gutental. In beiden Richtungen läuft eine Unfallaufnahme, deswegen ist hier gesperrt. Am besten umfahrt ihr das Gebiet weiträumig. Die empfohlene Umleitung Richtung Koblenz geht über die B269. Und es gibt einen Brand in einer Werkstatt in Noen im Kreis Birkenfeld. Das heißt, es kann hier zu starker Rauchentwicklung, Geruchsbelästigung und Sichtbehinderungen führen. Dementsprechend bitte hier Fenster und Türen geschlossen halten und Lüftungen und Klimaanlagen abstellen. Und es war's soweit. Es sei denn, ihr habt noch was anderes gesehen, dann sagt Bescheid. Die kostenlose Nummer zum Anrufen oder WhatsApp schicken ist die 0800 8 und 3 mal die 62. Euch über eine gute und vor allem sichere Fahrt.
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0: Sommerklänge am Dienstagabend von DJ Antoine und Mad Mark hier bei RPA 1 Bella Vita. Und auch in Hotels gibt's immer wieder was zu reparieren oder zu erneuern. Und deswegen guckt sich das unser Handwerker Peters aus Nickenich in der Eifel mal genauer an.
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2: Yay, Mahlzeit. Ich bin der Handwerker Peters, ihr könnt mich ja P nennen. So, was haben wir denn? Ah, ich sehe jetzt schon. Im Hotelzimmer muss Teppichboden verlegt werden. Ja, das kriegen wir hin. Ach, liebe Hörerinnen und Hörer, ich frage mich ja bei Hotels immer, warum die im Zimmer immer noch Teppichboden haben. Da siehst du doch jeden Fleck. Ja, Stift Thorsten, wenn ein Gast ein Flasch Wein im Zimmer umkippt, dann hast du einen riesen Fleck. Selbst wenn du dann mit Wasser dran gehst, dann hast du auf dem Teppich nur noch Schorle. Da bist du nichts Putz. Gebäudereiniger, das ist ja ein Handwerksberuf. Aber bedeutet nur Stress. So Housekeeping-Zimmermädchen, die müssen ja 20 Zimmer in 5 Stunden pro Hotel machen. Ey, die sind so schnell, wenn die geblitzt werden, ist der Lappen weg. Ja, dann können sie nicht mehr putzen. Thorsten, dein Kollege, der Sven, der hat ja noch eine Lehre zum Gebäudereiniger gemacht. Das hätte ich dem nie zugetraut. Ja, der kam auf Montage nicht aus dem Hotelzimmer. Da rief der mich an, HP, ich komme hier nicht raus. Die eine Tür führt in das Bad und an der anderen hängt ein Schild, bitte nicht stören. Yay! So, fertig. Normal sollte das halten.
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0: Wir gucken aufs Dienstagabend, Sommerwetter und die aktuell gemessenen Temperaturen. Da haben wir in Mayen noch 28 Grad, Idar-Oberstein an der Nahe auch 28, in Wittlich in der Eifel 29 und in Zweibrücken in der Südwestpfalz auch 29 Grad. Die Nacht mild und trocken, fast schon eher warm bei 11 bis 20 Grad. Morgen auch sommerlich bis 33 Grad und ja, bei so Temperaturen, da können auch mal kurze Hitzegewitter möglich sein. Die Wahrscheinlichkeit dafür ist aber eher gering. Und der APR1-Wettertrend, Donnerstag Fettsonne, 24 bis 31 Grad. Und am Freitag da auch wieder so einzelne Hitzegewitter können durchziehen bei bis 33 Grad.
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2: Ich bin Daniel Ernst. Guten Abend. Schwellungen an den Beinen, Blutergüsse an den Händen. Der Gesundheitszustand von US-Präsident Trump sorgt immer wieder für Spekulationen. Heute fand seine jährliche Untersuchung statt und nach Angaben des Präsidenten sei alles perfekt. Details zu den Ergebnissen nannte er aber nicht. Die erste Hitzewelle des Jahres hat in Deutschland ihren Höhepunkt erreicht. Allerdings muss noch bis zum Wochenende mit Temperaturen über 30 Grad gerechnet werden. Ähnlich ist es im europäischen Ausland. Großbritannien erlebt zum Beispiel eine historische Hitzewelle. In London wurden 35 Grad gemessen, so viel wie noch nie. In Frankreich war es sogar noch heißer. Hier kamen mindestens 2 Menschen bei Sportveranstaltungen in der Hitze ums Leben. Durch den Krieg im Iran sind in Deutschland zwar Energie und Kraftstoffe teurer geworden, bei Lebensmitteln gibt es allerdings bisher keine großen Preissteigerungen. Das hat eine neue Untersuchung ergeben. Auch Drogerieprodukte sind seit Februar nicht wesentlich teurer geworden. Die deutsche Eishockey-Nationalmannschaft ist bei der Weltmeisterschaft ausgeschieden. Lettland hat sich heute mit einem 8:1 gegen Ungarn den letzten freien Platz fürs Viertelfinale gesichert.
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3: Über 6.500 hatten mitgemacht. Für die 80 Besten gab es heute die Preise beim europäischen Wettbewerb des Landes Rheinland-Pfalz im Landtag in Mainz. War die Siegerehrung. Die Kinder und Jugendlichen hatten sich mit kurzen Filmen, Aufsätzen, Bildern oder Collagen Gedanken zum Thema Europa gemacht, zur Demokratie, zum Miteinander und zur Bewältigung von Konflikten. Tabea Hofmann, Schülerin an der integrierten Gesamtschule Europa in Mainz.
4: Wir haben ein Wenn-Buch gestaltet, also verschiedene Szenarios quasi aufgelistet, und wenn das und das ist, dann kann man das so und so lösen, dann könnte das vielleicht helfen. Einfach, weil es ja auch immer relativ viel Gewalt gibt an Schulen und dass man dann quasi andere Wege findet, damit umzugehen.
3: Als Preise gab es unter anderem Besuche beim Bundespräsidenten in Berlin, Olaf Holzbach aus Mainz.
2: Das waren die RPR1 Nachrichten um 20 Uhr.
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2: Im Moment liegen keine Meldungen vor.
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5: Und damit einen wunderschönen Dienstagabend. Willkommen zu Bobbys Popshow, der Ausgabe vom 26. Mai 2026. Traumhafter Tag heute mit Temperaturen über 30 Grad. Viele sitzen wahrscheinlich noch auf dem Balkon oder sind am Grillen. Und ich liefere die entsprechende Musik dazu bis um 22 Uhr. Los geht's mit aktueller Musik von Benson Boone. Schönen guten Abend.

Na, das macht doch auch mal Spaß, sich selbst zu umarmen. Hug Yourself. Das war der neueste Song von Kamerad hier bei RP1, Bobbys Pop Show. Und wir kommen zu einem Song, der dieses Jahr, also im Jahr 2026, genau 30 Jahre alt wird. Und da denkt man auch, mein Gott, wo ist die Zeit hin? Und zwar ein Song von der Gruppe Fanta 4, Fantastischen 4. Die hatten damals einen Nummer 1-Hit im Jahr 1996 mit Sie ist weg. Und die Jungs haben ja verlauten lassen, dass sie in diesem Jahr ihre letzte Tour machen würden. Also falls irgendwo noch ein Konzert stattfindet für euch in der Nähe, dann geht hin und nehmt das Ganze wahr. Fanta 4 mit Sie ist weg.

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Einer der ganz großen Hits aus dem letzten Jahr, Ed Sheeran mit Assi samt RPR1, Bobbys Popshow am Dienstag bis 22 Uhr. Wir kommen jetzt zu unserem NDW, Neue Deutsche Welle Klassiker der Woche. Heute eine Westberliner Band, damals hat man noch von Westberlin gesprochen, nämlich die Gruppe Ideal mit Liedsängerin Annette Humpe. Die existierten von 1980 bis 1983, hatten diverse Hits in den Charts, wie zum Beispiel der Song Berlin, Blaue Augen und die Eiszeit. Und ich habe einen Titel jetzt rausgesucht. Das war die vorletzte Single, die in den Charts war, Platz 21, nämlich Ideal mit Monotonie.

0: Daniel Ernst, guten Abend. Das Klima zwischen Russland und der Europäischen Union kühlt weiter ab. Nach dem russischen Aufruf an ausländische Staatsbürger, Kiew zu verlassen, hat die EU den ranghöchsten Vertreter Russlands einberufen. Die Aufforderung stelle eine inakzeptable Eskalation dar, hieß es. Russland droht außerdem der Ukraine mit Massenvernichtungswaffen. Grund dafür seien angebliche Angriffe auf die Zivilbevölkerung in Russland. Schwellungen an den Beinen, Blutergüsse an den Händen. Der Gesundheitszustand von US-Präsident Donald Trump sorgt immer wieder für Spekulationen. Heute fand seine jährliche Untersuchung statt und nach Angaben des Präsidenten sei alles perfekt. Details zu den Ergebnissen nannte er aber nicht. Der deutsche Aktienmarkt hat nach den Kurssteigerungen der letzten Tage heute etwas nachgegeben. Der DAX steht aber weiter über der Marke von 25.000 Punkten.
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0: Im Moment liegen keine Meldungen vor.
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2: Kurz nach 9 haben wir es und damit geht's rein in die nächste Stunde hier von RPR1, Bobbys Popshow. Und wir starten mit neuer Musik und zwar von Alex Warren. Der Titel heißt

RPA1 Bobbys Pop Show am Dienstagabend. Wir schauen auf die Charts, und zwar die Top 10 aus Großbritannien, genau vor 35 Jahren. Auf Platz 10 war Paul Young zusammen mit Zucchero mit Senza Una Donna. Auf der 7 Amy Grant mit Baby Baby. Auf der 8 OMD Orchestral Maneuvers in the Dark und Andy McCluskey, der Leadsänger, mit Sailing on the Seven Seas. Auf der 7 war Color Me Bad, I Wanna Sex You Up. Auf der 6 Touch Me All Night Long von Kathy Dennis. Und die Neuaufnahme von Soft Cell und Mark Almond mit Tainted Love war auf der 5. KLF und The Children of the Revolution mit Last Train to Transcentral. Auf der 3 war Beverly Craven, eine wunderschöne Ballade, mit Promise Me. Auf der 2 war Crystal Waters mit La La Li, La La Da, Gypsy Woman. Und Platz 1 kam von dieser Dame hier, die vergangene Woche ihren 80. Geburtstag feierte. Es geht um Cher mit dem Schub,

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RPA1, Bobbys Pop Show, noch bis um 22 Uhr. Wir kommen zu unserem Star der Woche, ein wirklicher Superstar. Er hätte Geburtstag gehabt am 20. Mai 1944, wurde er geboren, wäre also 82 Jahre alt geworden. Es geht um den großen Joe Cocker. Leider ist er ja am 22. Dezember des Jahres 2014 verstorben. Das war übrigens, ich kann mich genau daran erinnern, ein Tag nach dem Tod von Udo Jürgens. Und Cocker hat seine Karriere ja begonnen bei Woodstock mit dieser tollen Beatles-Nummer With a Little Help from My Friends, wo ja selbst Paul McCartney von den Beatles gesagt hat, die Version von Cocker ist wesentlich besser als unsere Version gesungen von Ringo Starr. In den 70er Jahren hat er so ein bisschen geschwächelt. Da hatte er Probleme mit dem Alkohol und mit Drogen. Und man sagte schon damals, naja, lange wird er es nicht mehr schaffen, der große Joe Cocker. Bis er dann in den 80er Jahren geheiratet hatte. Seine Frau Olivia, die hat ihn dann aus dem Schlamassel rausgezogen. Der erste große Hit kam im Jahr 1982. Diese wunderschöne Nummer zusammen mit Jennifer Warnes, Up Where We Belong. Und dann folgten unzählige Hits, die er gecovert hatte. Und ich habe jetzt mal einen meiner absoluten Lieblingssongs von ihm rausgesucht. Aus dem Jahr 1999. Unser Star der Woche, Joe Cocker und die Different Roads.

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1: Ich bin Daniel Ernst. Guten Abend. Israel hat den neuen militärischen Führer der Hamas im Gazastreifen, Mohammed Odeh, angegriffen. Das hat Ministerpräsident Netanyahu mitgeteilt. Er sei einer der Drahtzieher des Terrorüberfalls vom 7. Oktober 2023, hieß es. Ob der Hamas-Führer verletzt oder getötet wurde, teilte Israel nicht mit. Das Klima zwischen Russland und der Europäischen Union kühlt weiter ab. Nach dem russischen Aufruf an ausländische Staatsbürger, Kiew zu verlassen, hat die EU den derzeit ranghöchsten Vertreter Russlands einberufen. Die Aufforderung stelle eine inakzeptable Eskalation dar, hieß es. Russland droht außerdem der Ukraine mit Massenvernichtungswaffen. Grund dafür seien Angriffe auf die Zivilbevölkerung in Russland. Das war heute der bisher heißeste Tag des Jahres und Regensburg in Bayern war der heißeste Ort in Deutschland. Hier wurden 34 Grad gemessen, 33,2 waren es in Neunkirchen-Wellesweiler im Saarland und 33,1 in Ohlsbach im Ortenaukreis. Der Euro-Jackpot ist geknackt. 120 Millionen Euro gehen nach Tschechien. 4 deutsche Spieler gewinnen jeweils 4 Millionen Euro.
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1: Ich bin Daniel Ernst. Guten Abend. Israel hat den neuen militärischen Führer der Hamas im Gazastreifen, Mohammed Odeh, angegriffen. Das hat Ministerpräsident Netanyahu mitgeteilt. Er sei einer der Drahtzieher des Terrorüberfalls vom 7. Oktober 2023, hieß es. Ob der Hamas-Führer verletzt oder getötet wurde, teilte Israel nicht mit. Das Klima zwischen Russland und der Europäischen Union kühlt weiter ab. Nach dem russischen Aufruf an ausländische Staatsbürger, Kiew zu verlassen, hat die EU den derzeit ranghöchsten Vertreter Russlands einberufen. Die Aufforderung stelle eine inakzeptable Eskalation dar, hieß es. Russland droht außerdem der Ukraine mit Massenvernichtungswaffen. Grund dafür seien Angriffe auf die Zivilbevölkerung in Russland. Das war heute der bisher heißeste Tag des Jahres und Regensburg in Bayern war der heißeste Ort in Deutschland. Hier wurden 34 Grad gemessen, 33,2 waren es in Neunkirchen-Wellesweiler im Saarland und 33,1 in Ohlsbach im Ortenaukreis. Der Euro-Jackpot ist geknackt. 120 Millionen Euro gehen nach Tschechien. Vier deutsche Spieler gewinnen jeweils 4 Millionen Euro.
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1: Guten Abend Deutschland, mein Name ist Daniel Kaiser. Willkommen zur Night Lounge. Heute am Mittwoch, den 27. Mai 2026. Kurz nach 12 haben wir es. Wir starten wieder durch und ich freue mich heute auf das Thema. Haben private Probleme etwas auf der Arbeit zu suchen? Darüber möchte ich heute Abend mit euch sprechen. Nehmt ihr also eure Sorgen mit ins Büro, in die Werkstatt, auf die Station oder versucht ihr Privat und Job immer komplett zu trennen? Darüber möchte ich ganz gerne heute Abend mit euch sprechen. Erzählt mal von den Momenten, in denen euch ja das Leben vielleicht zu Hause so ein bisschen auf der Arbeit eingeholt hat und warum ihr sagt, ein Job hat vielleicht Privates nichts verloren. Beide Seiten möchte ich gerne hören. Vor- und Nachteile, ruft mich an, kostenlos vom Handy vom Festnetz.
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1: Natürlich ist das Thema auch gepostet auf Instagram und auf Facebook. Da könnt ihr euch gerne mal reinklicken und auch vorbeischauen in unserer WhatsApp, in unserem WhatsApp-Kanal. Den Link dazu findet ihr ebenfalls auf Insta und auf Facebook. So, jetzt gehen wir in die erste Leitung. Da haben wir wen mit der Endziffer 32. Guten Abend, wer da woher? Hallo, hallo. Ist wieder weg. 27, hallo.
2: Hallo, hörst du mich?
1: Ja, wer ist dran?
2: Hier ist der Jan, hallo.
1: Hallo Jan, neue Nummer?
2: Ja, neue Nummer, genau.
1: Jan, schön, dass du anrufst. Woher bist du nochmal, aus welcher Ecke?
2: Aus Nähe Köln.
1: Nähe Köln, sehr schön. So Jan, erzähl mal, wie sieht's bei dir aus? Was hältst du von Privatem auf der Arbeit?
2: Ja, also ich finde auf jeden Fall, also es ist auch so meine Einstellung, ich bin Chemikant in der Pflanzenschutzproduktion und wir sind Schichten und auf einer Schicht sind es 25 Mann und wir sind viele Leute, viele Charaktere und ich finde, also Privates hat auf der Arbeit nichts verloren. Also ich trenne das auch sehr stark. Ich erzähle auch nicht, was ich am Wochenende gemacht habe oder sonstiges. Ich mache mal 8 Stunden meinen Job, was ich zu machen habe, erledige ich und nach 8 Stunden gehe ich auch wieder nach Hause. Also ich weiß nicht, also meine Einstellung ist so, ich bin da nicht da, um irgendwie Freunde zu finden, ich bin da, um Geld zu verdienen und wenn mich noch jemand fragt, so was Privates, antworte ich auch nicht gerne. So sage ich mir, mach mal das mal ganz kurz und ich finde, das hat da halt nichts verloren und warum soll ich das auch erzählen? Aber auf der anderen Seite kann man sagen, ich sehe teilweise die Leute mehr als meine Familie. Und du bist 8 Stunden mit denen zusammen und ich weiß nicht, wir haben auch Kollegen, die erzählen wirklich alles von A bis Z, aber ich bin da ganz streng und erzähle da auch möglichst ganz wenig.
1: Was heißt denn ganz wenig? Du hast ja gerade gesagt, man wird dann doch mal konfrontiert mit einer Frage und da antwortest du dann kurz und knapp, aber man kann ja nicht auf alle Fragen immer so kurz oder geht das wirklich bei allem immer?
2: Nee, nicht bei allen. Also ich wurde zum Beispiel gefragt, wann heiratest du mal oder weiß ich nicht, wie sind deine Urlaubspläne in diesem Sommer, fliegst du weg oder so? Da sage ich auch immer, ja, spontan, weiß ich noch nicht, mal schauen.
1: Obwohl du alles schon weißt?
2: Obwohl ich das schon weiß.
1: Also lügst du ja eigentlich.
2: Was heißt Lügen? So, also ich, zum Beispiel, ich habe das Urlaub noch nicht komplett gebucht, aber ich habe so ungefähr so eine Ahnung, wo ich hingehen möchte. Aber ja. Ich will das nicht sagen. Warum soll er das wissen?
1: Naja, genau deswegen frage ich ja gerade, warum du nicht beispielsweise das klar kommunizierst und sagst, du, ehrlich gesagt, möchte ich da nicht drüber sprechen.
2: Ja, ich habe das ja schon ein paar Mal gesagt. Da haben die das gemerkt und danach denke ich, dass die mich weiter ärgern wollen, keine Ahnung. Mhm. Und danach fragen die. Und zum Beispiel nach der Spätschicht, 22 Uhr ist zu Ende, da fragen die zum Beispiel, und hast du heute noch ein Date? Zum Beispiel sowas. Mhm. Ja, und dann sage ich immer, nee, habe ich nicht. Und dann direkt Punkt. Also ich zähle dann nicht, ja, ich gehe gleich nach der Arbeit noch da und dahin, ich habe das und das noch vor. Ich finde das privat und das geht keinem was an.
1: Wie gesagt, das sagst du so zu mir. Jetzt frage ich dich, warum du es so nicht zu denen sagst. Du, das ist privat.
2: Ja, hab ich ja gesagt. Sag das doch, ist privat und? Ist egal, was ich mache. Ja, manche Leute sagen ja, alles gut, manche haken danach. Ja, warum, wieso? Und wir sind doch eine Schicht und du siehst uns teilweise mehr als deine Familie. so kriege ich auch so
1: an. Kriegst du schlechtes Gewissen oder was?
2: Ja, weiß ich nicht. Ich finde das irgendwie unangenehm, weil ich weiß nicht, wie gesagt, ich bin am Geld zu verdienen und warum soll ich denn meinen privaten Ding erzählen oder was ich nach 22 schon noch machen werde. Wie gesagt, wir haben Kollegen, die sagen wirklich alles, A bis Z und was die noch gemacht haben.
1: Wie lange arbeitest du jetzt schon da, wo du jetzt gerade bist?
2: Seit 2013.
1: Also seit, auch schon 13 Jahren jetzt.
2: Ja.
1: Das ist eine verdammt lange Zeit. Gibt es da den einen oder die andere Kollegin, die wirklich schon seit 13 Jahren dabei ist?
2: Ja, das ist sogar teilweise länger. Wir haben sogar alte Hasen, die sind teilweise 40 Jahre da.
1: Ja, ich rede ja von deiner Zeit. Das heißt, du kennst gewisse Leute auch schon seit 13 Jahren, seit Beginn. Und da frage ich mich wirklich, warum man sich denen wenigstens nicht gegenüber so ein bisschen öffnet und sagt, du, pass auf, ich kenne dich jetzt schon so lange. Kenne dich jetzt schon eigentlich wirklich genauso lange wie...
2: Also ehrlich gesagt, ich hab ja gesagt, wir sind jetzt 25 Mann auf Schicht. Manche Leute kann ich gar nicht leiden, manche Leute ein bisschen. Es sind aber auch zwei, drei Leute, wo ich sage, da erzähle ich, da öffne ich mich auch mehr. Mhm. Da sage ich das denen auch. Aber so mit den Leuten, die ich nichts zu tun haben möchte oder wenn ich so Fragen kriege, versuche ich direkt aus dem Weg zu gehen. Und ich weiß nicht so. Klar, ich habe ein, zwei Kollegen, denen sage ich das auch. Und sage, wenn wir unter vier Augen sind, ja, ich habe was und das vor.
1: Cool, aber die ein bisschen mehr von dir wissen, die wissen aber auch nicht alles, richtig?
2: Nee, die wissen nicht alles ganz genau. Nee.
1: Das heißt, die wissen dann vielleicht, okay, der hat eine Freundin oder die wissen vielleicht, wo du wohnst.
2: Oder wie viele Geschwister hast du? Ich meine, heute wurde ich zum Beispiel gefragt, wie viele Geschwister seid ihr?
1: Ja.
2: Und dann habe ich gesagt, ja, vier. Dann habe ich dann auch Punkt gesehen. Ich habe nicht weiter gesagt, ja, das und das. Dann hat er noch ein, zwei Fragen mehr gestellt. Dann hat er gemerkt, dass ich so ein bisschen mich abschiebe. Und dann hat er auch nicht mehr gefragt.
1: Was wollte er denn wissen zu deinen Geschwistern?
2: Ja, wie viele Jungs, wie viele Mädchen und sind die schon verheiratet und sowas zum
1: Beispiel. Und das wolltest du nicht sagen, das war dir unangenehm?
2: Ja, war mir unangenehm. Warum soll ich das denn sagen? Also, wer ist das? Das ist ja nur mein Arbeitskollege. Also, ich sehe den nur 8 Stunden und dann gehe ich wieder nach Hause. Ja. So sehe ich das. Vielleicht hat man ein bisschen eine falsche Einstellung. Weiß ich nicht. Oder zum Beispiel, wurde ich gestern angesprochen, der hat mir gesagt, ja, wir haben ja Frühstück, wir fangen um 5:30 an. Mhm. Der sagt zum Beispiel, du gehst an mir vorbei, sagst doch nicht mal guten Morgen. Was soll das?
1: Obwohl er sich sonst immer nicht unterhält, oder wie?
2: Der sagt zu mir, ja, du gehst an mir vorbei morgens früh, du begrüßt mich noch nicht mal, sagst doch nicht mal guten Morgen. Und jetzt stellst du mir ein, zwei Fragen, warum muss ich jetzt mit dir reden? Was soll das? Du begrüßt
1: mich nicht verstehe. Mal. Okay.
2: Und jetzt stellst du mir ein, zwei Fragen, zum Beispiel, warst du schon mal auf Mallorca, habe ich zum Beispiel gefragt, sag, ja, warum sagst du das jetzt mir? Du sagst doch schon mal guten Morgen, begrüßt mich noch nicht mal richtig. Was soll das?
1: Ja, okay, das verstehe ich.
2: Ja, und wie gesagt, privat, ich bin da wirklich, also ich habe auch die auch von meinen Freunden und so bekommen, von meiner Familie, die haben gesagt, erzähl nichts Privates. Oder ob ich ein Haus habe oder was weiß ich was, ob ich mein Geld irgendwo angelegt habe oder... Nee, ich finde sowas wirklich ganz streng. Ich sehe das nur meine Familie und ganz enge Leute. Und der, wie gesagt, das ist nur meine Arbeit, das ist nur mein Job. Wir sind nur Arbeitskollegen, mehr auch nicht. Zum Beispiel, Daniel, die fliegen jetzt im Oktober nach Istanbul. Die haben mich 10-mal gefragt, kommst du auch? Wenn du willst, komm mit uns. Die haben mich schon 10-mal gefragt. Ich habe immer nein, nein, nein gesagt. Irgendwann hat der aufgegeben. Da denke ich mir, warum soll ich mit denen in den Urlaub fliegen? So. Ich will dich privat gar nicht sehen.
1: Hast du in der Vergangenheit schon mal negative Erfahrungen gesammelt, dass du dich irgendeinem Kollegen geöffnet hast und dann ging das irgendwie von nach hinten los?
2: Ja, hatte ich auch schon mal gehabt.
1: Ich will nur wissen, verstehen, warum du dich heute so zurückhältst. Ob du sagst, ja, das kommt aus einer negativen Erfahrung, die du gemacht hast vielleicht.
2: Also nicht nur negative Erfahrungen, wenn ich zum Beispiel denen das sage, dann weiß der so mehr über mich. Warum soll der mehr über mich wissen? So, weiß ich nicht. Das hat nur nicht mal mein Bruder mehr und dann irgendein Arbeitskollege, den ich auch schon auf der Arbeit habe. Warum soll ich das denen erzählen? So finde ich. Vielleicht hat er irgendwie auch eine falsche Einstellung, weiß ich nicht. Aber ich finde das nicht schön, wenn das jeder wirklich weiß und oder ob ich mein Geld irgendwo angelegt habe oder keine Ahnung. Nee, ich bin da wirklich strikt. Aber es gibt wirklich ein, zwei Arbeitskollegen, mit denen kann ich auch gut leiden. Und dann sage ich zwar nicht über Geld, aber ich sage auch schon, ja, und da fliege ich in den Urlaub, ich habe das und das vor. Aber manche Leute will ich wirklich schon einfach aus dem Weg gehen. Und wie gesagt, zum Beispiel mit der Istanbul-Reise, dann denke ich mir auch so, nee, ich verbringe jetzt meine Urlaubszeit jetzt nicht mit denen. Auf der Arbeit sehe ich die schon genug. Mhm. Und dann noch im Urlaub. Ja.
1: Letzte Frage. Wenn du merkst, etwas Privates beschäftigt dich gerade extrem, es belastet dich gerade extrem und deine Arbeitsleistung ist dadurch in gewisser Weise ja betroffen von, ja, das heißt, du kannst dich nicht mehr so richtig auf die Arbeit konzentrieren. Würdest du A, es jemandem mitteilen, auch dem Vorgesetzten vielleicht, oder würdest du B, dann eher sagen, dann schreibe ich mich lieber krank und gehe gar nicht mehr arbeiten, oder C, würdest du dann trotzdem arbeiten gehen?
2: Nee, ich würde trotzdem arbeiten gehen. Aber ich würde meine, ich habe das ja schon mal gehabt, ich habe meinen Vorgesetzten gesagt, ich habe das und das momentan privat und mir geht es auch mental, also physisch nicht gut und bitte um Akzeptanz. Aber krank machen und so, nee, das sowas mache ich nicht. Nee, nee.
1: Da würdest du nicht machen. Okay.
2: Nee, krank machen nicht, aber wie gesagt, ich habe zum Beispiel meinen Erstvorgesetzter, wirklich, der ist im kompletten Bayerwerk. Wirklich ist der die Nummer eins, mit dem kannst du über jeden Spaß haben und wirklich, denen sage ich das auch so, ja, sorry, aber Markus, mir ist wirklich heute nicht gut. Ich ziehe mich halt auch ein bisschen zurück von der Mannschaft und ich möchte auch ein bisschen alleine sein. Aber habe ich zum Glück ganz selten gehabt. Also wenn ich auf der Arbeit bin, so wenn was mich privat belastet, aber die merken das auch bei mir, weil dann habe ich immer so eine schlechte Laune und gucke dann auch ganz grimmig und böse.
1: Kann man sich gar nicht vorstellen bei dir. Okay.
2: Dann. Wirklich, und danach. Ja. Ja, und danach habe ich das halt so auch die Erfahrung gemacht und ja klar, ich wurde auch gefragt, ja, was los, denkst du, alles okay, ich hab gesagt, ja, alles gut, aber ich möchte halt nicht drüber reden, so, ich denke, das nur mein Erstvorgesetzten, wenn überhaupt, und
1: okay.
2: Oder wie siehst du meine Einstellung? Sagst du, du machst alles richtig, oder sagst du, warum öffne dich doch, oder sagst du, nee, mit der Istanbul-Reise zum Beispiel, mach das doch auch, oder?
1: Du, das ist am Ende, das ist dann deine persönliche Entscheidung und diesen kurzen Einblick, den ich da immer wieder in eure Leben habe, das ist, reicht nicht um eine Beurteilung über du bist richtig, du bist falsch, das ist Quatsch. Ich finde, du machst das genauso, wie du es für richtig empfindest und wie du dich wohl damit fühlst. Und jeder sollte das so machen, wie er sich damit wohlfühlt. Keiner sollte sich gezwungen fühlen. Das Einzige, was ich vielleicht, deswegen habe ich da auch nochmal nachgehakt, ich bin eher Team Klarheit und Team ehrlich sein. Und daran versuche ich selbst zu arbeiten, weil da ist man nie perfekt. Manchmal ist die sogenannte Notlüge, ne? Du sagst dann lieber irgendwie, das ist spontan, das habe ich noch nicht geplant, den Sommerurlaub, obwohl du eigentlich den Sommerurlaub nicht verraten möchtest, wohin es geht. Da bin ich, da bin ich dann so, dass ich sage, dann sei doch wenigstens, sag doch wenigstens, du, wüsste jetzt nicht, warum ich dir das erzählen soll, wo ich hingehe oder so. Also lieber irgendwie, anstatt eine Lüge zu sagen. Aber das ist Geschmackssache, jeder wie er möchte.
2: Da habe ich auch schlechte Erfahrungen damit gemacht.
1: Ja, ja, klar. Da muss man dann auch durchstehen. Ne? Also ich kann mir vorstellen, dass sie das nicht akzeptieren. Dass sie dann vielleicht auch sagen, boah, wie bist du denn drauf? Naja, auf der einen Seite wünschen wir uns immer, dass Menschen ehrlich um uns herum sind. Und auf der anderen Seite, ja, verurteilen wir sie dafür, wenn sie zu ehrlich sind. Also das geht ja auch nicht.
2: Ja, weiß ich nicht. Ich habe auch schlechte Erfahrungen gemacht. Also ich habe auch mal gehabt, wo die gesagt haben, was los und so. Und der erzählt dann nichts Privates, warum fragst du den? Sowas zum Beispiel auch. Ja. Also man hat nicht so Erfolg damit, so in der Schichtmannschaft so. Die einen sagen, die erzählen wirklich alles, der andere grenzt sich ab. Und dann wird auch viel gelästert, wenn du aus der Tür raus bist, sagen die, ja, der hat so und so gemacht und erzählt er das nicht. Aber wenn einer sich öffnet, wirklich alles ehrlich erzählt, dann sagen die das natürlich nicht.
1: Ja. Tan, ich ziehe weiter. Ich wünsche dir einen schönen Abend. Pass auf dich auf. Bis bald.
2: Danke dir auch.
1: Mach's gut. Tschüss.
2: Ciao, ciao.
1: So, anrufen dürft ihr vom Handy vom Festnetz die Nummer zu mir.
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1: So, wen haben wir in der nächsten Leitung? Am längsten wartet Olaf aus Simmern. Hallo Olaf, grüß dich.
3: Hi Daniel, guten Abend.
1: Boah, Olaf, ich höre dich leider gar nicht gut. Schade, oh, aber auch. Ich höre dich ganz, ganz schlecht. Oh, jetzt höre ich ihn gar nicht mehr. So, und ja, bist du noch da, Olaf? Nee, ich höre ihn gerade nicht. Also, ihr könnt in der Zwischenzeit gerne mal zum Telefon greifen. Das ist die Nummer ins Studio.
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1: Olaf, bist du wieder da? Jetzt ist er ganz weg. Marius aus Stuttgart, grüß dich.
4: Hi.
1: Hallo.
4: Du hast mich schon erkannt.
1: Ich habe dich hier mit deiner Nummer auf dem Display gehabt, ja. Schön, dass
4: du da bist. Hast du die dir wirklich gemerkt oder hat es dir das Team eingespielt, das ist wieder der?
1: die habe ich mir einfach selber in unserem letzten Gespräch aufgeschrieben. Freue mich, dass du da bist, Marius. Wo ziehst du denn die Grenze? Was darf von deinem privaten Problem mit zur Arbeit und was nicht?
4: Also, ich würde grundsätzlich sagen, dass die komplette Trennung gar nicht möglich ist, auch wenn man es sich vornimmt. Ich denke, allein, dass man seine Persönlichkeit hat und die merkt man beim Sprechen, das ist nun mal ein Teil aus dem privaten Bereich, wie man als Kind schon groß geworden ist. Das ist nicht auszublenden, wie man reagiert auf bestimmte Situationen, auf Provokationen, auf Lästereien. Das ist alles im Privaten entstanden, würde ich sagen. Und dann ist natürlich die andere Frage, wie viel erzähle ich aus dem privaten Leben? Und für mich ist so, alles, was jetzt harmlos ist, da bin ich sehr offen, weil ich das auch irgendwie nett finde, weil ich auch denke, wenn man älter wird, finde ich, wird das soziale Leben auch ziemlich durch die Arbeit geprägt. Wo lernt man am schnellsten Leute kennen? Da ist halt weniger mit, ich spiele jetzt wieder Volleyball, zum Beispiel, aber wo lerne ich am meisten Leute kennen? Seit dem Beruf, und ich kenne Polizisten, die ein Paar geworden sind, die sich kennengelernt haben, Lehrer, die sich im Lehrerzimmer kennengelernt haben. Und das bringt auch so viel Positives, finde ich, Leute im Beruf kennenzulernen und daraus können auch Freundschaften entstehen. Und wo ist jetzt die Grenze? Das war ja die Frage. Für mich ist die Grenze dort, wo es indiskret werden könnte. Also zum Beispiel, ich möchte nicht erzählen, auch wenn ich jetzt gerade keine Freundin habe, aber ich würde jetzt nicht erzählen, ich hatte gestern so einen Streit mit meiner Freundin, es ging um dies und dies. Das wäre mir brutal unangenehm und ich könnte mir vorstellen, dass wenn man in dieser Hinsicht sehr offen ist, dass das schnell in einen Respektverlust abdriftet, wenn man zu viel über jemanden weiß.
1: Das ist ein interessanter Gedanke. Das führt zu Respektverlust, wenn ich zu viel über dich weiß. Gerade dann aber, finde ich, sollte der Respekt ja noch mehr wachsen, weil man... Ja, okay, erzähl weiter. Was sind sonst deine Gedanken dazu?
4: Ich glaube es nicht. Es ist so bisher so meine Beobachtung. Es ist ja normal, dass Menschen... Man sagt immer, das soll man nicht tun, aber ich glaube, es tut jeder in gewissem Maß. Menschen reden über andere Menschen, die nicht da sind. Ich würde sagen, jeder Mensch tut es. Das ist auch einfach etwas Normales irgendwie. Und ich bekomme ja auch mit, was über andere gesprochen wird, die nicht anwesend sind. Und ich denke mir so, oh, zum Glück bin ich das jetzt nicht. Und wenn viel bekannt ist über Familienleben, das vielleicht nicht gut funktioniert, oder über Ehestreitigkeiten, dann erhält es eine komische Note. Das würde ich maximal jemandem erzählen, dem ich wirklich sehr gut kenne und dem ich weiß, dem kann ich wirklich sehr gut vertrauen. Das ist schon Freund geworden auf der Arbeit. Dann könnte ich mir das vorstellen. Ansonsten nicht. Und eine Grenze wäre auch für mich etwas, alles, woraus man Schlussfolgern könnte, dass meine Gesundheit leiden könnte oder meine Arbeitsfähigkeit darunter leiden könnte, würde ich für mich behalten wollen.
1: Zum Beispiel?
4: Ich würde zum Beispiel niemals über Alkohol reden. Also ich trinke extrem wenig, aber wenn, würde ich es auch nicht sagen. Über Rauchen, ich rauche nicht, aber wenn, würde ich es nicht sagen. Oder beispielsweise über dauerhaften Krankheiten, die man so hat. Ja? Also mir fällt gerade kein Beispiel ein. Leukämie, Krebs, oder außer es ist schon zu spät. Wenn was sich dahin sieht und es mir da, ich würde das vermeiden wollen. Oder etwas, was ich würde auch nicht sagen, mir geht es in letzter Zeit so schlecht. ich fühle mich so schlecht, ich fühle mich so und so, oder so ein bisschen ins Jammern kommen, weil daraus könnte man schlussfolgern, der wird nicht mehr die gleiche Leistung bringen und deswegen ist er jetzt schon nicht mehr so viel, es klingt böse das Wort, nicht mehr so viel wert.
1: Also fassen wir es mal zusammen, alles, was man dir als Schwäche auslegen kann, ob das jetzt Alkohol ist, als Sucht, ob das eine Krankheit ist, die dich eventuell einschränkt. Alles, was man dir als Schwäche irgendwie anlassen kann, das behältst du für dich.
4: Das ist eine sehr gute Zusammenfassung.
1: So als Oberbegriff. Ich will nur wissen, ob du dem zustimmst.
4: Zusammenfassung. Das ist sehr gut. Ja, das ist eine richtige Zusammenfassung. Schwäche kann man...
1: Das heißt, du würdest zum Beispiel sowas wie, weiß ich nicht, deine Frau hat dich betrogen, das würdest du nicht erzählen. Das kann man dir als Schwäche anlasten. Aber wenn deine Frau in ihrem Job zum Beispiel befördert wurde, dann würdest du das eventuell schon sagen. Hey, warum bist du heute so gut drauf? Ach du, meine Frau wurde befördert.
4: Ich glaube, auch das würde ich nicht erzählen, weil ich nicht generell sehr wenig über andere rede.
1: Okay.
4: Das ist aber auch ein Teil meiner Persönlichkeit.
1: Du redest das heißt, das kommt auch nochmal als Kriterium. Nichts, was mir als Schwäche ausgelegt werden kann und nichts, wo ich über Leute rede, die nicht anwesend sind.
4: Dass ich über nicht anwesende rede, ist bei mir auch im Freundeskreis sehr wenig.
1: Sehr wenig, okay.
4: Ja. Ich rede über die Leute, die gerade anwesend sind am liebsten. Also eine Gesprächsrunde über uns, die gerade da sind. Über Abwesende zu reden, finde ich grundsätzlich schwierig. Ich finde, die Person sollte immer die Möglichkeit haben, mitzusprechen. Es gibt bei mir wenige Ausnahmen, aber es bleibt wirklich bei wenigen Ausnahmen. Ich denke immer, weil ich denke mir auch immer so, was will ich, dass andere über mich reden, auch wenn es positiv ist? Ja, nur begrenzt. Weil ich finde, man nimmt der anderen Person die Möglichkeit zu entscheiden, was möchte ich über mich preisgeben. Und das würde ich auch nicht wollen, dass man mir das nimmt. Und deswegen respektiere ich das auch bei anderen, das selbst zu entscheiden.
1: Okay. Na, gut. Macht durchaus Sinn. Und finde das ja auch sehr ehrlich, sehr, sehr direkt von dir, dass du das so sagst. Also, je mehr man von sich preisgibt, desto weniger haben manche Menschen Respekt vor dir, hast du gesagt?
4: Tja, das ist so eine Sache. Das ist nicht schön, aber ich würde sagen, in einem beruflichen Kontext, wo es um Leistung geht, wo es auch teilweise um Härte geht, um Wettbewerb, ist Schwäche zeigen nicht vorteilhaft für einen.
1: Ich habe eine Frage, weil das hatten wir ja schon besprochen. Wem gegenüber wärst du aber eher offen? Wärst du eher dem oder der Vorgesetzten offen gegenüber oder den Menschen, also den Kollegen, mit denen du ja wirklich tagtäglich auch zu tun hast? Weil mit dem Chef hat man in der Regel nicht so viel zu tun, sieht man zwar, aber man arbeitet jetzt nicht 8 Stunden zusammen in der Regel. Und deswegen die Frage, würdest du es trotzdem eher, weiß ich nicht, es gibt zum Beispiel einen ganz schlimmen Fall in der Familie und das musst du irgendwie erzählen oder es ist dir wichtig, dass du das erzählst, würdest du es dann Vorgesetzten oder Kollegen erzählen?
4: Die Frage ist für mich jetzt nicht ganz leicht, weil als Freiberufler hat man beides nicht so richtig, sondern eben zu einem gewissen Kontext hat man halt mit sehr vielen Menschen zu tun. Aber ich versuche mich hineinzuversetzen. Ich glaube, dass es nicht davon abhängt, ob es ein Vorgesetzter ist oder ein Kollege, sondern ich glaube, die Entscheidung würde ich vom Vertrauensverhältnis abhängig machen, ja.
1: Das trifft ganz, ganz gut. Ich glaube, das würde ich nämlich genauso machen. Ich glaube, ich auch aus Vertrauen. Ja, also ich glaube, ich würde das wirklich der Person, mit der ich irgendwie am engsten irgendwie auch zu tun habe beruflich, der würde ich das erzählen, dem oder der Vorgesetzten aber auf jeden Fall auch, finde ich. Damit einfach da vielleicht auch so ein bisschen dieses stille Post so ein bisschen unterbunden wird und dann am Ende vielleicht was ganz Falsches da oben ankommt, weißt du?
4: Ein Kollege dem man nicht sehr gut vertrauen kann, kann miese Lästerrunden verursachen. Das macht der Chef in der Regel nicht. Der Chef aber wiederum, dem ich nicht vertrauen kann, kann über deine Zukunft bestimmen, ob du als Erstes entlassen wirst, über dein Gehalt und so weiter. Aber wenn ich dem vertrauen kann und ich weiß, was ich ihm erzählen kann, dann bedankt er sich für die Ehrlichkeit und respektiert es. Wenn ich ihm nicht vertrauen kann, nicht. Und so ist es bei den Kollegen auch. Also
1: das ist das Kriterium für mich. Jetzt könnte man, ja, man könnte noch weiter stricken, man könnte jetzt aber auch sagen, wenn du aber deinem Vorgesetzten etwas mitteilst, woraufhin er dich dann beispielsweise kündigt, dann, das hat jetzt wirklich nichts mit der Arbeit zu tun, dann weiß ich nicht, ob das nicht vielleicht sogar der richtige Schritt ist. Weil warum willst du da arbeiten, wenn jemand so unmenschlich ist, weißt du?
4: Weil man, je nachdem, wo man sich gerade befindet, beruflich und auch privat, man nicht immer in der Situation ist, frei über seine Tätigkeit wählen zu können und manchmal dann einfach ein Übel in Kauf nehmen muss.
1: Guter Gedanke. Marius, vielen Dank. Ich ziehe weiter. Ich wünsche dir einen schönen Abend.
4: Gerne.
1: Und bis bald.
4: Ebenso.
1: Mach's gut. Ciao.
4: Ciao.
1: Ciao. So, anrufen dürft ihr auch am Handy vom Festnetz. Die Nummer zu mir ins Studio.
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1: Heute sprechen wir über die Arbeit und ich möchte wissen, wo zieht ihr die Grenze? Was darf von euren privaten Problemen mit zur Arbeit und was nicht? Darüber möchte ich mit euch reden. Sarah aus Mainz ist als Nächstes da. Hallo, grüß dich, Sarah.
5: Hallöchen. Ja, ich weiß gar nicht, wo ich anfangen soll.
1: Wo ziehst du die Grenze? Das würde mich interessieren.
5: Das ist sehr unterschiedlich. Also es kommt von Mensch zu Mensch an. Ich hatte mal zum Beispiel eine Kollegin, das ist jetzt umgekehrt, ich hatte mal eine Kollegin, die gar nicht auf Sommerfeste, Weihnachtsfeiern und so weiter aufgetaucht ist, obwohl wir die alle gerne mit dabei gehabt hätten. Und dazu muss man wissen, wir haben in Frankfurt gearbeitet und eigentlich kamen die meisten auch aus Frankfurt oder Umgebung. Aber sie hat ganz woanders gelebt und das wussten wir nicht. Deswegen haben wir sie immer wieder eingeladen. Zu den Festen natürlich und haben das voll schade gefunden, dass sie nicht mitkommt. Und da sind dann Gerüchte entstanden, die mag uns ja eigentlich nicht oder die nimmt sich gar keine Zeit für uns und sind wir überhaupt wichtig so. Ich meine, die verbringt gerne Zeit auf der Arbeit und so, aber kommt nicht zu den Festen, sehr komisch. Und irgendwann habe ich mit ihr das Gespräch gesucht, habe ihr gesagt, hey, darf ich mal erfahren, warum du zu den Festen nicht auftauchst? Und dann hat sie mir gesagt, kommt nicht zu den Festen, sehr komisch. Und irgendwann habe ich mit ihr das Gespräch gesucht, habe ihr gesagt, hey, darf ich mal erfahren, warum du zu den Festen nicht auftauchst? Und dann hat sie mir gesagt, ja, die wohnt 2 Stunden entfernt, muss mit den öffentlichen Verkehrsmitteln hin und her fahren, also fast 4 Stunden am Tag.

0: meine. Und erst dann haben wir alle verstanden, oh, das hätten wir jetzt auch nicht gemacht. Und da haben auch die Gerüchte und alles aufgehört. Also ich denke, es kommt immer darauf an, um was es geht, um welche Situation und um welchen Kollegen.
1: Hast du das in Anwesenheit auch von anderen gefragt oder hast du das dann den anderen mitgeteilt? Weil du hast gerade gesagt, danach hatten alle Verständnis. Aber es klang anfangs so, als ob du dieses Gespräch eigentlich alleine mit ihr geführt hast.
0: Genau, das haben wir erstmal alleine geführt und dann habe ich ihr erklärt, weil die hat dann natürlich auch von den Gerüchten dann mitbekommen und das hat sie irgendwo schon verletzt und ich habe sie dann gefragt, ob ich das so weiter sagen darf. Also die hat dann gemeint, ja, kannst du. Ich möchte nur nicht wissen, dass ich möchte nur nicht, dass die Kollegen wissen, wo ich genau wohne. Du weißt das jetzt, aber sag denen das bitte nicht. Sag denen einfach nur, dass ich circa 2 Stunden Fahrt habe, also pro Strecke praktisch. Ja,
1: Warum wollte sie
0: und das
1: das
0: habe
1: nicht?
0: ich.
1: Warum wollte sie nicht, dass man weiß, wo sie wohnt?
0: Ich habe keine Ahnung. Also ich habe auch nicht weiter nachgefragt. Mir hat sie es erzählt, weil, weiß ich nicht, ich bin so ein Mensch, mir vertraut eigentlich fast jeder. Ich weiß nicht warum.
1: Ich stelle mir gerade eine Frage, die ich mir, glaube ich, noch nie gestellt habe. Ich stelle mir gerade die Frage, ob ich weiß, wo meine Arbeitskollegen wohnen. Und ich sage dir ganz ehrlich, ja, so grob weiß ich, dass die halt hier im Umkreis irgendwo wohnen. Aber ich weiß jetzt zum Beispiel nicht, in welcher Ecke der Stadt und in welcher Straße und so. Aber ich finde das auch nicht schlimm, dass man das nicht weiß, dass man nicht von allen seinen Kollegen die Adresse kennt. Ist das, also,
0: Nee, ist
1: weißt du,
0: überhaupt nicht
1: damals zur
0: schlimm.
1: Schule, da wusstest du ja, ich wusste genau, wo wer wohnt von meinen Mitschülern. Das ist
0: Ja,
1: total
0: ich auch.
1: komisch. Aber so von, weil, aber seitdem ich in der Arbeitswelt bin, nee, natürlich weiß man vielleicht von seinem Lieblingskollegen oder Lieblingskollegin, kennt man die Adresse, ist ja logisch. Aber so, dass man von der ganzen Belegschaft weiß, wo die wohnen, nee. Ist das denn wichtig, ist die
0: Eben.
1: Frage.
0: Nee, deswegen sage ich, es kommt ja auf die Situation drauf an. Es gibt Millionen, Milliarden Situationen. Es gibt auch die Situation, habe ich mal erlebt, dass Kollegen gar nichts von sich preisgeben. Dann ist es schwierig, die irgendwie mit einzubinden bei ein paar Dingen. Aber es ist halt nicht unmöglich. Und es gibt Menschen, die erzählen alles von ihrem Privatleben. Und versuchen dadurch deutlich zu machen, dass die irgendwie Hilfe brauchen. Also es kommt wirklich auf den Menschen drauf an.
1: Hast du denn selbst schon mal erlebt, dass dich so eine private Krise, so ein privates Problem, dich so wirklich komplett aus der Bahn geworfen hat im Job?
0: Jetzt mir persönlich oder von irgendeinem.
1: Nee, nee, nee, dir persönlich. Also, das heißt wirklich, du hast wirklich gemerkt, dieses private Problem, du kriegst es nicht aus deinem Kopf raus und du bist gerade eigentlich eine Katastrophe auf der Arbeit. Das weißt du auch selbst. Du merkst auch, wie unkonzentriert du vielleicht gerade bist und dass du gar nicht so bei der Sache bist. Hast du das schon mal erlebt?
0: Ja,
1: Weißt du noch, was das war? Waren das Gefühle? War
0: ja.
1: das Liebe? War das, was steckte damals dahinter? War das existenziell? Was steckte dahinter?
0: Nein, das war einfach nur mein Ex-Mann. Ich war damals verheiratet und wir hatten einen sehr, sehr heftigen Streit. Ich habe an dem Tag, also in der Nacht, nicht geschlafen, aber das ist jetzt auch schon, ich glaube, 6 Jahre oder so her. Ich habe dann nicht geschlafen, bin dann direkt zur Arbeit, sah dann auch dementsprechend aus. Und als meine Chefin mich dann gesehen hat, hat sie gesagt, hier, Sarah, du siehst so scheiße aus. Du hast bestimmt irgendetwas. Wenn du reden willst, rede. Wenn nicht, dann halt nicht. Aber dass du mir wenigstens ein Stichwort gibst, so einen Anhaltspunkt. Dann habe ich einfach nur gesagt, hier privat, ich möchte nicht darüber reden und mir geht es aber auch wirklich nicht gut. Und dann hat sie gesagt, okay, hier nimm den Urlaubstag für heute.
1: Okay.
0: Ja.
1: Ja, und dann bist du nach Hause. Dann hast du das mit dir
0: Genau.
1: selbst ausgemacht. Und du hast das, was dich da betroffen hat, keinem einzigen auf der Arbeit erzählt.
0: Also an dem Tag nicht.

0: Nein, aber ich meine, die haben das natürlich dann gemerkt,
1: Ja,
0: dass ich
1: klar.
0: nicht da war.
1: Was war denn los gestern? Wo warst du denn? Warum bist du,
0: Genau,
1: ne?
0: und dann habe ich das einer erzählt, der hat es dann auch Gott sei Dank für sich behalten. Also meine Menschenkenntnis hat mich da nicht getäuscht, Gott sei Dank. Ja, das war das einzige Mal, wo ich wirklich einer Kollegin alles erzählt habe, was so passiert ist.
1: War es rückblickend ein Fehler oder war es richtig?
0: Nein, das war goldrichtig. Also die hat mir dann auch so ein paar Tipps gegeben, Anlaufstellen und so weiter. Und ja, das hat mir schon sehr geholfen.
1: Finde ich gut. Schön, dass es sowas
0: Ja.
1: auch gibt, die Möglichkeit.
0: Ja, Gott sei Dank.
1: Dann Sarah, vielen Dank, dass du
0: Ja.
1: angerufen hast. Dir einen schönen Abend. Bis
0: Gerne.
1: bald.
0: Danke. Dir
1: Mach's
0: auch.
1: gut.
0: Bis
1: Tschüss.
0: dann. Tschüss.
1: So, anrufen dürft ihr auch vom Handy vom Festnetz.
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1: Heute klären wir die Frage, oder was ist, wir klären die Frage? Nee, wir hören uns die Geschichten an, die dahinter stecken. Haben private Probleme etwas auf der Arbeit zu suchen? Das möchte ich von euch heute beantwortet haben. Ja, ruft mich an. Und jetzt gehen wir in die nächste Leitung. Im Moment ist eine Leitung frei. Als nächstes begrüßen wir wen mit der Endziffer 40. Guten Abend.
3: Hey, Felix hier.
1: Felix, grüß dich. Woher?
3: Paderborn.
1: Ui,
3: Weit weg.
1: wollte gerade sagen, lange kein gehört aus Paderborn. So, Felix, was bringst du mit für eine Geschichte? Hast du das selbst schon mal, also hattest du auch den Fall, dass du so eine private Krise im Beruf erlebt hast und dachtest, oh, ich kann gerade gar nicht, ich funktioniere gerade nicht?
3: Ja, auf jeden Fall. Und ich finde es auch, also man hat ja so seine Leute auf Arbeit, mit denen man sehr gut klarkommt. Und wenn man lange in einem Unternehmen ist, schließt man, also das bei mir so, schließt man auch irgendwo Freundschaften und denen erzählt man das dann wahrscheinlich auch einfach. Also ich finde schon, dass das irgendwo dazugehört. Also ich glaube, ich habe jetzt bei mir, ich arbeite jetzt in meiner Firma seit knapp über 5 Jahren. Ich glaube, ich habe bestimmt meine 3, 4, 5 Leute, denen ich sowas ganz entspannt erzählen würde und auch schon gemacht habe. Also einem habe ich das definitiv schon erzählt. Ich hatte einfach, ich bin mal in diese Vorstufe von Depression gerutscht. Und da habe ich dem so gesagt, jetzt du, mir geht's und so und alles gut. Und ich würde es immer wieder machen, weil er mich da quasi wieder rausgeholt hat.
1: Das ist stark. Hast du
3: Ja.
1: dich langsam vorangetastet? Also, dass man zum Beispiel, okay, ich erzähle dir heute ein bisschen was, dann warte ich mal eine Woche und guck mal, ob du das für dich behältst oder ob ich jetzt schon von anderen Kollegen darauf angesprochen werde. Ja, bevor ich wirklich alle Karten auf den Tisch lege und mir hier, ne, meine Seele öffne, gucke ich erstmal, inwieweit kann ich dir vertrauen? Weil vor dem hat es ja einer gesagt, ich glaube, es war Marius, ist ja egal, wie lange wir schon zusammenarbeiten, das heißt ja noch lange nicht, dass ich dir vertrauen kann, nur weil wir seit 20 Jahren im Unternehmen sind, bist du vielleicht doch die Person, die mir den Rücken fällt, ne?
3: Also ich habe es trotzdem langsam gemacht. Da war ich auch noch nicht lange im Unternehmen, also nicht lange, weiß ich nicht, vielleicht 2 Jahre oder so. Und das war immer der Arbeitskollege, mit dem ich von Anfang an am besten klargekommen bin. Und man hatte sich trotzdem relativ früh auch gegenseitig auf Geburtstage eingeladen oder so. Und dann bin ich wirklich erst ganz langsam und so, du, ich muss mal was erzählen und bla. Und dann immer ein bisschen mehr erzählt. Und als dann alles dann zusammengefügt worden ist, hat er gesagt, oh, ja, oh, scheiße. Und dann hat er sich trotzdem bedankt, dass ich ihm das Vertrauen geschenkt habe, weil es war für ihn auch keine Selbstverständlichkeit. Natürlich hat man auch in seinem privaten Leben seine Freunde, definitiv. Denen habe ich natürlich auch was erzählt. Aber ich finde, auf Arbeit schließt man über eine Zeit lang trotzdem irgendwo Freundschaften. Auch wenn es nur Arbeitskollegen sind, sage ich jetzt mal in Anführungsstrichen.
1: Was unterscheidet für dich persönlich diese Freundschaft von einer Freundschaft außerhalb des Büros oder der Arbeit, sage ich jetzt mal allgemein?
3: Das ist eine gute Frage.
1: Ich gehe jetzt mal so weit, dass ich wirklich die These aufstelle, wir sehen unsere Kollegen wahrscheinlich zeitlich gesehen länger als Freunde oder Familie.
3: Das stimmt auf jeden Fall. Das ist 100%ig so. Also mit denen kommuniziert man auch öfters.
1: Und das ist doch gerade im Zusammenhang mit dem Thema wahnsinnig spannend, dass viele die Ansicht vertreten, boah, nee, Privates behalte ich eher für mich. Ich spreche dann lieber mit den Menschen, die bei mir zu Hause sind, die ich vielleicht nur 2 Stunden am Tag oder 3 Stunden sehe. Oder die Freunde, die ich vielleicht nur 2-3 Stunden in der Woche sehe. Denen vertraue ich also Dinge an. Also es ist interessant, das so zu sehen irgendwie. Und die zu begreifen, warum das so ist.
3: Das weiß ich auch nicht. Aber wie gesagt, also bei mir hat sich das jetzt über die Jahre einfach entwickelt, dass ich einfach auf Arbeit mit Arbeitskollegen Freundschaften geschlossen habe. Ja, es sind Arbeitskollegen, klar, aber es sind inzwischen auch Freunde. Es sind auch gute Freunde, wie gesagt. Man lädt sich gegenseitig zu Geburtstagen ein. Ich habe letztes Jahr geheiratet. So, da waren auch welche von Arbeit mit dabei. So, das ist einfach ganz normal, dass man denen dann halt auch irgendwie Dinge in seinem privaten Umfeld erzählt, weil die sehen ja auch, wenn irgendwas bei einem selber oder in meinem Fall, ich andersrum natürlich auch, wenn bei denen jetzt irgendwas nicht stimmt, die haben gerade zum Durchhänger oder so, und dann fragt man vielleicht einfach mal da, ey, du, ist alles gut? So, willst du drüber reden? Ich finde einfach, das ist bei mir persönlich, ist das inzwischen normal geworden. Natürlich nicht bei jedem, klar. Und wie gesagt, bei diesen 4, 5 Leuten.
1: Felix? Bist du gerade im Funkloch?
3: Ja, natürlich. Ja, Funkloch. Vielleicht bist du im Auto. Hörst du mich noch?
1: Ja, ich höre dich noch. Eine abschließende Frage hätte ich. Und die ist vielleicht auch ein bisschen komplex. Aber wenn du jetzt versuchst, dich selbst gerade mal die Kollegen dir anzuschauen, also nicht von dir selbst ausgehend, wann wird für dich einfach so dieser Moment, dass du sagst, naja, irgendwie Verständnis muss man ja schon dafür haben, wenn jemand sich da so einem anvertraut. Aber wann ist für dich die Grenze erreicht, dass du sagst, okay, jetzt wird's aber ein bisschen zu viel Privates. Das hat jetzt eigentlich hier nichts mehr zu suchen. Also wann würdest du irgendwo selber sagen, nee, wir sind ja auf der Arbeit, man muss sich auch irgendwie auf die Arbeit konzentrieren und alles schön und gut, was du mir gerade erzählst, aber jetzt musst du dich entscheiden. Ne? Kann ich arbeiten oder kann ich nicht arbeiten?
3: Da muss ich wirklich mal kurz drüber nachdenken, ob es da so am Ende wirklich bei Freunden, die dann Arbeitskollegen am Ende auch vielleicht einfach sind, ob es da am Ende auch einfach eine Grenze gibt. So, ja, wir sind auf Arbeit, so, aber ich weiß nicht, ob man da irgendwo am Ende einfach eine Grenze zieht, wenn mir was auf der Seele liegt und ich möchte das mit der Person jetzt besprechen. Ich glaube, dann mache ich das einfach, weil ich dann auch über die Zeit dann gelernt habe, ich kann der Person so vertrauen, dass ich es jetzt vielleicht auch nicht einfach weitertrage. Ich bin bis jetzt immer relativ gut gefahren. Ich war jetzt bis jetzt um dieses eine Thema. So, ich würde, glaube ich, würd auch weiterhin relativ gut damit fahren, zu sagen, wenn mir was auf dem Herzen liegt und ich möchte jetzt genau die Person drauf ansprechen, ich würde es immer wieder machen.
1: Ja, aber es geht ja hier dabei, wie du auf andere quasi reagierst, die mit Problemen kommen, wann du für dich selber sagst, okay, jetzt ist hier aber auch genug Verständnis, jetzt kann nicht sein, dass du, also ich nehme mal Beispiele. Beispiel wäre, dass du alle 30 Minuten merkst, dass dein Kollege oder deine Kollegin aufs Klo geht zum Weinen.
3: Ja.
1: Hättest du da noch Verständnis für an Tag 1? Ja. Hättest du an Tag 10 immer noch Verständnis dafür? Oder würdest du sagen, ey, wie lange wollen wir das jetzt noch machen? Geht nicht.
3: Wenn die Person vielleicht nicht jemand drauf anspricht, hätte ich wahrscheinlich kein Verständnis mehr drauf. Also das vielleicht eventuell mal öffentlich ist immer so schwierig, aber vielleicht mit irgendwem mal drüber zu sprechen, muss ja am Ende nicht ich sein, aber muss, keine Ahnung, irgendwer anderes, vielleicht die Arbeitskollegin dann irgendwie was anvertrauen möchte. So, ich glaube, nach 10 Tagen oder so wäre dann wahrscheinlich bei mir auch ein Punkt erreicht, so schwierig.
1: Wie problematisch würdest du es sehen, wenn sich deine Arbeitskollegen, wenn die beispielsweise sich mit Kunden über ihre Probleme unterhalten? Findest du es problematisch? Ich hab das mal erlebt. Ich habe mal bei einer Behörde habe ich mal angerufen. Da ging es um irgendwelche Dokumente und so weiter. Und dann habe ich gesagt, ja, tut mir leid, bin jetzt ein bisschen spät dran und habe das jetzt nicht geschafft. Und dann fing sie plötzlich an zu erzählen, was ist schon Jahre her. Aber dann fing sie plötzlich aus dem Nichts so, ja, wissen Sie was? Letzte Woche ist mein Vater verstorben und dann ist das passiert und dies. Und jetzt muss ich mich um meine Mutter privat kümmern. Und die hat mir plötzlich ihr Leben ausgeschüttet und ich dachte mir, ja, das war nicht der Grund, warum ich gerade anrufe, aber ich habe es jetzt einfach mal reden lassen, weil ich gemerkt habe, es tat ja anscheinend gut. Und es war aber eine komische Situation für mich.
3: Ja, kann ich verstehen, aber ich glaube, manchmal brauchen Menschen das einfach.
1: Ja, aber wenn du es jetzt beobachten würdest, du würdest ja auch denken in dem Moment so, oh Gott, ich glaube, ich sehe schon die Kundin, der Kunde ist überfordert gerade mit der Situation, weil mein Kollege sich da gerade das Herz ausschüttet. Würdest du da interagieren und würdest sagen so, Markus, ich glaube, es wird Zeit, mal kurz in die Küche zu kommen. Ich glaube, wir müssen kurz reden.
3: Naja, ich glaube, ich würde ihn versuchen, aus dem Dilemma zu retten. Ja, ich glaube schon. Wobei, wie gesagt, ich glaube, ich bleibe einfach bei dem Punkt, dass man das manchmal einfach braucht, dass man irgendwem Fremdes vielleicht mal kurz sein Herz ausschütten muss. So, und dann, ich sage jetzt mal in Anführungsstrichen, hofft, dass er das in 5 Minuten eh vergessen hat.
1: hat nicht funktioniert. Ich kann mich noch an das Gespräch erinnern von vor 5 Jahren.
3: Okay. Aber so ein bisschen hofft, aber einem selbst tut ja das dann, glaube ich, ziemlich gut, wenn man sich einfach mal, ja, heutzutage sagt man, glaube ich, auch einfach mal auskotzt. Ja. So, ist, ja, einfach, also, das ist, ich glaube, heutzutage einfach super wichtig. Und ich glaube, manchmal ist das auch ein bisschen schwieriger, vielleicht solche Themen bei Freunden vielleicht anzusprechen, auch bei Familie oder so. Weil man vielleicht in dem Moment vielleicht auch erstmal gar keinen Ratschlag braucht, sondern man möchte erstmal sich alles von der Seele reden, alles weg. Und dann gucken, gut, mein Gegenüber, wenn er fremd ist, der wird jetzt nicht viel drauf reagieren, der wird vielleicht nur freundlich nicken und sich denken, oh, hoffentlich ist das hier gleich vorbei. Aber einem selbst tut das wahrscheinlich sehr, sehr gut, wenn man einfach eher sich auskotzen kann in solchen Momenten.
1: Ja, da ist was dran, ja. Felix, ich muss schon wieder weiter. Danke, dass du Zeit hattest. Ich wünsche dir einen schönen Abend. Bis bald.
3: Danke dem. Dir auch.
1: Mach's gut. Tschüss. So, weiter geht's. Anrufen könnt ihr vom Handy vom Festnetz.
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1: Die Frage lautet, haben private Probleme etwas auf der Arbeit zu suchen? Im Moment eine Leitung frei. Wir ziehen weiter. Mal gucken, ob es klappt. Wen haben wir als nächstes? Micha aus Bonn ist bei uns. Hallo Micha.
4: Hallo, grüß dich, Daniel.
1: Hallo, Micha. Schön, dass du da bist.
4: Jo, schön, dass ich dabei sein darf.
1: So, erzähl mal, wo ziehst du die Grenze? Also die Grenze für, ja, für ganz klar, für die Probleme, die, wo du sagst, das geht nicht.
4: Ich denke mal, dass die, wenn man, sag ich mal, private Probleme hat, wenn die den Arbeitskontext so ein bisschen beeinflussen. Na, wenn ich jetzt einen verantwortungsvollen Job habe und mich belastet das zu sehr, dann würde ich da versuchen, strikt das berufliche oder die berufliche Problematik vom Privaten noch zu trennen. Na, wenn ich jetzt zum Beispiel von den Gedanken, auch gedankentlich total durch den Wind bin, weil mir die Probleme so ein bisschen zu viel werden und alles möglich und ich verliere die Konzentration, mache Fehler, dann sollte man das definitiv nicht machen. Na. Und ich habe auch schon mehrfach auch gehört, es gibt auch Leute, die haben auch gute Situationen beschrieben. Wenn jetzt zum Beispiel man emotional total aufgewühlt ist, weil man gerade einen Todesfall hat, eine Trennung oder generell Probleme und Konflikte mit Menschen hat, ne, die man halt auch im Berufsalltag, wenn ich im Verkauf arbeite zum Beispiel und ich sehe jetzt einen Mensch, mit dem ich ein Problem habe, dann, dann denkt man, scheiße, ne? Und ich finde, das beeinflusst auch so ein bisschen das Arbeitsumfeld und das Arbeitsklima.
1: Nenn mir mal ein Beispiel für eine Sache, die privates Problem ist, wo du aber sagst, unkompliziert kann man auf der Arbeit definitiv drüber sprechen. Unproblematisch.
4: Problematisch ist es zum Beispiel, wenn du, wie ich eben gesagt hatte, auch im Verkauf arbeitest. So, angenommene Situation, du hast mit einem Menschen einen privaten Konflikt. Weiß ja Geier, um was es da in dem Konflikt geht. Also es ist ein Konflikt. So, der kommt auf einmal in dein Geschäft rein. So, und du musst ihn bedienen, weil kein anderer Kollege da ist. Du musst ihn bedienen. Klar, dann denkt man sich auch, nee, es steht er jetzt hier vom Tresen oder der läuft jetzt hier durch den Supermarkt, ne? Und ja, da wird es dann auch schon ein bisschen anders. Ne? Da versucht man sich so aus Scham oder aus irgendwie anderen inneren Gründen, versucht man sich so ein bisschen das zusammenzureißen. Und ich denke, das zieht auch ein bisschen an die Konzentration.
1: Mhm. Ja.
4: Ja, das, ja gut, ich sag mal so, wenn es auch mental belastend ist, dann sollten die Probleme, sage ich jetzt mal, die privaten Probleme aus dem Berufsleben oder aus dem Berufsalltag draußen bleiben.
1: Ja, du weißt ja, manchmal sind es gar nicht so große Dinge. Es sind einfach viele kleine Dinge, die uns dann stressen. Es ist ja nicht immer so, dass wir mit einem großen, also klar, wir laufen mit einem großen Päckchen rum, aber in diesem Päckchen sind ja viele Kleinigkeiten mit drin.
4: Mhm.
1: Immer so, ich mache jetzt mal ein Beispiel und du sagst mal, kann man mit Kollegen drüber reden oder nicht? So. Situation folgende: Deine Kinder haben schlechte Noten mit nach Hause gebracht.
4: Das ist, ich denke mal, das ist ein typisches Beispiel, was man so aus dem Alltag kennt. Ne?
1: Darüber kann man mit den Kollegen reden oder nicht?
4: Kann man, ja.
1: Kann man. Okay.
4: Durchaus.
1: Dein Nachbar hat dich zugepackt.
4: Ist ein Aufregerthema. Kann man mit den Kollegen darüber sprechen?
1: Deine Frau hat ein Verhältnis mit deinem besten Freund.
4: Würde ich lieber für mich behalten, weil das auch wirklich intime, private Probleme sind.
1: Deine Mutter ist krank und benötigt Pflege.
4: Ist ein Thema, würde ich drüber sprechen, weil es mich persönlich auch belasten würde. Ich würde mir die Gedanken machen, das würde auch wiederum meine Leistungsfähigkeit auf der Arbeit einschränken.
1: Ja, und das ist interessant, weil das, ja, jetzt könntest du aber auch sagen, boah, das ist gefährlich. Nicht, dass man mir jetzt hier auslegt, dass ich hier nicht mehr 100% gebe. Nicht, dass das mein Job gefährdet.
4: Gut, das ist da wiederum so, klar, jeder Beruf ist leistungsorientiert, jeder muss auf der Arbeit Leistung bringen. Und da ist es natürlich wichtig, dass du einen vertraulichen Kollegenkreis hast, mit dem du darüber sprechen kannst. Na, ich habe schon mal bei einigen Vorrednern gehört, weiß nicht mehr, wie der hieß, habe den Namen total vergessen. Jedenfalls, man kann auf der Arbeit Menschen kennenlernen. Und man kann zu den Leuten, die man auf der Arbeit kennenlernt, auch eine private Bindung aufbauen. So, und dann kriegt man so ein bisschen als Freund, sage ich jetzt mal, man befreundet sich. Und dann denkt man sich immer, was ist mit dir los? Ey? Du bist heute total neben der Spur. Möchtest du reden? Komm, in der Mittagspause oder heute Abend beim Bierchen oder beim Käffchen, lass uns drüber sprechen.
1: Das letzte Beispiel, was ich gemacht habe, ich finde das schon ist eine große Sache, ist keine Kleinigkeit, die einen privat belastet. Ich sehe da schon irgendwo so diese Gedanken, die man sich dann auch so macht. Vielleicht denkt man da über eine Position nach, eine Führungsposition, also eine Beförderung. Und jetzt stell dir mal vor, da kriegt der Chef oder die Chefin mit, dass du da privat so viel zu tun hast, mit anderen Worten, dass man dann einfach sagt, schade, Micha ist eigentlich perfekt für die Position, aber da der gerade privat so viel mit seiner Mama zu tun hat, möchte ich ihm das jetzt nicht zumuten, dass er jetzt auch noch in eine höhere Position mit mehr Verantwortung kommt. Weißt du, was ich meine? Also es könnte dir dein Privates, könnte dir im Weg stehen, obwohl man es ja eigentlich nur in Anführungsstrichen gut meint.
4: Ja, genau, das ist auch so ein ziemlich guter Punkt. Ich meine, so als Arbeitgeber, Teamleiter oder was auch immer, da hast du ja eine Verantwortungsposition für deine Mitarbeiter. Und je nachdem, was du für einen Job machst, kann deine mentale Verfassung auch deine Tätigkeiten auf der Arbeit beeinflussen. Ne? Und das will sich kein Chef anziehen. Und ich meine, auf der anderen Seite sehen wir das von der zwischenmenschlichen Seite. Ich finde, wenn du einen Chef hast, der wirklich kulant ist, kumpelhaft ist, sagt, pass mal auf, ich verstehe mich mit meiner ganzen Belegschaft sehr, sehr gut. Wir gehen privat an Trinken oder was auch immer, wir machen noch privat viel. Dann handelt man so ein bisschen so fürsorglich. Dann sage ich mir auch, alles klar, der Chef hat in dem Punkt recht. Er möchte mich eigentlich nur schützen vor Fehlern, die ich durch meine Verfassung begehe.
1: Und das siehst du auch so, ja? Das erkennst du für dich selbst auch so?
4: Richtig. Ich denke, man sollte auch so ein bisschen auch Selbstverantwortung mit reinbringen und sagen, okay, ich beobachte mich jetzt selber vom inneren Auge her und sage mir, pass auf, ich fühle mich im Moment nicht so in der Verfassung, diesen Job zu machen, in Führungspositionen zu bekleiden, obwohl ich private Probleme habe. Würde nur noch mehr Stress machen.
1: Ja, wenn man natürlich da sich das auch traut, das sozusagen, viele denken sich halt, nee, da würde ich mir ja selber Steine in den Weg legen.
4: Ja, da ist es natürlich wieder die Kulanz des Chefs. Wenn der Chef natürlich jetzt sagt, pass auf, ich stelle dich für die Beförderung erstmal zurück, bis du deine privaten Probleme erstmal so ein bisschen geklärt hast. Klar, das ist Wunschdenken, ne? Der Arbeitsmarkt ist hart. Es werden ja überall Mitarbeiter gesucht und da zählt Leistung. Ne? Aber auf der anderen Seite, wenn du wie so einen guten Chef hast, der auch kulant und menschlich ist, der würde sagen, pass auf, ich habe einen guten Job oder eine hohe Meinung beruflich über dich und weiß, du leistest was. Ich kann mir dich in der Führungsposition vorstellen oder was auch immer. Ich berücksichtige dich, wenn du deine Probleme gelöst hast, wir reden drüber, dann kann ich dich wieder in den Posten hochheben. Wäre kein Thema. Da kommt es immer auf den Chef selber an, wie der so ist.
1: Gut. Micha, vielen Dank. Das war schön.
4: Aber gerne.
1: Mit tollen Beispielen. Bis bald. Mach's gut.
4: Bis dann. Ciao.
1: Tschüss. So, anrufen dürft ihr vom Handy vom Festnetz.
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1: Heute habe ich es nicht vergessen, habe sogar auf Insta gepostet. Haben private Probleme etwas auf der Arbeit zu suchen? Darüber möchte ich mit euch reden. Und wir ziehen weiter in die nächste Leitung. Wen haben wir denn in der nächsten Leitung? Muss man gerade gucken. Da wartet am längsten von euch der Jürgen aus dem Westerwald. Jürgen, ich grüße dich.
5: Ja, grüß dich, Daniel. Mal nicht mit dem Auto unterwegs und ich denke mal, du verstehst mich auch relativ gut.
1: Das stimmt, ja. Wo ziehst du die Grenze? Was darf man von seinen privaten Problemen mit zur Arbeit nehmen und auch drüber reden und was besser nicht?
5: Also, wo drüber noch gar nicht so geredet wurde und was ich gut finde, oder das gibt es ja schon, glaube ich, seit dem Ende 18. Jahrhundert, die Gewerkschaften. Ja,
1: echt?
5: Das sind so lange? Ja, ich glaube, die gibt es schon, so lange gibt es die schon. Ja, die sind damals gegründet worden, Ende 1900. Und dann mal eine Revolution irgendwann, 47, 48, habe ich irgendwann mal gelesen. Und ich meine, dafür sind ja auch die Gewerkschaften eigentlich da. Ja, um, sag mal, gewisse Sachen zu regeln, weil ich zum Beispiel, wie ich eben den Marius gehört habe, da habe ich also so ein, zwei Sachen nicht verstanden oder nicht verstehen können, weil das liegt aber wahrscheinlich daran, weil er halt auch Freiberufler ist und da tickt man vielleicht schon ein bisschen anders, ja, dass man das als Schwäche ansieht, wenn man merkt, dass man also arbeitsmäßig nicht so fit ist, weil nur mal angenommen, die ganzen Schwerbehinderte oder wirklich Leute, die, keine Ahnung, Unfall hatten, die müssen ja irgendwo unterkommen. Da kann man ja nicht irgendwie hingehen und kann sagen, hier, sag mal, du hast dir ein Bein gebrochen und kannst ja nicht hingehen, kannst zum Chef gehen, kannst sagen, hier, ich habe mein Bein nicht gebrochen, der sieht das ja. Ja, und deswegen sehe ich das immer so ein bisschen nicht als Schwäche an. Ja, wenn man
1: nee, das, ich glaube, das meinte er damit auch nicht. Er sagte ja, je mehr man sagt, desto weniger Respekt haben Menschen vor dir, weil sie Dinge vielleicht sich ja interpretieren oder irgendwas versuchen da reinzudichten, was vielleicht gar nicht stimmt. Ich verstehe ihn schon zu einem gewissen Punkt, weil jetzt stell dir mal vor, ich will jetzt nicht sagen, dass wir das spielen, aber in gewisser Form spielen wir ja schon eine Rolle auf der Arbeit. Ne? Man sieht dich als den Abteilungsleiter oder den Mitarbeiter und so weiter. Der Privatmensch dahinter, der liebevolle Familienvater oder Partner oder so, weißt du, das sehen wir ja gar nicht. Und genau. Es überrascht uns dann ja manchmal auch. Ich sag ganz ehrlich, dass das so ein ungewohntes Bild ist, was aber nicht verkehrt ist. Im Gegenteil, ich finde das schön. Ja, wenn man das, aber es überrascht einen manchmal so, weil man im Alltag, da denkt man nur an die ganzen Meetings, wo man die Leute kennt, wo dann diskutiert wird, entschieden wird und so weiter. Und plötzlich erzählt dir jemand irgendwie, ja, zu Hause hat die Person nicht alles so im Griff, wie sie es vielleicht im Meeting hat.
5: Ja, klar. Das war ja eben das gute Beispiel, was du da gebracht hast, wie du da die Behörde angerufen hast. Auf einmal fing die Person an. Und ich glaube, ich wäre in dem Moment vielleicht genauso gewesen wie diese Person, wenn ich merke, das geht einfach nicht. Ja, ich meine, ich weiß ja selbst, wenn es mir mal nicht gut geht, dass ich dann halt sage, hier, mir geht's nicht gut, ich brauche jetzt mal frei oder so, wenn es machbar ist, ja. Aber deswegen, also jeder Mensch hat auch seine Emotionen und ich finde das nur, also so richtig Privates, also was so jetzt, was so Frau betrifft und also da würde ich auch sagen, das hat irgendwie mit der Arbeit nichts zu tun, weil da kann man sich halt auch nicht auf der Arbeit konzentrieren und man muss dann schon hingehen und muss dann, sag mal, das kann natürlich auch nicht jeder, ja. Also jeder Mensch ist ja anders. Ja. Es gibt halt keinen Mensch, der sich auf einmal abschotten kann, weil eher als die Gedanken hat, was ist zu Hause los und so weiter. Aber ich meine, das ist ein schönes Thema, finde ich, was du heute Abend hast. Ja.
1: Vielleicht mal eine grundlegende Frage. Für dich persönlich, nur für dich, sind Arbeitskollegen, Kolleginnen mehr als nur Kollegen?
5: Ja, auf jeden Fall. Ja.
1: Wo sind sie für dich einzuordnen? Sind sie Familie, sind sie Freunde, sind sie irgendeine Mischung aus irgendwas Unerklärlichem? Was sind sie? Wo sortierst du sie ein?
5: Also so die meisten Arbeitskollegen, die ich habe, das sind also so schon richtige, echte Freunde, kann man sagen. Und die sehe ich auch schon als Familie an. Oder halt auch beim Sport, Sportskollegen oder so, sehe ich teilweise auch schon den einen oder den einen oder anderen auch schon als Familie an, weil man kann heute nur bestehen, wenn die Gesellschaft auch funktioniert. Ohne das geht's einfach nicht. Ja, wenn man, sagen wir, total verschlossen ist zum Beispiel und nur grübelt und nicht irgendwie was preisgibt, ja, würden die Leute ja alle nur noch beim Psychiater rumlaufen. Und
1: bleib,
5: deswegen finde ich mir gut.
1: Bleib kurz dran, wir müssen kurz einen Sprung machen. Bis gleich.
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1: Schön, dass ihr da seid. Heute sprechen wir über die Arbeit auf eine besondere Art, denn die Frage lautet, haben private Probleme etwas auf der Arbeit zu suchen? Mit Jürgen aus dem Westerwald rede ich gerade drüber und er erzählt mir gerade, dass Arbeitskollegen, Kolleginnen schon mehr sind als nur Kollegen. Das ist auch irgendwo eine Person, mit der du halt, ja, sagen wir, wie es ist, ein Drittel der Lebenszeit verbringen wir tagtäglich mit diesen Menschen und es wird irgendwie schon eine Freundschaft daraus. Vielleicht auch ein gewisses Vertrauen, das man aufbaut, nicht zu jedem gleich viel natürlich. Und du wolltest gerade noch deinen Gedanken zu Ende führen und ich habe dich unterbrochen.
5: Also, ich meine, das hast du jetzt schon gut wiedergegeben, was du jetzt gesagt hast, ja. Ich finde das halt, wie gesagt, die Gesellschaft muss halt zusammenhalten, gerade in der heutigen Zeit, wo der Ich-Mensch mehr rauskommt und deswegen.
1: Ja.
5: Offen sein und über alles reden können. Was natürlich auf der Arbeit ist, das natürlich immer so eine Sache. Das kommt auch immer darauf an, welchen Job man hat, also welchen Beruf man hat. Ja, also zum Beispiel, wenn man irgendwo am Schalter ist, ja, und hat dauernd Kundenkontakt, da muss man schon hingehen und da muss man das einfach, wenn man irgendwelche Probleme hat, ausblenden können. Wenn man das natürlich nicht kann, da ist man natürlich auch für den Beruf nicht geeignet, ja. Also das denke ich mal, das hat man sich aber dann auch schon früh angeeignet, ja, als Kind. Oder so hat man sich dann teilweise auch schon angeeignet. Dann weiß man ja schon hier, was will ich arbeiten, was ist für mich gut und so weiter und so fort. Und ich denke mal, dann wächst man auch mit der Verantwortung. Und wenn es Probleme gibt, kann man das auch irgendwie verdrängen, finde ich.
1: Ein Okay, verstehe. Ja, dann würde ich sagen, haben wir das eigentlich von den Gedanken her ausgedrückt, was wir gedacht haben. Jürgen, vielen Dank.
5: Okay, ja. Ich bedanke mich auch.
1: Ich wünsche einen schönen Abend.
5: Aber mit den Gewerkschaften, wie gesagt, das finde ich doch mal also wirklich, da könnten wir vielleicht auch noch mal, das finde ich schon ganz gut. Dafür sind.
1: Ich habe schon geschaut, also die gibt es tatsächlich schon sehr lange, seit der ersten Hälfte des 19. Jahrhunderts. Das hat mich nicht losgelassen, ich musste direkt mal nachgucken. Wobei.
5: Ja, weil, wie gesagt, ich meine, dafür sind die eigentlich auch da. Ja, also ich war auch mal in der Situation, da stand ich zwischen zwei Fronten. Einmal zwischen dem Arbeitgeber und einmal zwischen der Gewerkschaft. Und da habe ich auch so neutral, das habe ich gesagt, hier das und das ist nicht okay und das ist auch nicht okay. Das ist natürlich immer so, da, manchmal steht man im Berufsleben auch irgendwie in einer Zwickmühle. Ja, und da muss man dann versuchen, irgendwie rauszukommen. Und das ist natürlich nicht immer einfach. Ja.
1: Das stimmt, ja.
5: Ja.
1: Jürgen, dann schönen Abend dir. Bis bald. Mach's gut. Ja.
5: Okay. Tschüssi. Bis dann. Ciao.
1: So, anrufen dürft ihr auch vom Handy vom Festnetz.
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1: Und in einer Viertelstunde schauen wir uns mal die Ergebnisse online an, was ihr da so geschrieben habt. Jetzt geht's erstmal in die nächste Leitung. Da haben wir, muss man gerade gucken, jemand mit der 59 ruft an. Hallo, wer da? Fünf, neun sagt nix. Dann gehen wir weiter zum Olli nach Hannover. Grüß dich.
6: Ja, moin Daniel. Alles schön bei dir?
1: Alles schön bei mir. Freue mich, dass du da bist.
6: Ja, ich freue mich auch, dabei sein zu dürfen.
1: Sehr gut. Olli, hast du schon mal ein privates Problem gehabt und du hast gemerkt, das sorgt gerade für einen unkonzentrierten Olli auf der Arbeit?
6: Ja.
1: Was war das? Magst du drüber reden?
6: Ach, man hat ja mal diverse Probleme. Tod von dem Vater, die Trennung von der Frau, lalalalala. Und ich kann mich dem Vorredner eigentlich gut anschließen. Dass, also für mich ist es auch, ich arbeite in einem Betrieb mit 40 Arbeitnehmern, alle männlich. Und also 15 Leute definitiv ist definitiv Familie. Obwohl man mit allen 40 eigentlich ein gutes Verhältnis hat, aber 15 neue Personen sind eigentlich ja, Familie. Mit denen macht man viel. Wir waren jetzt auch Pfingsten wieder mit 8 Leuten davon, mit Frau und deren Kindern oder auch mit deren Ehemann zum Zelten und so. Also ja, man macht viel. Man fliegt auch mal zusammen in Urlaub und so weiter und so weiter. Geht alles. Also aus Arbeitskollegen kann auch Familie werden, ja, definitiv.
1: Ist das für dich persönlich eher sowas, bei uns ist schon was Besonderes, dass das so ist, weil ich kenne das nicht von anderen Firmen, oder sagst du, nö, ich kenne das von vielen, dass die das genauso machen?
6: Nee, ich kenne es jetzt eigentlich nur in unserer Firma, also ich muss dazu sagen, wir haben aber auch einen absoluten coolen Chef, der auch, ich sag jetzt mal, nach Charakteren auch einstellt, wo der genau weiß, das ist eine Männerdomäne, da kann ich jetzt nicht jeden reinpacken, sondern der muss schon da reinpassen. Und der wird dann auch immer gleich gut aufgenommen. Und so entwickelt sich dann, sage ich mal, von der Person her, ja, wo stecken wir den jetzt hin? Behalten wir den jetzt als den Oberflächlichen, mit dem man mal so den beruflichen Schnack hält oder auch mal in dem privaten Bereich, so wie geht's dir, lalala und so weiter und so weiter. Aber dann auch Schluss oder ob man ihn dann irgendwann so vertrauen kann, dass der eben damit reinpasst bei uns und in diesen harten Kern, sage ich mal, und dann eben, ja, der wird auch schon getauscht, definitiv.
1: Okay.
6: Also so mein Chef freut sich aber auch definitiv, weil die Krankheitsrate bei uns zum Beispiel sehr gering ist, weil sich eben alle gut miteinander verstehen. Wir haben eine Telegram-Gruppe, wo jeder sich austauschen kann.
1: Ja, und das bringt mich gerade genau zu diesem Gedanken. Wenn man so ein, ich sag jetzt fast mal, familiäres Verhältnis irgendwie fast schon hat, ne? Du sagst ja gerade, es geht sogar zusammen in den Urlaub und so weiter. Was, wenn wirklich mal ein Problem herrscht, bei dem du sagst, nee, da möchte ich eigentlich ehrlich gesagt nicht mit allen drüber sprechen. Das geht dir jetzt auch gar nichts an. Kann man das dann in dem Moment überhaupt trennen? Oder sagst du, nö, es gibt auch nichts, was mir einfällt, was ich jetzt nicht mit denen teilen würde?
6: Also ich würde mit denen alles teilen. Wiederum bei den Leuten weiß ich, dass die es auch tun würden. Weil es gibt ja überall, in jeder guten Ehe gibt es ja auch mal Ärger. Und dann wird einfach nur eine WhatsApp geschrieben, von wegen, hast du kurz Zeit auf ein Bierchen oder einen Grill anschmeißen, machen wir. Und dann wird auch drüber geredet. Also es ist schon sehr familiär und es ist aber auch sehr schön, muss ich sagen. Also mit solchen Leuten denn so viel Zeit zu verbringen. Man verbringt sowieso schon viel Zeit auf der Arbeit, obwohl jeder für sich alleine arbeitet, sage ich mal so. Weil wir sind ja alle LKW-Fahrer.
1: Besteht dabei irgendeine Gefahr, wenn du sagst, es gibt nichts, worüber ich nicht mit denen reden würde?
6: Also mit meinen 15 Leuten, mit denen ich meinen harten Kern, sage ich mal, besteht keine Gefahr. Nein, definitiv nicht.
1: Okay.
6: Also ich könnte auch mit jedem Problem zu meinem Chef gehen. Der hat für alles ein Ohr, für jeden. Und der steht auch mit beiden Beinen im Leben. Der weiß, dass das Leben nicht auch immer nur rosa-rot ist, sondern dass es auch mal schwarz ist. Und er hat dafür alles Verständnis. Man kriegt ja auch immer Sonderurlaub, 2 Tage, wenn man ein paar Sachen klären muss und so weiter und so weiter. Also wie gesagt, in unserem Betrieb kann ich nur Chapeau sagen. Ja, deswegen sind aber auch die Leute alle lange da. Ne? Also es kündigt keiner. Außer dann krankheitsbedingt, aber sonst so nicht.
1: Hast du schon mal von dem Problem eines Kollegen, einer Kollegin gehört und du hast dir dann gedacht, boah, das hätte ich jetzt aber eigentlich besser nicht erzählt?
6: Der war campen, klingt jetzt ein bisschen, und es gibt ja diese schönen Campingstühle mit diesen Wäscheleinen. So, und da hat er sich volltrunken mal reingesetzt und hat sich dann von seinem Boden die Blutzufuhr abgeklemmt.
1: Was?
6: So, das ist ja nun, durch diese Wäscheleine hat ihm dann die Blutzufuhr von dem Hoden abgeklemmt. Nach 24 Stunden fing er dann an, so über Schmerzen in Unterleib zu klagen, lalalala. Und es ist natürlich jetzt auch ein sehr privates Thema, aber es wurde gleich so öffentlich so kommuniziert. Ja,
1: er spricht in der Arbeit oder auf der Arbeit über einen abgeklemmten Hoden.
6: Richtig, genau.
1: Mit einer Wäscheleine.
6: Mit einer Wäscheleine.
1: Wie hat er das hingekriegt? Ich habe immer noch kein Bild dazu im Kopf. Ich frage mich gerade, ob ich es möchte oder ob ich es nicht möchte, aber ich verstehe nicht, wie das passieren konnte.
6: Ja, es gibt ja Campingstühle, die haben ja eine Wäscheleine-ähnliche, also da ist keine feste Unterlage drauf, es ist nur eine Wäscheleine.
1: Eine Wäscheleine? Ach, ja, ich glaube, ich weiß, was du meinst.
6: So,
1: ja.
6: Und dann hat er ja leider ein Glas Bier zu viel oder zwei, keine Ahnung, und ist dann in diesem Stuhl da eingeschlafen.
1: Ach so.
6: Genau, und den Hoden mussten sie ihm dann auch entfernen und so.
1: Nicht dein Ernst.
6: Ja.
1: Durch das schiefe Sitzen auf diesem Kunststuhl, nenne ich es jetzt einfach mal, der Wäscheleinstuhl, der hat auch einen Namen, ich weiß genau, was du meinst, ich weiß aber gerade nicht, wie die Dinger heißen.
6: Das kann ich dir jetzt auch nicht sagen, wie die heißen. Auf jeden Fall war es dann so, also man hat dann 24 Stunden Zeit, da kann man den Hoden noch retten. Na gut, aber dann fing das erst mit den Schmerzen an. Na, auf jeden Fall, Ende der Geschichte war auf jeden Fall, den Hoden haben sie entfernt. So. Der war schwarz und abgestorben und tot. So. Und ja, das ist also, wo ich sage, das war eigentlich das Härteste, was ich bis jetzt bei uns auf der Arbeit so mitgekriegt habe, weil das ist ja nun wirklich schon was richtig Privates, wenn es um meine eigene körperliche Gesundheit geht. Also das ist schon so. Aber selbst da wurde öffentlich kommuniziert, als es dann hieß, ja so und so, es ist dann so und so passiert, dass dann die dummen Sprüche kamen. Natürlich, das gehört irgendwie dazu, aber er hat es auch mit Humor genommen, sag ich mal so. Ne? Also, wie gesagt, deswegen sage ich, das ist schon Familie.
1: Kann ich mir vorstellen. Und der Name ist Spaghetti-Stuhl.
6: So heißen die.
1: Warum auch immer die so genannt werden, mir ist das auch neu.
6: Ja, liebe Community, ne? Sowas darf man nicht
1: kaufen. Kauft euch keine Spaghetti-Stühle.
6: Nein, zumindest nicht als Mann.
1: Wollte gerade sagen, dann gibt es, sonst habt ihr nämlich Spaghetti Carbonara.
6: So sieht's aus.
1: Ja. So, dann, Olli, vielen Dank fürs Gespräch. Dir einen schönen Abend. Ja. Alles Gute. Bis bald.
6: Wünsche ich dir auch. Tschüss. Ja, tschüss. So.
1: Das Bild kriege ich nicht mehr aus dem Kopf. Die Nummer zu mir.
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1: So, wir sprechen über private Dinge. Und die Frage lautet, haben die was auf der Arbeit zu suchen? Welche Erfahrungen habt ihr da selbst so gemacht? In der nächsten Leitung ist der Heinz aus Stuttgart. Hallo Heinz, grüß dich.
7: Ja, hallo Daniel, hier Heinz, gell? Daniel, ich wollte mich zu dem Thema auch melden. Also ich bin der Meinung, dass Privates in der Firma gar nichts zu verloren hat.
1: Gell? Ja, und kommst du dadurch Erfahrung oder wie kommst du zu dem Schluss?
7: Mein Schluss ist, dass wenn man über Privates im Geschäft zu viel redet, ja, dass es unter Umständen von den Leuten ausgenutzt wird, zum Beispiel, wenn man irgendwo hin in Urlaub fährt, an die Costa del Sol, ne? Das ist ja nicht gerade die Preiswertreise, schon geht's los. Ah, der oder die fahren an die Costa del Sol. Ne? Puh, ich kann bloß einen Urlaub im Bayerischen Wald leisten, gell? So ungefähr. Ne? Also.
1: Naja, gut, okay, das könnte man durchaus, aber die Frage ist, die ich mir dann immer stelle, was gönnt sich die Person denn sonst noch? Ne? Vielleicht hat er sich jetzt irgendwie keine Reise gegönnt, aber hat sich vor kurzem erst ein neues Auto gekauft oder vielleicht irgendwelche anderen Dinge, wo er Geld ausgibt. Also ich finde das immer ein bisschen schwierig, das so zu vergleichen.
7: Ja, das ist gut möglich, was du sagst, ja, klar. Aber zum Beispiel, ich habe es erlebt, die haben einen Todesfall in der Familie gehabt, gell, mein Vater. Und ich habe das vermieden zu erzählen, ja, aber irgendwie haben das irgendwelche rausgeknobelt. Komisch. Schon haben sich zwei Damen, die sonst mit mir gar nichts zu tun haben wollten, angemeldet. Ne? Obwohl ich ja damals eine feste Beziehung auch hatte. Und ich hab mir gesagt, was soll das eigentlich, gell? Und dann hat sich rausgestellt, dass eine völlig überschuldet war durch eine eigene Immobilie und eine andere, ja, sich ein bisschen viel Urlaubsreisen und Luxus gegönnt auf Kredit. Ne? Ja, deswegen sage ich, im Geschäftsbereich am besten so gut wie gar nichts Privates ablassen, nur Allgemeines. Ne?
1: Immer mit diesem, ja, Konkurrenzdenken im Hintergrund, oder wie?
7: Das Konkurrenzdenken oder so, ja Gott, das besteht immer zwischen zwei Parteien, gell?
1: Sollte es nicht das Ziel sein, das Verhältnis so positiv aufzubauen, wie das auch einige der Vorredner gemacht haben, dass man hier wirklich schon von einer Freundschaft, von einem familiären Verhältnis sorgen kann? Oder sagst du, nee, das halte ich für nicht produktiv, nicht richtig?
7: Ich sage es grundsätzlich, im Geschäft so gut wie nichts Privates und auch im Privatbereich nichts übers Geschäft. Das ist also
1: du trennst
7: so
1: beide Seiten komplett,
7: ja,
1: sagst du?
7: Ja, schon immer. Gell? Ich habe einen Sportkumpel, der sieht es genauso. Ne?
1: Welche Vorteile bringt mir das, wenn ich das komplett trenne? Schlafe ich nachts besser? Kriege ich eine bessere Position im Job? Was ist der Vorteil, wenn man das trennt?
7: Ich hab sowieso einen guten Schlaf, eh und je.
1: Ja, nee, so ist mein Gedanke. Was für einen Vorteil habe ich da, wenn ich es nicht trenne? Und was für einen Vorteil habe ich, wenn ich es trenne? Irgendwelche Pros und Kontras muss es ja immer geben.
7: Es gibt halt kein Geschwätze oder keine Neiderei. Ne? Also ich erinnere mich mal an meinen Urlaub.
1: Ja, die Neiderei, die kann es doch trotzdem geben. Da tuschelt jemand. Hey, hast du mitbekommen? Der Heinz hat sich jetzt ein neues Auto geholt. Ja, ja, hab ich mitbekommen. Ja, der fährt damit aber nicht zur Arbeit. Der benutzt immer noch seinen alten Wagen, um zur Arbeit zu kommen, damit das ja keiner sieht. Den Neuwagen hat er bei sich zu Hause. Woher weißt du das denn? Ach du, ich habe den letztens getroffen. Da stand er auf dem Parkplatz, hat ein ganz anderes Auto gehabt. So, weißt du, also so beginnt das doch, solche kleinen.
7: Ja, das ist es auch, gell? Ich verstehe schon, was du meinst, aber bei meinen Autos, VW Golf oder Taunus Gebrauchswagen, naja, Gott, da kann man auch nicht so neidisch werden, gell?
1: Das war doch ein Beispiel, Heinz. Ich wollte doch damit einfach nur wissen, du sagst halt, ich versuche damit irgendwie zu vermeiden, dass da getuschelt wird, aber genau, wenn man nicht redet, wird doch eigentlich getuschelt. Das ist doch spannend, was man nicht weiß.
7: Ja, eben. Ich sag so, was ich nicht weiß, macht mich nicht heiß.
1: Ja, kann man so sehen, aber es zeigt sich ja auch, dass wir gerade das, was wir nicht wissen, unglaublich spannend finden.
7: Ja. Was man nicht wissen, unheimlich spannend finden. Ja, das überlasse ich dem Zufall. Ich sag so, jeder Mensch, der auf der Welt ist, wirft einen Schatten. Das ist nun mal so.
1: Würdest du, wenn ich dich jetzt wirklich auf der Arbeit, ne, also jetzt nicht hier in der Sendung, wenn ich dich jetzt wirklich mit einer Frage permanent bombardieren würde, würdest du mir irgendwann die Wahrheit sagen oder würdest du sagen, nee, privat ist privat?
7: Ja, ich würde sagen, also grundsätzlich, privat ist privat. Ja.
1: Selbst wenn wir schon seit 10 Jahren zusammenarbeiten, 8 Stunden täglich miteinander zu tun haben, du würdest es mir nicht verraten.
7: Naja, Gott, ich würde erzählen, dass ich gern aktiver Fußballer bin und auch gerne auf den Fußballplatz zum Zuschauen gehe. Wurst, ob jetzt VfB oder Stuttgarter Kickers oder FC Bayern, gell? Na?
1: Okay, aber wie läuft's mit deiner Frau gerade so? Aber ich dann fragen würde, wie geht's deinen Kindern? Wie läuft's mit der Frau?
7: Da gibt's keine Auskünfte. Nein.
1: Echt, läuft gerade nicht so gut bei dir? Läuft gerade nicht so gut bei dir?
7: Doch, ich meine, ich habe das alles so hinter mir, gell? Ich bin ja in Rente, gell? Und
1: Na, das war gerade so eine Taktik. Weißt du, wenn jemand sagt, nee, da rede ich nicht drüber, sage ich, oh, läuft gerade nicht so gut. Und dann kommt man manchmal so aus der Deckung, weil man sich dann so denkt, so, ja, nee, heißt ja nicht, dass es nicht gut läuft. Ich will ja nicht drüber reden. Aber manchmal kann man einen dann so ein bisschen aus der Deckung locken. Na gut, aber du bist standhaft geblieben. Das finde ich gut, Heinz. So muss man auch sein. Du sagst also ganz klar, nein, ich ziehe eine harte Grenze, privat bleibt privat, Arbeit bleibt Arbeit. Find das, das ist ein gutes Recht. Frage mich natürlich aber auch, inwieweit man dann doch irgendwann mal nicht drumherum kommt, auch mal das Private mit der Arbeit zu vermischen, weil, ja, kannst ja nicht ein Geheimnis draus machen.
7: Das ist eine allgemeine Möglichkeit, sagen wir so. Ich halte es so. Ich sehe die Sendung von heute in nach dem Motto: Wisse, was du sagst, sag nicht alles, was du weißt. Gell?
1: Das finde ich gut. Heinz, dir einen schönen Abend. Bis bald. Wir hören uns bald wieder, gell? Bis dann. Tschüss.
7: Ja, bestimmt. Ciao. Ade, gell?
1: Ciao. So, anrufen dürft ihr auch vom Handy vom Festnetz. Jetzt gibt's erstmal ein kleines Update, was online passiert ist.
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1: So, da habe ich es mir einfach gemacht. Heute gab es nur eine Frage. Haben private Probleme auf der Arbeit etwas zu suchen? Es gab 4 Antwortmöglichkeiten. Ihr habt euch wie folgt entschieden. Ja, denn wir sind alle nur Menschen. Deswegen, ne, zur Frage, haben private Probleme auf der Arbeit etwas zu suchen? Ja, wir sind alle nur Menschen. 39,2% sehen das so. Dann die Option, nur wenn die Arbeit betroffen ist, dann darf man über private Dinge reden. Das sagen 21,6%. Nur beim Chef darf man über private Probleme reden, nicht bei den Kollegen. Das sagen 2% von euch. Und nein, Privates gehört nicht in den Job, sagen 37,3%. Also ich finde es schon interessant, wie doch. Ich dachte zuerst irgendwie, okay, wir haben hier einen ganz eindeutigen Favorit, aber nein, es ist schon so ein bisschen 50-50. Wir haben die 39,2%, die sagen, ja, private Dinge sollte man auf der Arbeit besprechen. Und wir haben die 37%, die sagen, nee, Privates gehört da nicht rein. Und dann natürlich noch so die Gruppe, die sagt, na ja, kommt drauf an, wie sehr dich das jetzt gerade auch so auf der Arbeit oder von der Arbeit vielleicht auch abhält. So, dann haben wir natürlich noch ein paar Kommentare von euch bekommen, die will ich euch auch nicht vorenthalten. Vor dem kamen sie rein. So, und zwar habe ich die auf Insta gesehen. Geschrieben hat die Tina, nö, finde nicht, dass private Probleme, was auf der Arbeit zu suchen haben. Nein, auf keinen Fall, sagt der Manu. Timo schreibt definitiv nicht, es sei denn, es sind gute Arbeitskollegen, denen man vertraut, aber es gibt Sachen, die müssen einfach privat bleiben. Arbeit ist Arbeit, privat ist privat. Und ja, das habe ich jetzt vorgelesen. Timo, danke dir. Und dann haben wir noch hier den Rüdiger, der hat geschrieben, nein, private Sachen, Probleme haben dort nichts zu suchen. Gut, dann haben wir noch ein paar Mails bekommen, die sind ein bisschen länger. Ich mache sie aber ein bisschen kürzer, nicht böse sein. Eine Nachricht kam rein von Jana. Ich arbeite in der Pflege und ich kann dir sagen, man nimmt sein Leben immer mit zur Arbeit. Wer behauptet, man könne privat und beruflich komplett trennen, hat wahrscheinlich nie eine richtige harte Phase im Leben gehabt. Nach meiner Trennung war ich wochenlang innerlich neben der Spur. Ich habe es erst niemandem gesagt, weil ich stark wirken wollte. Das Ergebnis war, dass ich noch fertiger wurde. Erst als ich offen mit einer Kollegin gesprochen habe, wurde es wirklich besser. Sie hat nicht meine Probleme gelöst, aber sie hat verstanden, warum ich manchmal einfach stiller war. Schön geschrieben, danke dir. Elif schreibt, ich glaube, das Problem ist oft nicht, dass Menschen private Probleme mit zur Arbeit bringen, sondern wie sie es tun. Es gibt einen Unterschied zwischen, mir geht's gerade nicht so gut, ich wollte nur Bescheid sagen, und einen Unterschied zwischen stundenlangem Jammern im Pausenraum. Da hat sie auch wieder teilweise recht, ne? Was schreibt sie denn noch so? Ich hatte schon beides bei uns auf der Arbeit. Mit ehrlicher Offenheit kann ich super umgehen, mit emotionalem Dauerfeuer überhaupt nicht. Ich selbst habe meinem Chef mal gesagt, dass ich privat psychisch stark belastet bin und deshalb gerade nicht so belastbar bin wie sonst. Das war schwer. So, dann hat uns auch geschrieben, ich muss mir das gerade noch aufschreiben, das möchte ich gerade gleich jemanden fragen. Da habe ich noch hier eine Nachricht von Patrick, der schreibt, für mich hat Privates im Job ehrlich gesagt nichts zu suchen. Klingt hart, aber ich habe die Erfahrung gemacht, dass Offenheit schnell gegen einen verwendet werden kann. Ich finde, man schützt sich manchmal besser, wenn man eine klare Grenze zieht. Kurz, aber knackig. Danke dir, Patrick. Jetzt ziehen wir weiter.
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1: So, das finde ich jetzt gut. Müssen wir gerade gucken. Wir nehmen als nächstes. Da haben wir jemanden mit der 8-1. Wer ist dran? Hallo.
8: Hi, Herr Schönorm.
1: Was, wer?
8: Der Norman.
1: Norman, grüß dich. Woher bist du?
8: Hi, ich bin von Karlsruhe.
1: Hatten wir schon mal die Ehre?
8: Ich glaube nicht.
1: Noch nie? Cool. Nee. Du, mal eine Frage. Ich würde gerne mal die Nachricht, die ich gerade bekommen habe, weil das finde ich jetzt interessant. Die Elif hat ja geschrieben, sie macht, warte mal, war das überhaupt Elif? Ja, genau. Sie macht einen Unterschied zwischen, du kannst auf der Arbeit irgendwie sagen, so, ey, du, pass auf, mir geht's gerade im Moment nicht so gut, nur dass euch nicht wundert, dass ich vielleicht ein bisschen komisch heute bin oder auch generell so. Und es gibt einen Unterschied zwischen stundenlangem Gejammer im Pausenraum. Siehst du es auch so? Das machst du da auch einen Unterschied oder sagst du, nee, ich finde beides blöd?
8: Ja, ich finde, also wirklich, privat hat eigentlich auf der Arbeit nichts zu suchen. Also, wenn ich jetzt irgendein Problem habe oder so, dann muss ich das intern mit mir regeln, ja. Also, wie gesagt, auf der Arbeit hat es nichts verloren.
1: Ja, klar, aber jetzt nehmen wir mal an, da ist jetzt wirklich was, ein Schicksalsschlag bei dir, man würde es dir schon anmerken. Man würde sagen, ja. Ich meine, ne, selbst der beste Schauspieler ist nicht so gut, dass man nicht merkt, dass da was, das war, was passiert ist. Jetzt kommt, weiß nicht, hier, ich bin dein Arbeitskollege, ich sage, ey Norman, ich merke, ich kenne dich, irgendwas stimmt nicht mit dir, was ist los?
8: Ja gut, je nachdem, wie ich mit dem Kollegen unterwegs bin, würde ich eventuell schon was dazu sagen.
1: Das ist unser Rollenspiel gerade. Was würdest du mir antworten?
8: Ja, genau. Also je nachdem, um was es geht, intern jetzt.
1: Irgendwas Schlimmes bei dir passiert. Irgendwas ganz, ganz. Ich will es jetzt nicht an die Wand malen. Deswegen, es ist einfach nur was Schlimmes passiert. Wie weichst du dem jetzt aus? Weil deine Dings ist ja, dass du nicht drüber reden möchtest.
8: Ja, genau. Also ich würde es eigentlich kurz und knackig fassen. Ja. Ich würde sagen, euch so, ich habe einen Schicksalsschlag daheim oder in der Familie und so sieht es aus. Also prinzipiell muss ich dazu nichts sagen. Also von dem her.
1: Interessant. Warum interessant? Du wählst den Weg, dass du sagst, ich lüge nicht. Ich sage jetzt irgendeine Ausrede, so drumherum geredet, so Hauptsache die fragen nicht nach. Weil du läufst natürlich jetzt Gefahr, dass ich jetzt natürlich sage, okay, krass, Schicksalsschlag, darf ich fragen, was passiert ist und so. Also eigentlich läufst du Gefahr, dass ich dich jetzt mit Fragen zubombardiere.
8: Ja, natürlich.
1: Andererseits hast du auch gerade die Klappe zugemacht, weil dein letzter Satz war, und für mich ist das privat, deswegen sei mir nicht böse, wenn ich dazu nichts mehr sage.
8: Das ist schon völlig richtig.
1: Okay. Wenn ich dann zu dir käme und aber sage, du pass auf, alles klar, wenn du mich brauchst, ich bin für dich da. Wäre das zu viel oder wäre das okay?
8: Ja, prinzipiell, das ist jetzt wieder so Sache. Das kommt darauf an, wie der Kollege ist und wie ich mit ihm stehe. Und, ja.
1: Ich habe es dir beschrieben. Wir sind Menschen, wir arbeiten seit 10 Jahren zusammen.
8: Ah ja, okay. Wenn wir jetzt 10 Jahre zusammenarbeiten, schwer zu sagen, haben wir uns in den 10 Jahren gut verstanden oder was hat er mir erzählt oder wie sind wir unterwegs. Ja? Hm. Aber prinzipiell, ja, also ein Kollege muss das schätzen, was ich ihm als Antwort gebe und dann ist das für mich okay. Also ich respektiere das auch andersrum, wenn jetzt irgendwas ist und ich sage, hey, euch zu, bei dir ist irgendwas, ich merke das und ich kriege so eine Antwort oder sage ich dann, du, ich so und so und damit hat sich's, damit bin ich zufrieden. Also das ist für mich okay. Ja, also ein Kollege muss das schätzen, was ich ihm als Antwort gebe und dann ist das für mich okay. Also ich respektiere das auch andersrum, wenn jetzt irgendwas ist und ich sage, hey, euch zu, bei dir ist irgendwas, ich merke das und ich kriege so eine Antwort oder sage ich dann, du,

0: so ein Indiz für, nur weil der mir viel gesagt hat, heißt das nicht automatisch, dass ich ihm auch so viel erzähle. Aber ich kann ihn besser einschätzen als Mensch. Weißt du, worauf ich hinaus will?
1: Ja, das verstehe ich.
0: Würdest du sagen, ich kann den Daniel besser einschätzen als Mensch, weil ich so viel über dem sein Privatleben weiß, dass ich einfach mir ein Bild mache, das ist ein Typ mit einem, der hat das Herz am rechten Fleck.
1: Ja, das mag durchaus sein, aber ob er jetzt unbedingt ehrlich ist oder nicht, oder ob das alles so stimmt, das weiß ich auch nicht, ja. Weil im Endeffekt kann man viel erzählen. Also, ich kann jetzt das so sagen.
0: Du würdest, obwohl er dir nonstop immer dir viel erzählt, immer noch in Frage stellen, stimmt das überhaupt alles?
1: Also, ich habe viel gelernt in meinem Leben, muss ich sagen. Und ich habe auch schon gelernt, dass nicht alles, was gesagt worden ist oder was an den Tag gelegt wird, stimmt. Ne? Also von dem her, ich habe da schon einiges mitgemacht.
0: Ist nicht alles Gold, was glänzt, das stimmt. Ja,
1: ja, das ist richtig.
0: Aber du hättest ja auch gar nicht prinzipiell das Interesse, es herauszufinden, weil aus Kollegen Freunde zu machen, ist ja gar nicht in deinem Sinn.
1: Genau, ich bin eigentlich hier auf der Arbeit und nicht auf der Suche nach Freunden. Das hört sich ein bisschen blöd an, aber im Endeffekt ist es so. Ich mache meine Arbeit. Natürlich habe ich meine Arbeitskollegen. Ich habe 8 Stunden oder je nachdem, wo ich bin. Eigentlich mehr Zeit verbringe ich mit der Kollegin wie mit der Familie, wenn man es jetzt so nimmt. Ja. Aber es ist sehr schwer. Also es ist nicht einfach. Also ich finde wirklich privat, na, es ist, ja. Sollte man nicht alles immer so, ja.
0: Also bei dir gibt es kein, ey, lass uns mal nach der Arbeit ein Bierchen trinken gehen. Nein.
1: Das will ich jetzt nicht sagen. Also ich bin ein guter Zuhörer.
0: Aber du bleibst in der Rolle des Kollegen. Du würdest niemals auf die private Schiene switchen.
1: Nein, das muss ich ehrlich zugeben. Also ich bin jetzt auch kein Psychiater oder Psychotherapeut oder sonst irgendwas, ja, wo jetzt ich kann gern zuhören, ich höre mir das an, ja, und das ist okay für mich. Und sage ich jetzt mal, mein Arbeitskollege wollte sich jetzt einfach mal auf Deutsch gesagt ausreden, ja, und dann soll er das machen, ist okay, ich höre ihm gern zu, aber ich gebe ihm keine Tipps oder ich sage nicht, hey, du musst das so machen oder sonst irgendwas. Er hat sich ausgeredet, wenn er das will, und er hat mir das gesagt und ist okay.
0: Du bist aber auch, du bist nicht einfach zu knacken. Komm, ein letzter Versuch, Norman. Also gleiches Beispiel, wir sind seit 10 Jahren Arbeitskollegen und so weiter. Und ich sag zu dir, ey Norman, die Woche wird richtig heiß. Meine Frau hat den Vorschlag gemacht, dass wir bei uns im Garten grillen. So ein richtig schönes Barbecue. Und ich soll dich fragen, ob du auch kommen magst. Mit deiner Frau, mit deiner Family.
1: Dann würde ich das dankend ablehnen.
0: Warum denn? Warum? Da wird meine Frau ganz traurig sein, wenn ich ihr das erzähle.
1: Ja, dann darf sie ruhig ganz traurig sein. Vielleicht kennt sie mich ja gar nicht.
0: Ja doch, du, ich erzähle immer von dir. Ich sage immer von unseren lustigen Schichten und so weiter. Wir lachen uns immer schlapp. Und die will ich jetzt unbedingt mal kennenlernen. Und meine Kinder, die sind im gleichen Alter wie deine. Komm.
1: Nein, das funktioniert nicht.
0: Du weißt es doch gar nicht, ob es funktioniert. Lass es mal ausprobieren.
1: Das kann durchaus schon funktionieren. Aber in der Konstellation, es ist einfach so.
0: Du lässt es ja gar nicht zu. Du willst es auch gar nicht zulassen. Warum?
1: Ja, ganz einfach, weil das die Erfahrung ist. Das ist die Erfahrung. Ganz einfach die Erfahrung, was man gesammelt hat im Leben. Ja, die tut man dann einfach für sich nehmen und tut im Endeffekt genau mit dem weiterarbeiten. Das ist einfach so.
0: Ja, aber es klingt so sehr nach verletzt und enttäuscht.
1: Ja, verletzt und enttäuscht. Das kann man von mir auch schon erschreiben, so, ja.
0: Und jemand, der halt keinen Bock hat, dass das nochmal passiert, dass es sich wiederholt.
1: Es ist schwer. Also ist wirklich so. Also wenn man, ja, jetzt egal wie rum, aber es gibt positive Beispiele und es gibt negative Beispiele. Aber irgendwann bauen wir einfach eine Mauer auf und die ist einfach vorhanden, ja. Und die, ja, die bleibt einfach so. Das ist einfach so. Ja? Ist jetzt vielleicht nicht die feine Art oder sonst irgendwas, aber der Selbstschutz.
0: Ach, du hast jetzt jemanden wehgetan. Du hast für dich selbst eine Entscheidung getroffen. Aber ich denke mir immer so, wer weiß, was halt passiert wäre, wenn du zugesagt hast, weißt du? Die Entscheidung, die du gerade getroffen hast, die haben viele von uns schon mal im Leben getroffen, dass sie einfach gesagt also haben, nee, ich mach das nicht, weil ich schon mal eine schlechte Erfahrung gesammelt habe.
1: Nicht nur eine vielleicht.
0: Nicht nur eine vielleicht, genau. Aber vielleicht wäre das genau die gewesen, die einem zeigt, dass die Welt doch nicht so böse ist. Vielleicht wäre es aber auch, das kann natürlich auch sein, dass es eine weitere Enttäuschung wäre. Natürlich, klar. Aber
1: ja, klar.
0: Aber ja. Es gibt, es,

0: gibt's halt nicht diesen sicheren Weg, dass du nie wieder enttäuscht sein wirst. Das gibt's aus meiner Sicht, gibt's das nicht.
1: Nee, das gibt's auch nicht, das ist richtig.
0: Also warum sich dann so vor Dingen schützen, bei denen man nicht weiß, ob sie, weißt du?
1: Ja, ich verstehe das schon, das ist alles klar, aber...
0: Wenn du wüsstest, dieser Kollege, dieser Arbeitskollege, der ist doof, den mag ich nicht und der lädt mich ein. Okay, wenn du da absagst, kein Problem. Verstehe ich voll und ganz. Den magst du eh nicht, der ist blöd. Aber wenn du ihn magst, wenn du ihn eigentlich ganz cool findest...
1: Ja, natürlich. Selbst wenn ich ihn ganz cool finde oder sonst irgendwas. Aber man kommt ja in eine... Wie soll ich das sagen? Man kommt von einem Bereich in einen anderen Bereich rein, wo im Endeffekt man eigentlich gar nichts zu suchen hat, ja?
0: Mhm.
1: Ja, das ist einfach so. Wenn ich auf Arbeit bin, jeder hat ja sein Umfeld. Jeder Kollege von mir aus, ich habe jetzt ein paar Stück, also so 10 Stück, dann sage ich es einfach mal, ja? Und jeder ist anders. Jeder hat von mir aus Kinder oder kein Kinder oder kleine Kinder oder große Kinder. Dann gibt es Veranstaltungen intern von der Arbeit, ja? Das ist wieder was anderes. Aber dass ich mich jetzt rausbewege, nee. Also irgendwie passt es nicht.
0: Du, vielen Dank für deine Offenheit, Norman. Finde ich gut.
1: Danke.
0: Bis
1: danke.
0: Bald. Dir einen schönen Abend.
1: Ja,
0: bis dann.
1: Mach's gut. Gleichfalls. Ciao.
0: Ich bin immer wieder... ich bin immer wieder erfreut, wenn ich mit Leuten rede, die eine Meinung haben, die sie gut erklären können und die auch durch Nachfragen da nicht auf die Idee kommen zu sagen, ja, okay, komm, dann mache ich es doch irgendwie anders, so ungefähr. So, wir gehen in die nächste Leitung und mal gucken mal, wer dran ist. Die Nummer zu mir ins Studio.
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0: So viel Zeit haben wir gar nicht mehr, sehe ich gerade. Wir haben ja schon... kurz nach 1:30. Aber es geht weiter. Mit wem denn? Am längsten wartet hier jemand mit der Endziffer 16. Guten Abend. Hallo.
3: Hallo.
0: Hallo, wer da?
3: Katrin.
0: Hallo Katrin, wo kommst du her?
3: Aus der Nähe von Bonn.
0: Ecke Bonn, schön. Haben wir schon mal gesprochen? Kennen wir uns schon?
3: Ja, wir kennen uns schon.
0: Wer kennt schon? Okay, cool. Katrin, möchtest du direkt irgendwo einsetzen oder soll ich dir eine Frage stellen?
3: Also ich möchte zu dem Vorgespräch so ein bisschen Stellungnahme geben, weil ich finde das, wenn wir miteinander arbeiten, dann haben wir viel miteinander zu tun. Und Privatsphäre da außen vorzulassen, finde ich schwierig, weil man ist ja ständig und permanent im Kontakt. Ich kann es nicht packen, weil ich finde, Mitmenschlichkeit gehört auch im Berufsalltag mit dazu. Und einfach nur zu sagen so, ich komme nicht bei dir aufs Grillfest, ich lade dich ein, man möchte ja auch Kontakt haben. Und ich verstehe natürlich auch Situationen, wo man dann irgendwie... schlechte Erfahrungen gemacht hat, wie auch immer. Aber man kann auch nicht immer schlechte Erfahrungen immer mit sich weitertragen. Und dem anderen Menschen, der vielleicht nett zu einem sein wird, das auch wieder außen vor zu halten. Verstehst du, was ich meine?
0: Du, das ist ja mehr oder weniger das, was ich gerade mit anderen Worten dem Norman gesagt habe. Aber du hast ja gehört, seine Antwort war trotzdem, er will diesen Preis nicht bezahlen. Er will, dass er hat diese Erfahrung gesammelt, sie ist negativ.
3: Ja, was ist denn sein Preis? Verletzungen, ja.
0: Ja, wieder enttäuscht zu werden, wieder dieses Risiko einfach, dass es wieder passiert.
3: Ja.
0: Das will er gleich null setzen und ich verstehe ihn da, aber ich finde es ja auch schade.
3: Echt?
0: Ich habe ihn herzlich eingeladen zu der Grillparty und er sagt nein. Das macht einen dann schon traurig.
3: Ja.
0: Trotzdem kann man die andere Seite verstehen, auch wenn man selber am Ende ich muss für mich selbst eine Entscheidung treffen. Ich kann nicht sagen, ne, die andere Person macht so, deswegen mache ich es auch so.
3: Aber dann gebe ich ja keinem anderen Menschen irgendwie eine Chance, oder? Dann hat auch der andere Mensch für sich selber ein schlechtes Gefühl nach dem Motto, ich lade den ein zum Grillen, wir machen ein schönes Grillfest und der sagt nein.
0: Ja, er sagt nein, weil ich sein Arbeitskollege bin. Und das ist ja das, wo ich sage, warum machen wir uns das so schwer? Warum machen wir so viel abhängig von diesem Begriff, wir sind Kollegen? Ja und?
3: Genau.
0: Ja und, wir sind Kollegen. Wir sind doch wenn wir jetzt Nachbarn wären, da könnte auch Streit entstehen aus irgendwelchen Gründen, ne?
3: Ja, nein.
0: Heute hat man sich noch verstanden, morgen streiten wir uns um den Maschendrahtzaun. So.
3: Genau. Passiert mir auch.
0: Ja, passiert. Genau. Gehört
3: aber
0: dazu.
3: Dann
0: das ist Leben.
3: Wieder, ja, genau. Genau. Und dann wieder die Kurve zu kriegen. Natürlich ist man dann verletzt und Maschendrahtzaun doof. Dann ist man auch mal eingeschnappt und sagt so, jetzt fühle ich mich auch verletzt. Verstehe ich total gut. Aber man muss doch irgendwo auch mal drüber nachdenken, so, kann ich wieder mit dem ins Gespräch kommen? Sind wir Menschen? Und alles nur aus Schutz vor der eigenen Verletzbarkeit zu ignorieren, auch Menschen dadurch zu verletzen, dass man, wie du schon gesagt hast, zum Grillfest wirst du eingeladen und der verletzt auch auf der anderen Seite wieder den Menschen und sagt, nee, du bist nur mein Kollege. So, und das ist für mich dann schon wieder unterschwellig nach dem Motto, nein, du bist nur ein Kollege, du bist kein Mensch.
0: Jetzt haben wir gar nicht mehr so viel Zeit, aber ich wollte das eigentlich auch nochmal thematisieren, ob es einen Unterschied macht. Ich meine, das ist ja natürlich ein gesellschaftliches Thema, aber macht das einen Unterschied, ob wir hier von einem Familienunternehmen, sage ich mal, sprechen mit 100 Mitarbeitern oder von einem internationalen Unternehmen mit 10.000 weltweit?
3: Ja gut, aber trotzdem, ich habe selber in so einem Unternehmen gearbeitet, weltweit.
0: Es ist schon unpersönlicher, würde ich jetzt mal behaupten. Also ich finde schon, in so einem Familienunternehmen
3: ja, aber du
0: ist
3: bist
0: es
3: du,
0: enger.
3: Nein. Ja, natürlich. Also ich stelle mir dich vor, du hast deine Kollegen 6, 7, den Chefredakteur, whatever. So, dann ist das familiär. Ich habe auch in einer weltweiten großen Firma Solarenergie gearbeitet. Aber du bist ja immer nahe mit dem anderen in einer Kommunikation. Mhm. Also es macht ja keinen Unterschied, ob ich jetzt eine E-Mail schreibe und sage so nach China das und das. Trotzdem muss man sich doch, das ist meine persönliche Einstellung, stelle ich mich immer auf den Menschen ein. Hallo, wie geht's dir? Ja, ich möchte jetzt nicht mit dem Englischen anfangen. How are you? Fine, thank you. Das ist ein bisschen blöd. Aber man lernt ja auch Menschen irgendwie am Telefon kennen, auch in einer riesengroßen Firma. Mhm. Und dann fragt man so, wirklich, also bei mir ist das wirklich vom Herzen so, ich frage nicht, how are you? Fine, thank you. Sondern ich denke immer so, wenn ich eine Frage stelle, geht's dir gut? Dann meine ich die Frage auch so. Und dieses Oberflächliche, was wir ja mittlerweile überall haben, finde ich, und jetzt werde ich mal ganz krass, finde ich zum Kotzen. Weil das hat mit Mitmenschlichkeit nichts mehr zu tun.
0: Wo? Ja, verstehe. Ich denke jetzt gerade wieder an die Nachricht von der Elif, die vor dem geschrieben hat. Sie hat ja gesagt irgendwie, ne, dass sie mit ehrlicher Offenheit super umgehen kann, aber mit emotionalem Dauerfeuer überhaupt nicht. Und ich verstehe sie da ein Stück weit, dass sie irgendwie
3: ja,
0: sagt, klar.
3: Ich auch.
0: Und die Frage ist, wo ist hier die Grenze? Wo kann man sagen so, hey, klar, ich habe mir das jetzt angehört und ich zeige mich auch menschlich, ich tröste dich, ich nehme dich auch mal in den Arm und so weiter und bin für dich da. Aber hey, jetzt müssen wir hier arbeiten. Und jetzt müssen wir das irgendwie zusammen rocken. Und deswegen, du kannst jetzt nicht die ganze Zeit nur jammer.
3: Umheulen.
0: Ne? Ja, genau.
3: Ja, genau.
0: So.
3: Das verstehe ich auch. Absolut. Das wäre auch nicht mein Part.
0: Und wie kriegt man das aber hin, ohne dass es dann heißt, boah, die ist ja voll kalt. Oder die ist ja empathielos, die Katrin. Die auf der einen Seite sagt sie, ja, ich verstehe dich voll, nimmt mich am Arm und im nächsten Moment sagt sie, na, wie lange brauchst du noch für den Auftrag? Weißt du, so? Und man denkt so,
3: ja,
0: die versteht mich
3: total.
0: Gar nicht.
3: So, und da bin ich halt auf einem anderen Part zu sagen, okay, Arbeit ist Arbeit. Wenn ich aber eine Kollegin oder einen Kollegen habe, der Probleme hat, dann kann ich ihm ja nur anbieten, so, weißt du was, nach der Arbeit, das ist unser Job, wir verdienen damit unser Geld, wir unterhalten damit unsere Familie, aber ich würde mich gerne mit dir nach der Arbeit treffen. Verstehst du, was ich meine?
0: Ja.
3: Also ein Kompromiss zu sagen, okay, wir müssen jetzt hier unseren Job machen, wir werden dafür bezahlt, aber ich möchte hier nicht irgendwie entlassen nach dem Motto, du hast Probleme und ich bin gerne zu einem Gespräch mit dir nach der Arbeit. Würde ich mich auch riesig freuen. Verstehst?
0: Wenn die Person aber nach der Arbeit sagt, du, ich mache drei Kreuze, wenn ich jetzt fertig bin mit der Arbeit, ich will einfach nur nach Hause, ich will meine Ruhe haben, ich will alleine sein.
3: Okay.
0: Dann hast du nicht die Chance, mit dieser Person auf der Arbeit zu reden. Nach der Arbeit auch nicht. Dich aufzudrängen wäre, glaube ich, auch nicht so wirklich gut.
3: Genau.
0: Also wie geht man um? Du hast da quasi einen Mensch, an den du gerade nicht rankommst.
3: Ja, also für mich ist das immer sehr individuell, weil wenn er am nächsten Tag wiederkommt und ich wieder merken würde, ihm geht's schlechter als vorher, kann ich ja immer nur wieder immer das Angebot machen, bitte nach der Arbeit trinken wir ein Gläschen Wein zusammen, whatever. So, ich möchte mich einerseits nicht aufdrängen, auf der anderen Seite möchte ich aber auch gerne, dass dem Menschen geholfen wird.
0: Gut, aber du kehrst es auch so ein bisschen raus vor die Arbeit, ne? Es soll draußen stattfinden, dieses private Gespräch.
3: Ja klar, wir werden ja dafür bezahlt.
0: Ja, du, ich will gar nicht wissen, wie viele Mittagspausen und Raucherpausen schon genutzt wurden, um über die diversesten Probleme der Welt zu reden. Also da.
3: Absolut. Absolut, genau. Und ja. Ich habe dann auch so eine Ansicht von einem Chef, der sagt, okay, Probleme sollten eigentlich draußen bleiben. Ich hatte tolle Chefs, wo man das auch besprechen konnte.
0: Ja.
3: Fehler, die ich selber gemacht habe, wo dann auch Verständnis dafür da war. Und das ist für mich auch als Chef menschlich. Aber immer dieses... ich muss strukturiert, ich muss 100% sein. So, wer ist denn wirklich 100%? Kein Mensch. Gibt es nicht.
0: Ja, stimmt.
3: Und mich regt immer diese Einstellung auf nach dem Motto 100%. 100%. Natürlich. Und wenn jemand...
0: Und ich finde ja sogar, es wird sogar noch so eine Mentalität vorgelebt, so du musst 110% geben und so, ne?
3: Ja, dieses 100%, das regt mich wahnsinnig auf. Eine Arbeitskollegin war schwanger, die hatte wahnsinnig viele Probleme. Soll ich dann sagen, okay, treffen wir uns nach der Arbeit? Nein, tatsächlich muss das dann während der Arbeitszeit besprochen werden. Und es gibt nicht irgendwie dieses 100%ige, wo man sagen kann, okay, ich mache das hier nicht in der Firma oder es kommt immer situationsbedingt darauf an, was wir gerade in der Situation wirklich besprechen müssen tatsächlich, damit es dem anderen auch gut geht.
0: Das stimmt. Dazu vielleicht noch eine Nachricht, die gerade reingekommen ist, zu der hätte ich gerne auch mal dein Feedback. Geschrieben hat Eileen, ich finde, wir reden in Deutschland oft von Leistung und Funktionieren, aber viel zu selten darüber, dass Menschen auch Krisen haben. Als mein Bruder gestorben ist, hätte ich niemals so tun können, als wäre ich im Büro einfach normal einsatzfähig. Zum Glück hatte ich einen Chef, der nicht viele Fragen gestellt hat. Das hat mir unglaublich geholfen. Ich musste meine Geschichte nicht im Detail erzählen. Ich kann gerade nicht wie sonst. Genau das wünsche ich jedem Menschen. Private Probleme gehören vielleicht nicht als Dauerthema auf die Arbeit, aber sie verschwinden ja nicht an der Eingangstür. Ein bisschen Empathie sollte überall Platz haben.
3: Absolut.
0: Ja,
3: bin ich total
0: dabei. Okay.
3: Ja, also ich war mal ganz kurz, eine Minute noch, ich war in der Gastronomie, du musst ja immer lächeln, ne? Freundlich sein und so weiter und so fort. Und meine Tante hatte sich umgebracht. Entschuldigung. Und ich muss den ganzen Tag lächeln.
0: Das ist furchtbar.
3: Und in so eine Situation möchte ich nie wieder kommen.
0: Das glaube ich dir, mein Beileid. Das muss hart gewesen sein.
3: Ja, das war auch hart.
0: Hast du selbst gemerkt in dem Moment, wie du so richtig geswitcht hast, einfach, wo du gesagt hast, so jetzt bin ich gerade nicht wichtig, jetzt ist die Arbeit wichtig? So, oder sagst du irgendwie,
3: nein,
0: nee?
3: Nein, ich habe nicht geswitcht. Ich musste ja, ja, ist ja mein Job. So, aber ich habe halt eine Umkehrphase für mich selber im Leben erlebt, nach dem Motto, so, Chef, tut mir leid, meine Tante hat sich umgebracht, ich fahre jetzt nach Hause. Mhm. Ich gehe jetzt nicht hier auf die Terrasse und lächle hier durch den Tag.
0: So würdest du es heute machen?
3: So würde ich es heute machen, ja.
0: Hätte ich auch Verständnis für. Ja.
3: Ja.
0: Voll. Katrin, ich muss weiter. Ich will dich gerade nicht so mit traurigen Augen irgendwie zurücklassen, aber ich freue mich sehr, dass du heute angerufen hast. Ich wünsche dir alles Gute. Pass auf dich auf.
3: Ja, euch auch. Alles Liebe.
0: Mach's gut. Tschüss, bis bald.
3: Tschüss.
0: So, jetzt geht's weiter. Wen haben wir in der nächsten Leitung?
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0: Bei mir ist Paul. Paul, grüß dich.
4: Hallo, kannst du mich hören?
0: Paul, du bist da. Woher nochmal, aus welcher Ecke?
4: Stuttgart.
0: Stuttgart. Okay.
4: Ja.
0: So, Paul, wann warst du mal in der Situation, dass du gemerkt hast, ich nehme gerade meine privaten Probleme mit auf Arbeit?
4: Ja, mir ist das mehrfach passiert. Auch Trennung, Beziehung. Ne? Das war eins, das haben mir dann andere gesagt, oh, was ist mit dir los? Ne? Du bist ja so... Ne? Es stimmt was nicht, man merkte mir das an. Und ich finde das wichtig, dass man dann auch mal drüber reden kann. Ich habe da ein Problem oder es geht mir gerade nicht so. Ne? Und dann findet man auch, also vielleicht nicht überall, aber Verständnis. Und die Leute können damit besser umgehen, wenn ich offen darüber rede, ne, was ich da habe. Ne? Oder beim Tod der Eltern zum Beispiel, da hatte ich auch mal eine Phase. Ne? Dann hatte ich großes Entgegenkommen, hat man mir gesagt, wenn ich Zeit brauche. Ne?
0: Bist du auf die Arbeit mit dem, schon mit dem irgendwie, ich erzähle das heute auf der Arbeit? Oder hast du einfach so einen Gesichtsausdruck gehabt, dass man dich einfach fragen musste? Paul, was ist los?
4: Ja, ich war einfach traurig, ein bisschen gestresst durch schlaflose Nächte, vielleicht sowas, ne? Hebelig und dann überempfindlich und
0: Hat dann jeder, der gefragt hat, eine Antwort bekommen? Oder sagst du auch, naja, komm, ich habe auch ein paar Leuten dann einfach gesagt, du, dem wollte ich das einfach nicht erzählen, dem nee. Habe ich denen was anderes erzählt?
4: Nee, da macht man schon Unterschiede. Also ich habe ja Personen, ich bin ja jetzt nicht mehr in Arbeit, aber wo man sich sehr gut versteht und auch privates Austausch, ich finde das auch wichtig. Und dann hat man auch welche, mit denen man lieber Abstand hält. Also ich finde, man sollte es auch respektieren, wer... Der eine möchte das so, der andere so. Ne? Das kriegt man ganz schnell raus. Ne?
0: Und wie kommunizierst du das dann? Also Ausrede oder Lüge oder Wahrheit?
4: Nö, Lüge ist gar nicht mein Ding. Ne? Also ich bin sehr dafür, offen zu sein.
0: Und das heißt, jemand, den du nicht magst, dem würdest du welche Antwort geben? Trauerfall, privat möchte ich nicht drüber reden.
4: Ausweichend, ja, sowas eher. Dann eher, ne? Ja, ich habe, genau.
0: Es gab einen Trauerfall, du, ich möchte nicht drüber reden. Punkt.
4: Ja.
0: Und jetzt jemand, den du magst, dem würdest du sagen, du, pass auf, gibt einen Trauerfall, mein Papa ist gestorben, so in der Richtung.
4: So, es war jetzt eigentlich immer so, dass ich eher fürs offene Wort war, ob ich die Leute mag oder nicht, ne? Also ich hab das Gefühl, dass man dann auch besser, die Umgebung geht auch besser damit um, wenn du offen sagst, so und so. Ne? Ne? Oder eine Frau sagt, ich habe meine Tage, mir geht's nicht so. Ne?
0: Bist du sensibler, wenn du den Leuten das anvertraut hast? Achtest du dann mehr darauf, wie sie mit dir umgehen? Weil man sich so ein bisschen auch wünscht, dass die Leute so ein bisschen einem so ein... jetzt nicht Welpenschutz geben, aber so ein bisschen, ja, ein bisschen vorsichtiger im Umgang mit einem sind.
4: Ja, ich denke, das Gegenüber hat es einfacher, ne? Wenn er weiß, woran er ist. Wenn ich jetzt sage, ich mache dazu, ich erzähle nichts, dann denke ich, was ist denn das? Was ist denn da los? Ne? Und dann fangen die Spekulationen an, dann wird da getuschelt. Ne? Ist mir auch schon passiert, dass dann irgendwie Gerüchte entstehen aus ne? irgendwelchen Annahmen und so. Dann wird es weitererzählt, dann wird es verfälscht und so. Ich finde es besser, man geht offen mit Sachen um. Mhm. Ne? Und ich bin ja ein Mensch und ich bin ja keine Maschine. Ne? Klar hast du dann auch mal Vorwürfe, dann kommt der Chef oder Vorgesetzte. Was macht ihr da? Schwätzt ihr da schon wieder ewig? Ne? Andere haben gesagt, oh, der Mann ist kommunikativ, das finde ich gut. Ne? Da muss man so einen Mittelweg finden. Ne?
0: Da muss man aber auch, was heißt das? Wenn jemand jetzt kommunikativ ist, dann könnte man dem auch unterstellen, der ist immer nur am Quatschen und nicht am Arbeiten.
4: Genau. Habe ich auch so eine Kollegin gehabt, da bin ich unter einer halben Stunde, wenn ich mit der angefangen habe zu reden, unter einer halben Stunde bin ich da nicht weggekommen. Die hat pausenlos mir was erzählt. Nicht dumm, aber ich habe gedacht, Mensch, ich wollte eigentlich dies und dies noch machen, jetzt ist schon wieder eine halbe Stunde weg, ne?
0: Wie hast du es eigentlich geschafft? Du hast ja das, was du gerade erzählt hast, da hier stille Post, Gerüchte über dich, das ging ja über dich, ne? Hast du mitbekommen? Mhm. Wie kriegt man die aus der Welt?
4: Oh, das ist kann ein Problem sein, ne? Ich habe richtig Probleme gekriegt. Also es war ein Beispiel, eine Kollegin, ich habe mich mit der eigentlich gut verstanden und dann hat die plötzlich Absichten gehabt, irgendwie mit mir zusammenzukommen oder sowas, ne? Und ich habe da abweisend darauf reagiert und dann habe ich Probleme gekriegt. Dann hat die angefangen hintenrum, ne, mir Schwierigkeiten zu machen.
0: Ne? So, und was ist jetzt die Methode, bei der du sagst, mit Gelinggarantie, dass man einfach sagt, hier, das und das machst du und dann ist es aus der Welt. Man könnte jetzt ein offizielles Statement
4: kommunizieren.
0: Sagen.
4: Kommunizieren, ja. Ich würde sagen, kommunizieren. Also,
0: aber mit wem kommuniziert man es? Kommuniziert man es mit der, um die es geht? Oder würdest du sagen, nö, da würde man einfach beim Meeting sagen, Leute, ich muss ganz kurz mal aufstehen und was sagen. Ich habe gemerkt, hier wird gerade rum erzählt, ich hätte was mit der und der Kollegin. Und ich wollte nur ganz klar machen, es ist so nicht.
4: Ist nicht der Fall.
0: So, vielleicht möchtest du dich aber auch dazu äußern. Jetzt könnte das aber mega unangenehm sein. Dann hast du sie in eine Situation gebracht, wo sie gar nichts zu sagen wollte, sie sich total überfordert fühlt. Also wenn, dann wäre das ja etwas, wo du sagst, du, pass auf, lass uns das gemeinsam mal im Meeting ansprechen und nicht, dass du dein eigenes Ding machst, oder?
4: Ja, das ist immer das Beste. Also nicht über Leute reden, sondern mit Leuten reden. Ne? Das ist über Leute reden, ist immer schlecht irgendwo. Ne? Weil wenn die nicht dabei sind, können die nicht reagieren. Wenn du Vorwürfe machst, die können nicht reagieren. Da entsteht irgendwas draus. Es ist viel besser, wenn du ein Problem hast mit jemandem, hinzugehen, ich muss mal mit dir reden. Ne?
0: Glaubst du, wenn andere Menschen mit dir über andere reden, die nicht anwesend sind, dass sie dies auch über dich tun, wenn du nicht anwesend bist?
4: Bestimmt. Ganz sicher.
0: Hast aber nicht lange gebraucht. Kam sofort die...
4: Ja.
0: Ja?
4: Ja, ich weiß.
0: Also Menschen, die mit dir über andere lästern, lästern auch über dich, wenn du nicht dabei bist.
4: Ja.
0: Und die Wahrscheinlichkeit ist wie hoch? 50%?
4: Da bin ich mir, ja, mehr.
0: Mehr?
4: Würde ich behaupten. Ja. Mehr.
0: Aber es ist ja blöd, ne? Weil manchmal, ich muss ja sagen, manchmal macht das ja auch Spaß, so ein bisschen so zu tratschen, so ein bisschen Kaffeeklatsch und so. So hast du nicht gehört. Hast du schon mal gehört? Jetzt nicht immer, aber so ab und zu ist das schon. Davon lebt Trash-TV beispielsweise. Das ist das, was gerade angesagt ist im Fernsehen. Die Leute lieben es, zuzugucken, wie sich andere Menschen hinterrücks anlügen und betrügen und manipulieren.
4: Ja, stimmt. Verstehe ich auch. Ich finde auch, es hat auch eine gewisse Berechtigung, dass du Dampf ablässt oder lässt das. Aber wenn du pausenlos das machst, ja, ständig, dann wird das zu einer Last für alle. Ja, du darfst das nicht pausenlos machen. Und ich habe das selber an mir auch festgestellt, dass ich sowas mache, über andere herziehen, ja, wenn die nicht da sind. Und dann habe ich gesagt, eigentlich ist das nicht okay, was ich hier mache. Ne? Das habe ich aber nicht immer selber gemerkt.
0: Und wenn du selber merkst, du wirst da gerade so reingezogen in so ein Tratschgespräch, befreist du dich oder sagst du irgendwie, ich mach dann schon manchmal gerne mit?
4: Ich mache dann schon mal gerne mit, aber ich denke, ich sag dann auch manchmal, habe ich es dann gemerkt, dass es eigentlich nicht gut ist, was ich ja mache. Ne? Das möchte ich ja auch nicht das andere machen. Ne? Und deswegen sollten wir das besser lassen. Ne? Aber auf der anderen Seite, ne? Bisschen Dampf ablassen finde ich immer richtig. Und ich finde auch richtig, ich finde es die Haltung zu sagen, ich sag gar nichts Privates auf der Arbeit, oder finde ich auch nicht richtig. Ich bin doch keine anonyme Maschine oder die seine, ihre Sachen erledigt und ich möchte doch was wissen von meinem Gegenüber. Ja gut, wenn einer das nicht möchte, dann muss ich das auch akzeptieren. Ne? Man kann nicht für andere irgendwie... Ne?
0: Würdest du dich einladen lassen von deinem Kollegen zum Grillfest?
4: Ja.
0: Würdest du deine Familie mitbringen?
4: Ich bin ja Single.
0: Ja, theoretisch. Ist ja nur ein Theoriebeispiel. Wenn er sagt, bring mal deine Frau mit und deine Kinder, dann lernen die sich mal kennen.
4: Ja.
0: Würdest du machen?
4: Ja. Doch, klar, auf jeden Fall. Doch.
0: Ja, manche denken dann so, ach nee, dass nicht, dass meine Frau irgendwas Falsches sagt, irgendwas, was ich in der Firma ganz anders erzählt habe.
4: Weiß ich nicht. Ja, wenn ich so ein Charakter bin, der so doppelschienig oder dreischienig fährt und hier was da erzählt wird, kann ich überhaupt nicht leiden.
0: Aber dann ist man ja auch selbst schuld, ne? Paul, bleib gerne noch kurz dran, wenn du möchtest. Euch da draußen, vielen Dank fürs Zuhören, fürs Mailschreiben, fürs Posten. Das war's schon wieder für heute. Wir hören uns wieder in der Nacht von heute, ne? Von Mittwoch auf Donnerstag. Ab 0 Uhr hören wir uns mit einem neuen Thema. Bis dahin, bleibt gesund und munter. Tschüss.
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5: Ich bin Diana Kramer. Die Pflegebeiträge für Kinderlose könnten erneut steigen. Nach Angaben aus Koalitionskreisen erwägt Gesundheitsministerin Nina Wagen im Zuge der Pflegereform für Menschen ohne Kinder eine Anhebung des Beitragszuschlags um 0,1 Prozentpunkte. Der Deutsche Gewerkschaftsbund kritisiert die Pläne, Kinderlose zum wiederholten Male mit höheren Beiträgen dafür bestrafen zu wollen, dass sie aus welchen Gründen auch immer keine Kinder haben, löse die strukturellen Probleme der Pflegeversicherung absehbar nicht, sagte DGB Vorstandsmitglied Anja Piel dem RND. Das sei Diskriminierung ohne Not, sagte sie. Neue Eskalationsstufe im Ukraine-Krieg. Russland hat der Ukraine mit dem Einsatz von Massenvernichtungswaffen gedroht. Der Chef des russischen Parlaments, Volodin, sagte laut Staatsduma, bei Angriffen auf die russische Zivilbevölkerung könne man eine Waffe einsetzen, die so wörtlich von niemandem mehr eine Spur übrig lasse.
6: Auslöser der martialischen Drohung ist ein Angriff des Kiewer Militärs auf ein Wohnheim im von Russland kontrollierten Teil der Ostukraine. Dabei waren mehr als 20 Menschen ums Leben gekommen. Russland hat schon mit schweren Angriffen auf Kiew selbst reagiert, unter anderem mit einer neuen Mittelstreckenrakete. Das Außenministerium drohte mit weiteren Attacken, nun der Parlamentschef sogar mit Massenvernichtungswaffen. Aus Moskau, André Balin.
5: Für die deutsche Fußballnationalmannschaft startet heute die Mission Weltmeisterschaft. In Herzogenaurach trifft sich das Team zum Trainingslager. Dort will der Bundestrainer die ersten Grundlagen für den angestrebten WM-Titel legen.
7: Natürlich wollen wir Weltmeister werden. Diese Ansage machte Julian Nagelsmann vor knapp 2 Jahren nach dem EM aus, auch in Herzogenaurach. Hier will der Bundestrainer die taktischen und körperlichen Grundlagen schaffen für das XXL-Turnier. Viel Zeit dafür hat er aber nicht. Bis zum Mittag sollen die Spiele ankommen, bis Samstag bleibt das Team in Franken, am Tag danach geht es zum Länderspiel nach Mainz. Auch die Spiele aus Bayern und Stuttgart werden kommen, 4 Tage nach dem Pokalendspiel. Nur Kai Havertz fehlt, er steht mit Arsenal London im Champions League Endspiel. Thomas Bremser, Sportredaktion.
5: Und noch diese Meldung vom Fußball. Die Spielvereinigung Greuther Fürth hat in der Relegation den Klassenerhalt in der zweiten Bundesliga geschafft. Fürth setzte sich im Rückspiel 2:0 gegen Drittligist Rot-Weiß Essen durch.
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